0: mehr haben. Aber ja, ist okay, heute mit einem Unentschieden nach Hause zu kommen.
1: Außerdem gewann Leverkusen 2:0 gegen Leipzig und zum Abschluss des vierten Spieltags hat Aufsteiger Paderborn mit 3:1 Hoffenheim besiegt.
2: Meist ist es trocken heute Nacht. Am Tag steigen die Temperaturen dann auf 16 bis 21 Grad in der Spitze. Dazu wechseln sich Sonne und Wolken ab. Es ist stellenweise windig, aber es bleibt größtenteils trocken.
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4: Zurzeit liegen uns keine Meldungen vor. Wir wünschen allen unterwegs gute Fahrt.
2: Ja, wir sind im Herbst, ne? Da verbringt man ja viel Zeit auf der Couch. Deshalb schauen wir gleich mal, was es so zum Streamen gibt, Neues, damit ihr da auch gut aufgestellt seid.
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0: So, wir gucken, was es Neues zu gucken gibt mit unserem Streaming-Experten Jörg Albrecht auf Prime Video. Da ist ja vor ein paar Wochen erst das Finale der vierten Staffel der Actionserie Reacher online gegangen. Und jetzt gibt's schon einen Nachschlag mit einem neuen Serienableger.
1: Ja, und der Nachschlag, der ist anders als bei der Serie Reacher auch direkt komplett mit allen 8 Folgen verfügbar. Neegly heißt dieses Spin-off, also dieser Ableger aus der Welt von Reacher. Und beim Serientitel werden Fans sofort wissen, Neegly, das ist doch der Name von Reachers Ex-Kameradin bei der Militärpolizei. Diese Frances Neegly ist nämlich schon in vielen Folgen von Reacher mit dabei gewesen.
2: Ich weiß, ich gelte als schwierig.
3: Da bist du nicht die Einzige.
1: Den Auftakt zur neuen Serie, den stemmen die Titelheldin und Reacher noch gemeinsam. Bedeutet, Reacher Alan Richardson hat einen Kurzauftritt. Danach aber muss Frances Neegly, die als Privatdetektivin arbeitet, ohne ihn auskommen.
2: Ich arbeite nur mit wem ich will.
4: Das ist das Problem. Sie wollen mit keinem hier arbeiten.
0: Ist Neegly denn jetzt einfach nur eine weibliche Version von Reacher oder unterscheiden sich die beiden Serien auch?
1: Also auch wenn beide, wie wir ja gerade schon gehört haben, sich als schwierig bezeichnen, da gibt es schon große Unterschiede. Während Reacher heikle Situationen meist mit seinen Muskeln und seinem Instinkt meistert, setzt Neegly dann doch eher ihren Kopf ein. Was aber beide Serien letztlich miteinander verbindet, das ist die schnörkellose Inszenierung. Gute Entscheidung also, Maria Stan, die Neegly spielt, eine eigene Serie zu geben.
0: Und dann gibt's auch noch was für Billie Eilish-Fans zu gucken. Der Film über ihre letzte Tour Hit Me Hard and Soft ist online.
1: Genau, er lief ja vor ein paar Monaten an nur wenigen Tagen bei uns im Kino. Und jetzt kann man die Doku, die kein geringerer als Titanic und Avatar-Regisseur James Cameron gedreht hat, auch zu Hause gucken.
5: If you go to see this movie, it's like kind of equivalent to going to the show, except I'm not there, but I am there.
1: Wenn man sich diesen Film anschaut, erzählt Billie Eilish, ist das fast so, als würde man zur Show gehen. Nur, dass ich nicht wirklich da bin und gleichzeitig irgendwie doch. Hit Me Hard and Soft, die Show, die genauso heißt wie ihr drittes Album, war die bislang größte Tour von Billie Eilish. James Cameron hat sie mit 17 Kameras gefilmt. Das ist ein visuell wie akustisch beeindruckendes Erlebnis und das auch im Heimkino.
0: Die Tour-Doku ist als Video on Demand verfügbar, unter anderem bei Amazon. Danke, Jörg Albrecht.

0: Es ist eine ganz entspannte Nacht. Meist ist es trocken, am Tag auch. Dazu bekommen wir einen Mix aus Sonne und Wolken. Es wird auch recht freundlich. Stellenweise kann es nur etwas windig sein. 16 bis 21 Grad bekommen wir dazu.
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2: Zurzeit liegen uns keine Meldungen vor. Wir wünschen allen unterwegs gute Fahrt.
0: So, wir springen direkt wieder an unsere Playlist. Drei Songs am Stück spiele ich euch jetzt. Bryan Adams, Everything I Do. Neue Musik von You Not Us, Flipside. Und den Anfang machen die Black Eyed Peas, Shut Up.
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0: Cat's Eye mit Animal war das. Ist ja eine der erfolgreichsten Girlgroups aktuell, aber es werden immer weniger. Angefangen haben sie damals zu sechst vor ein paar Jahren. Den Song Animal aufgenommen haben sie nur noch zu fünft. Und in der Längses Arena am vorletzten Wochenende standen sie nur zu viert noch auf der Bühne. Ja, aus gesundheitlichen Gründen mussten zwei Bandmitglieder in der Zwischenzeit pausieren. Megastar sein ist anstrengend, ne? Hoffentlich schaffen es die verbliebenen vier Heile durch die restliche Tour. Gute Besserung auf jeden Fall.
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1: Ich bin Diana Kramer. Es war ein Sonntag der Entscheidung in Berlin und Mecklenburg-Vorpommern. In beiden Bundesländern wurden neue Landesparlamente gewählt. In Mecklenburg-Vorpommern wurde laut vorläufigem Ergebnis die AfD stärkste Kraft vor der SPD von Ministerpräsidentin Manuela Schwesig. Historisch ist der Absturz der CDU. Sie fliegt aus dem Schweriner Landtag. Der Bundesvorsitzende und Kanzler äußerte sich direkt am Wahlabend.
2: Heute haben wir 2 Wahlen erlebt mit sehr unterschiedlichen Ergebnissen. Das Ergebnis in Mecklenburg-Vorpommern können wir nicht schönreden. Es ist ein Desaster. Die CDU hat gekämpft, aber es ist am Ende die CDU zerrieben worden in der Zuspitzung zwischen SPD und AfD.
1: Bundeskanzler Merz. In Berlin hat die Linke um Spitzenkandidatin Elif Ehralp mit ihrem bisher besten Ergebnis die Abgeordnetenhauswahl gewonnen. Die Linke distanzierte die CDU, die bisher den regierenden Bürgermeister stellt, deutlich. Die AfD landete in Berlin auf Platz 3 vor den Grünen und der SPD, die ebenfalls ihr bisher schlechtestes Ergebnis bei einer Abgeordnetenhauswahl einfuhr. Auch in Russland wurde an diesem Wochenende gewählt. Bei der 3-tägigen Parlamentswahl ist erwartungsgemäß die Kreml-Partei Geeintes Russland zur Siegerin erklärt worden. Nach den ersten Ergebnissen kommt sie auf gut 57% der Stimmen.
3: Die Kreml- und Kriegspartei Geeintes Russland sieht sich massiv gestärkt nach der Parlamentswahl. Sie kann wohl künftig mit einer Zweidrittelmehrheit regieren, hier in der Staatsduma in Moskau. Für Kreml-Chef Putin ist das eine wichtige Grundlage zur Fortsetzung seines Krieges gegen die Ukraine. Er will einen Sieg um jeden Preis. Dagegen sprechen Kreml-Gegner von einer Wahlfarce. Sie verweisen darauf, dass die Russinnen und Russen gar keine echte Wahl gehabt hätten, weil etwa die Anti-Kriegspartei Jabloko vom Stimmzettel wieder gestrichen wurde. Aus Moskau, Ulf Mauder.
1: Und zum Fußball. In den Sonntagsspielen der Bundesliga haben sich die Aufsteiger Schalke und Elversberg 0:0 unentschieden getrennt. Außerdem gewann Leverkusen 2:0 gegen Leipzig. Zum Abschluss des 4. Spieltags hat Aufsteiger Paderborn mit 3:1 Hoffenheim besiegt.
4: Ja, jetzt in der Nacht locker bewölkt und trocken. Da kann auch mal Nebel mit dabei sein. Dazu messen wir im Moment 10 bis 6 Grad. Der Montag, der macht dann wolkig weiter. Richtung Eifel zeitweise auch heiter und trocken. Und das dann bei 16 bis 21 Grad.
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6: A40 Dortmund-Essen zwischen Dortmund-Hombruch und Dortmund-Barob. 1 Kilometer Stau. Wir wünschen allen unterwegs gute Fahrt.
4: Ja, wie kommen wir denn voran mit unserem Lichtblicke-Song? Also was heißt wir, ne? Wie kommen Annick Manoukian und Iggy Kelly voran? Kleines Update dazu gleich hier bei uns.
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0: 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Jack Dean und, wie heißt die Nummer? Mercy, genau, da steht's doch. Und ich glaube, so langsam wird unser Lichtblicke-Song dann auch mal fertig.
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0: Ja, und Iggy Kelly und Annick Manoukian sind weiter sehr fleißig, waren diese Woche jetzt zum zweiten Mal in Manchester im Studio. Iggy hat uns eine Sprachnachricht geschickt und er sagt, ja, dieses Mal war es super schön, also nicht mehr so stressig wie beim letzten Mal.
2: Beim ersten Treffen hat man natürlich schon so ein bisschen Druck, weil man wusste, man muss jetzt von null auf etwas schaffen, was Menschen berührt und was auch echt cool klingt. Und das haben wir, glaube ich, sehr gut hinbekommen im ersten Trip. Und diesmal wussten wir, okay, wir kommen hierher. Und der Song steht eigentlich schon. Wir brauchen nur noch ein, zwei neue Teile. Und das hat irgendwie ja, ein total tolles Gefühl gegeben, wenn man wusste, wir können jetzt einfach nur die kreative Arbeit weiterführen. Und das fand ich total toll. Ich muss aber sagen, diese zwei Tage sind wirklich viel zu schnell verflogen. Die Abende hier im Pub oder wo wir dann essen waren, das war auch mega schön, auch mal ein bisschen irgendwie privat gemeinsam Zeit zu verbringen.
0: Ja, sei euch gegönnt. Iggy bleibt also jetzt erstmal in Manchester, macht noch so den Feinschliff, arbeitet noch an so ein paar Details.
2: Ich dachte mir, komm, ich bleib jetzt noch da, weil ich weiß ganz genau, was ich will. Ich weiß auch, was ich mit Annick besprochen habe. Und das versuchen wir jetzt bestmöglich umzusetzen mit den Produzenten zusammen. Und dann, sobald wir was haben, schicken wir natürlich Annick direkt den Song rüber. Und dann spielen wir so ein bisschen Ping-Pong und gucken mal, wo wir landen.
0: Tja, so soll's sein. Bis der Song fertig ist, gönnen wir uns jetzt mal was ganz anderes. Und zwar bei uns jetzt Musik von Ava Max.
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0: Regen jetzt in der Nacht kaum ein Thema. Es geht locker bewölkt durch die Nacht, das bei noch 10 bis 6 Grad. Hier und da kann auch noch mal ein bisschen Nebel durchziehen. Die neue Woche, die startet dann wolkig und auch mal nass. Die Sonne ist eher selten dabei und dazu heute 16 bis 21 Grad.
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2: A40 Dortmund-Essen zwischen Dortmund-Hombruch und Dortmund-Barob. 1 Kilometer Stau. Wir wünschen allen unterwegs gute Fahrt.
0: Ja, für so einen Montag klingt Sascha jetzt musikalisch schon sehr zuversichtlich. Kommt jetzt mit Lucky Day um die Ecke. Euch einen schönen Wochenstart. Ich bin Andreas Grunwald. Hallo.
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1: Ich bin Diana Kramer. Debakel für die CDU bei den Landtagswahlen. In Mecklenburg-Vorpommern fliegt sie aus dem Parlament, in Berlin verliert sie klar gegen die Linke. Der Druck auf den angeschlagenen Kanzler und CDU-Chef Friedrich Merz dürfte damit weiter steigen.
2: Nur 13 Minuten nachdem erste Zahlen veröffentlicht wurden, tritt der CDU-Chef vor die Presse. Das Wahlergebnis in Mecklenburg-Vorpommern hat er als Desaster bezeichnet. Noch nie seit Bestehen der Bundesrepublik ist die CDU aus einem Parlament geflogen. Trotzdem, Merz hält an seinem Reformkurs fest. Er wolle Deutschland voranbringen und werde als CDU-Chef und Bundeskanzler Verantwortung übernehmen. Heute berät die Parteispitze über die Wahlergebnisse. Dann wird sich zeigen, wie stabil der Rückhalt für Merz noch ist. Aus Berlin, David Riemer.
1: Nach dem vorläufigen Ergebnis hatte Mecklenburg-Vorpommern die AfD mit gut 38% der Stimmen gewonnen. Die SPD kommt auf 35,5%. Auch Linke und Grüne ziehen in den Landtag ein. Neben der CDU ist auch das BSW an der 5%-Hürde gescheitert. In Berlin ist die Linke mit knapp 26% stärkste Kraft. Die CDU liegt mit knapp 19% deutlich dahinter. Auf dem dritten Platz landete die AfD vor den Grünen und der SPD. Das BSW verpasste auch in Berlin den Einzug, genauso wie die FDP. Rund 7 Jahre nach dem Aus für die geplante Pkw-Maut, die den Steuerzahler viel Geld gekostet hat, steht ab heute der damalige Bundesverkehrsminister Andreas Scheuer vor dem Landgericht Berlin. Die Staatsanwaltschaft wirft Scheuer vor dem Mautuntersuchungsausschuss des Bundestags gelogen zu haben.
3: Die Pkw-Maut kam nicht zustande, weil ein Gericht sie vorher kippte. Doch da hatte Scheuer die Verträge mit den Betreibern schon unterschrieben. Die Regierung musste die Verträge deshalb wieder kündigen und Schadenersatz zahlen von fast 250 Millionen Euro. Die Konzerne gaben damals an, sie hätten angeboten, mit den Verträgen noch zu warten bis nach dem Urteil. Vor dem Untersuchungsausschuss wollte sich Scheuer an ein solches Angebot aber nicht erinnern. Diese Aussage könnte ihm jetzt zum Verhängnis werden. Thomas Bleskin, Nachrichtenredaktion.
1: Zum Fußball. Zum Abschluss des 4. Bundesligaspieltags hat Aufsteiger Paderborn mit 3:1 Hoffenheim besiegt. Zuvor hatten sich die Aufsteiger Schalke und Elversberg 0:0 unentschieden getrennt und Leverkusen gewann 2:0 gegen Leipzig.
4: Ja, jetzt in der Nacht locker bewölkt und trocken. Da kann auch mal Nebel mit dabei sein. Dazu messen wir im Moment 10 bis 6 Grad. Der Montag, der macht dann wolkig weiter. Richtung Eifel zeitweise auch heiter und trocken. Und das dann bei 16 bis 21 Grad.
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5: A40 Dortmund-Essen zwischen Dortmund-Hombruch und Dortmund-Barhof. 1 Kilometer Stau. Wir wünschen allen unterwegs gute Fahrt.
4: Morgen zusammen. Ja, die Magic Week, die ist mittlerweile rum. Das war letzte Woche. Allerdings alle Tickets weg? Nein, wir haben tatsächlich noch welche. Und wie ihr an die Tickets kommt, das verrate ich euch gleich. Vorher gibt es noch Musik von Topic und Becky G.
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0: mit den Pointer Sisters und I'm so excited rein in diese frische Woche. Und ich muss schon sagen, die letzte Woche, das war schon eine sehr abgefahrene Woche hier bei uns. Und das hier war der Grund.
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0: 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Zusätzlich gibt es da noch Tickets für die ganz neue Show Wonderworld. Das Ganze am 12. und 13. November. Und das hier, das sind die Glücklichen.
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0: Ja, die Magic Week, ne? 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

0: Regen jetzt in der Nacht kaum ein Thema. Es geht locker bewölkt durch die Nacht, das bei noch 10 bis 6 Grad. Hier und da kann auch noch mal ein bisschen Nebel durchziehen. Die neue Woche, die startet dann wolkig und auch mal nass. Die Sonne ist eher selten dabei und dazu heute 16 bis 21 Grad.
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2: A40 Dortmund-Essen, zwischen Dortmund-Hombruch und Dortmund-Barob 1 Kilometer Stau. Wir wünschen allen unterwegs gute Fahrt.
0: Ja, hallo zusammen an diesem sehr frühen Montagmorgen. Musik bei uns jetzt mal für ein komplett stressfreies Wachwerden. Wir spielen jetzt Christina Perry und Jar of Hearts. Ich bin Andreas Grunwald, hallo.
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1: Ich bin Diana Kramer. 2 Wochen nach Sachsen-Anhalt hat die AfD auch die Landtagswahl in Mecklenburg-Vorpommern gewonnen. Sie kommt auf gut 38% der Stimmen. Auf Platz 2 folgt die SPD mit 35,5%. Daneben ziehen die Linke und die Grünen in den Schweriner Landtag ein. CDU und BSW scheitern knapp. Vor allem für die Kanzlerpartei ist das ein Debakel.
2: Jubelstimmung bei der AfD, die nach ihrem jüngsten Coup in Sachsen-Anhalt nun auch in Mecklenburg-Vorpommern zur stärksten Kraft aufgestiegen ist. Allerdings reicht es in Schwerin nicht zum Regieren, weil keine andere Partei mit den Rechten koalieren will. Ministerpräsidentin Schwesig wird nun über die Bildung einer rot-rot-grünen Koalition verhandeln. Bitter endete der Wahlabend für die einstige Volkspartei CDU. Erstmals überhaupt scheiterte sie bei einer Landtagswahl an der 5%-Hürde. Aus Schwerin, André Ballin.
1: Bitterer Wahlabend auch für die CDU in Berlin. In der Hauptstadt wird die Linke mit knapp 26% deutlich stärkste Kraft vor der CDU, die auf knapp 19% kommt. Die Linke könnte mit Spitzenkandidatin Elif Eralp erstmals die regierende Bürgermeisterin stellen und der CDU den Posten abnehmen. Dahinter folgen die AfD, Grüne und SPD. Das BSW schaffte es auch in Berlin nicht über die 5%-Hürde. Möglich ist damit in der Hauptstadt eine Dreierkoalition aus Linken, Grünen und SPD. Mit einem bundesweiten Aktionstag stemmt sich die Gewerkschaft IG Metall heute gegen weitere Einschnitte für Beschäftigte der Automobilbranche. Bei rund 280 Aktionen sollen mehr als 100.000 Menschen mobilisiert werden. Laut der Gewerkschaft sind Betriebsversammlungen in Unternehmen, aktive Mittagspausen und öffentliche Kundgebungen geplant. Zum Fußball. In der Bundesliga haben sich die Aufsteiger Schalke und Elversberg 0:0 unentschieden getrennt. Elversbergs Felix Keidel bei DAZN.
3: Auf Schalke kann man Punkte auf jeden Fall gut mitnehmen. Sind jetzt nicht komplett schlecht gelaunt. War eine gute Leistung von uns. Natürlich will man dann immer noch mehr haben. Aber ja, ist okay heute mit einem Unentschieden nach Hause zu kommen.
1: Außerdem gewann Leverkusen 2:0 gegen Leipzig und Aufsteiger Paderborn besiegte Hoffenheim mit 3:1.
4: Ja, und das wird heute ein sehr wolkiger Start in die neue Woche. Ab und zu kämpft sich da mal so ein bisschen die Sonne durch, vor allem in Richtung Eifel. Ist es oft freundlich und trocken und das heute bei 16 bis 21 Grad.
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5: Zurzeit liegen uns keine Meldungen vor. Wir wünschen allen unterwegs gute Fahrt.
4: Und rein geht's in die neue Woche gleich mit einigen wichtigen Themen, die heute anstehen. Gibt's gleich hier bei uns in der Übersicht. Ich bin Andreas Grunwald. Euch einen schönen Montagmorgen.
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0: Mike Kelly, Rakim, Montes.
1: Tja, nochmal einen schönen guten Morgen, dann starten wir mal rein gemeinsam in diese neue Arbeitswoche.
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1: Laura Potting ist da, schönen guten Morgen. Heute gibt es eine Debatte im Landtag bei uns in NRW mit einem ja, ganz ungewöhnlichen Thema. Es geht um Hunde.
3: Was erstmal jetzt nicht so ungewöhnlich klingt, ich weiß. Aber es geht um einen Antrag der SPD, die fordern einen Hundeführerschein. Hintergrund ist, dass die Tierheime bei uns im Land ja teilweise überquellen, weil Menschen überfordert sind mit ihren Vierbeinern, dass Hunde zum Teil nicht artgerecht gehalten werden. Nicht alle, aber es kommt eben vor. Und daher eben dieser Antrag, der wird heute im NRW-Landtag diskutiert. Es geht grob darum, dass Menschen, die sich neu einen Hund anschaffen wollen, vorher eben eine Art Wochenendseminar belegen sollen. Ob da aus diesem Vorschlag wirklich was draus wird, das ist fraglich allerdings, denn er kommt aus der Opposition. Aber wir gucken auf jeden Fall drauf auf das Thema heute.
1: Ja, und wir gucken auf das, was ihr euch von ganzem Herzen wünscht.
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1: Mann, oh Mann, was da alles dabei ist, ne? Ich sage, ein Kaffee mit 3 Liter Milch und 15 Stückchen Zucker. Habe ich da jetzt nicht rausgehört, aber den Wunsch wird mir Laura Potting jetzt ganz bestimmt. Bedeutet das Kopfschütteln jetzt wieder ein Nein? Ja, danke schön.

0: Ja, und da heute mehr Wolken als Sonne, vielleicht auch mal nass und das bei Temperaturen, die liegen heute so zwischen 16 und 21 Grad, nur in Richtung Eifel. Das ist zeitweise auch mal heiter und trocken.
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2: A42 Dortmund-Kamp-Lindfort zwischen Oberhausen-Zentrum und Oberhausen-Buschhausen, 1 Kilometer Stau. Und A45 Gießenhagen zwischen Lüdenscheid-Süd und Lüdenscheid, dichter Verkehr. 5 Minuten Verzögerung. Wir wünschen allen unterwegs gute Fahrt.
0: Ja, und euch einen schönen Start in diesem Montag gleich mit Musik von BB Rexha. Wir starten jetzt erstmal mit Adam Lambert. Guten Morgen zusammen.
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0: Das hier, Mr. Big und Wild World. Ich kann mir vorstellen, es ist garantiert bei ganz vielen einer der großen Wünsche überhaupt, auch wenn es gerade doch ziemlich schwierig ist, und zwar Frieden. Und das passt heute doch ganz gut am Internationalen Tag des Friedens.
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2: Eine der wesentlichen Aufgaben der Kirche ist es, den Frieden zu fördern. Den Frieden zwischen Gott und den Menschen und zwischen den Menschen untereinander.
3: Sagt der Bonner Stadtdechant Markus Hofmann zum heutigen Internationalen Tag des Friedens. Ein Tag aktueller denn je, denn Kriege und gewaltsame Konflikte bestimmen nicht nur unsere Nachrichten, sondern das Leben von Millionen Menschen. Das diesjährige Motto Invest in Peace for Everyone, Everywhere, Every Day und lädt uns damit alle ein, überall und jeden Tag unseren Beitrag zum Frieden zu leisten. Auch für Markus Hofmann beginnt Frieden nicht erst in der großen Politik, sondern im Umgang der Menschen miteinander.
2: Jesus Christus ist der große Friedensstifter, ja, der Friede in Person, können wir sagen. Er hat die Versöhnung mit Gott durch seine Liebe, die bis zum Tod am Kreuz ging, möglich gemacht. Und er ruft uns auf, einander friedvoll, vergebend, gütig, barmherzig zu begegnen. Die Kirche hat die Aufgabe, diesen Auftrag Jesu zu erfüllen, zu allen Zeiten und deswegen genau auch heute.
3: Auch der Papst stellt das Thema Frieden immer wieder in den Mittelpunkt. Frieden, so Leo XIV., müsse gelebt werden. Persönlich genauso wie gesellschaftlich. Für Stadtdechant Markus Hofmann kommt es deshalb auch auf jeden Einzelnen an.
2: Friede ist etwas, was für alle Menschen ganz wesentlich, grundlegend, entscheidend ist. Wir wollen so dem Frieden dienen. Der Friede muss nämlich gefördert, geschützt werden. Und Jesus preist die selig, die Frieden stiften.
3: Mehr auf augenblickmalonline.de. Johanna Risse von der Katholischen Kirche für Augenblick mal.
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1: Mit Danny Hoppe. Guten Morgen.
2: Das Ergebnis in Mecklenburg-Vorpommern können wir nicht schönreden. Es ist ein Desaster.
1: Bundeskanzler Merz war das gestern Abend. Nach der Wahl in Sachsen-Anhalt muss die CDU den nächsten richtig bitteren Wahlabend verkraften. In Mecklenburg-Vorpommern fliegt sie sogar aus dem Landesparlament mit nur noch 4,9%. Walter Albrecht aus dem News-Team, die AfD hat dagegen die nächste Wahl gewonnen.
3: Ja, die AfD hat nach Angaben der Landeswahlleitung mit 38,2% der Stimmen gewonnen. Sie hat aber allein keine Mehrheit und auch keinen Partner, der mit ihr zusammenarbeiten will. Deshalb muss sie wohl in die Opposition. Auf Platz 2 landet die SPD von Ministerpräsidentin Schwesig mit 35,5%. Schwesig kann zwar nicht mehr wie bisher mit den Linken regieren, denkbar ist jetzt aber ein Dreierbündnis zusammen mit den Grünen. Gucken wir noch kurz nach Berlin. In der Hauptstadt hat zum ersten Mal die Linke die Wahl zum Abgeordnetenhaus gewonnen, und zwar mit großem Vorsprung. Sie kommt auf 25,7%. Damit zeichnet sich auch ein Regierungswechsel ab, denn die bisherige CDU-SPD-Koalition ist abgewählt.
1: Der Kanzler war ja vorher schon angeschlagen. Wie geht's für ihn jetzt weiter?
3: Merz hat zwar gestern Abend nochmal klargemacht, dass er im Amt bleiben und den Reformkurs fortsetzen will, allerdings noch bevor feststand, dass die CDU aus dem Schweriner Landtag fliegt. Heute Vormittag kommen die Parteigremien zusammen, um darüber zu beraten. Danach wird Merz vor die Presse treten und sich sicherlich unangenehmen Fragen stellen müssen. Auch innerhalb der Koalition wird seit gestern Abend noch einmal intensiver darüber diskutiert, ob der eingeschlagene Reformkurs wirklich der richtige ist.
1: Danke, Malte. Und jetzt weitere Meldungen im Überblick. Die IG Metall hat für heute zu einem Protesttag in der Autobranche aufgerufen, unter dem Motto Zukunft statt Kahlschlag. Die deutsche Autobranche steckt in einer tiefen Krise, tausende Jobs und mehrere Standorte stehen auf der Kippe. Rund 7 Jahre nach dem Debakel um die Pkw-Maut muss Ex-Bundesverkehrsminister Scheuer heute in Berlin vor Gericht. Die Maut war 2019 vom Europäischen Gerichtshof als rechtswidrig gestoppt worden. Scheuer wird vorgeworfen, vor dem Maut-Untersuchungsausschuss des Bundestags gelogen zu haben. In Russland hat, wie erwartet, die Partei Geeintes Russland von Kremlchef Putin die Parlamentswahl gewonnen. Das meldet die Agentur Interfax. Putin dürfte die Wahl als klares Signal für die Fortsetzung des Ukraine-Kriegs werten. Kritiker bezeichnen die Abstimmung dagegen als Farce. Der SC Paderborn kann entspannt in die Länderspielpause gehen. Am Abend gab es zu Hause gegen Hoffenheim die ersten Saisontore und gleichzeitig auch den ersten Sieg. 3:1 hieß es am Ende, und darüber freute sich Paderborns Trainer Ralf Kettemann bei DAZN.
4: So ein erster Bundesligasieg tut extrem gut und hilft natürlich fürs Selbstvertrauen.
1: Auch Leverkusen geht durch das 2:0 gegen Leipzig mit einem guten Gefühl in die Pause. Der FC Schalke musste sich im Duell der Aufsteiger gegen Elversberg dagegen mit einem 0:0 begnügen. Und das waren die Nachrichten mit Danny Hoppe.
5: Dankeschön, Danny. Das Radio Berg Wetter. Da starten wir mit einigen Wolken in diese neue Woche. Am Nachmittag steigen aber auch die Chancen auf etwas Sonne, und den ganzen Tag über bleibt es trocken. 18 Grad in Engelskirchen, 19 Grad in Overath, und morgen wird es ganz ähnlich. Temperaturen dann auch so um die 20 Grad. Radioberg Verkehr gibt schon eine klitzekleine Meldung von der A4 Olpe Richtung Köln zwischen Gummersbach und Bielstein. Dichter Verkehr. Eine Minute. Gute Fahrt an diesem Montag. Der Tag nach den Wahlen. Und ihr habt ja schon mal sehr gut gewählt. Den richtigen Sender eingeschaltet. Radioberg. Ich bin Volker Seiler. Wünsche einen guten Start. Gleich mit Michael Schulte. Back to the Start. Und Miles Smith mit Stargazing. Guten Morgen.
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0: Shania Twain ist schwer zu beeindrucken. That don't impress me much. Radio Berg hier, 6.12 Uhr. Wobei, ich glaube auch, Shania Twain ist bei dieser Meldung dann doch sehr, sehr beeindruckt. Denn dass wir das noch erleben dürfen. Die Kölner Oper ist eröffnet. Ja, und das ist kein Spaß. Heute ist nicht der 1. April. Tatsächlich an diesem Wochenende ist es passiert. 14 lange Jahre hat dieses Kölner Kulturprojekt gebraucht. Und jetzt ist die Oper saniert. Und damit ist die Pleiten-, Pech- und Pannengeschichte hoffentlich zu Ende erzählt. Radio Berg-Reporter Dominik Becker war am Eröffnungswochenende für uns mit dabei.
1: So hörten sie sich an, die ersten musikalischen Töne in der neuen Oper. Und ja, es ist wirklich passiert. Das war kein Traum.
2: Wir waren gerade drin und sind beeindruckt. Wir haben auf Ziegenlederstühlen gesessen.
3: Imposant, muss ich sagen. Also ich finde es sehr schön, dass das alte Haus erhalten geblieben ist. Sieht edel aus.
1: 14 Jahre Sanierung, Kostenexplosionen von Jahr zu Jahr. Das war keine Bauzeit, es war eine Leidenszeit. Da darf doch wohl der eine oder andere Spruch erlaubt sein, oder?
3: Ja, ein Witz in Tüten ist es auf jeden Fall.
4: Ist das denn tatsächlich jetzt fertig?
1: Soll heißen, ihr traut dem Braten noch nicht, oder?
4: Also wirklich nicht. Wir sind ja in Köln einiges gewohnt, deswegen so ungewöhnlich finde ich es jetzt nicht.
1: 1,6, 1,7 Milliarden Euro soll der Opernwahnsinn am Ende gekostet haben. Natürlich viel teurer als geplant. Jetzt aber geht der Blick nach vorne.
5: Ich finde das großartig.
6: Irgendwann muss man auch einen Abschluss machen. Das war auch nicht schön. Das war viel zu lang, viel zu teuer. Jeder hat sich aufgeregt, aber ich glaube, jetzt kann man dann auch damit abschließen. Ist auch schön, dass es so eine schöne Eröffnungsfeier gibt. Auch das finde ich wichtig.
5: Und es ist was Positives in einer Zeit, wo wir nur negative Nachrichten hören. Ich möchte auch mal was Schönes hören und erleben.
3: Ich bin sehr, sehr froh, dass es jetzt endlich startet und dass es endlich vorbei ist.
2: Auf keinen Fall übergebliebener Frust wegen 14 Jahre, sondern jetzt nach vorne gucken und Kultur genießen können, hoffentlich.
0: Und das auf Ziegenlederstühlen. Ja toll, die Kölner Oper ist eröffnet. Und apropos Kultur haben wir doch hier auch Jennifer Lopez und David Guetta.
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0: Hardest Word, ja. Blue mit Elton John. Sorry seems to be the hardest word. Wobei es ja sowieso sehr schwierig ist, so grundsätzlich am Montag um 6.21 Uhr. 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

0: Guten Morgen am Montag, 6.26 Uhr, Radio Berg ist hier. Ein Aktionstag der IG Metall bundesweit. Es geht gegen den Jobabbau in der Automobilbranche. Und da gibt es Aktionen auch bei uns im Bergischen. Ein Thema gleich um 6.30 Uhr in den Radio Berg Nachrichten.
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1: Mit Katja Effey. Guten Morgen. Lange war die Automobilbranche ein Aushängeschild für Deutschland. Aktuell steckt sie allerdings tief in der Krise. Heute will die IG Metall darauf aufmerksam machen, mit bundesweiten Protesten. Auch im Bergischen und der Region gibt es Aktionen, mit denen die Beschäftigten ein klares Zeichen setzen wollen. Merle Herrmann berichtet für Radio Berg.
2: Beim Automobilzulieferer Tenneco in Burscheid wird ab 10 Uhr vor dem Werk demonstriert. Mit Bannern will die Belegschaft sich gegen weitere Stellenstreichungen stark machen. Eine von bundesweit mehr als 200 Aktionen. Es gibt Betriebsversammlungen, Sternmärsche und öffentliche Kundgebungen. Hintergrund ist die aktuelle Lage in der Automobil- und Zulieferindustrie, die auch bei uns stark vertreten ist. Überkapazitäten, Jobabbau und wachsende Konkurrenz aus China sorgen dafür, dass tausende Beschäftigte um ihre Jobs bangen. Außerdem wackelt vielerorts die 35-Stunden-Woche.
1: Das hatte sich eine Einbrecherin in Nümbrecht wohl anders vorgestellt. Statt Beute zu machen, wurde die 47-jährige Lindlarerin leicht verletzt und festgenommen. Laut Polizei ist sie in der Nacht auf Sonntag in ein Haus in der Berkenroter Straße eingebrochen. Dabei hatte sie die Rechnung aber ohne den Hund der Bewohner gemacht. Der schlug an und weckte seine 62-jährige Besitzerin. Die ertappte die Einbrecherin und es kam zu einer Rangelei, bei der die Lindlarerin die Frau mit einem Schlagstock angriff. Mithilfe ihres 66-jährigen Mannes konnte die Nümbrechterin sie überwältigen und bis zum Eintreffen der Polizei festhalten. Beide Frauen wurden verletzt und mussten im Krankenhaus behandelt werden. Und jetzt weitere Meldungen, kurz und kompakt. Bei einem Unfall auf der K11 in Hückeswagen ist gestern Abend eine 29-jährige Motorradfahrerin schwer verletzt worden. Sie wurde mit dem Hubschrauber ins Krankenhaus gebracht. Nach ersten Erkenntnissen hatte sie die Kontrolle über ihre Maschine verloren und ist mit einer Straßenlaterne auf einer Verkehrsinsel zusammengestoßen. Mit seinem Foto "Konsum kennt keinen Morgen" hat das Kollektiv Strukturlos aus Bergisch Gladbach beim Finale des Deutschen Jugendfotopreises abgeräumt. Es hat einen Fotogruppenpreis gewonnen. Bis Mitte November ist das Bild in einer Ausstellung in Düsseldorf zu sehen. Der VfL Gummersbach hat am 5. Spieltag der Handball-Bundesliga den 2. Sieg eingefahren. Bei der HSG Wetzlar gewann der VfL gestern mit 36:33. Dirk Hartmann hat die Details zum Spiel.
3: Vor 3.500 Zuschauern in Wetzlar legte der VfL los wie die Feuerwehr. In der ersten Viertelstunde war fast jeder Schuss ein Treffer. Gummersbach führte mit 13:7. Zur Pause hatte der VfL 20 Treffer auf dem Konto, Mitte der zweiten Halbzeit 30. Alles schien in trockenen Tüchern, doch dann folgte ein Aussetzer nach dem anderen und Wetzlar kam von 9 Toren Rückstand auf 3 ran. Am Ende war der Auswärtssieg ungefährdet. In der Tabelle ist Gummersbach jetzt 8.
4: Und damit sind wir beim Radio Berg. Wetter mit einigen Wolken geht's los, auch am Vormittag bewölkt. Am Nachmittag, da kann dann auch mal die Sonne rauskommen. Es bleibt den ganzen Tag über trocken, dazu 17 Grad in Wipperfürth, 19 Grad in Rösrath. Morgen wird's ganz ähnlich, also Wolken am Vormittag, etwas Sonne am Nachmittag, dazu Temperaturen um 20 Grad.
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4: Radio Berg Verkehr, Meldung von der A4 Olpe Richtung Köln zwischen Gummersbach und Bielstein. 1 Kilometer Stau plus 4 Minuten. Wir wünschen euch einen guten Start und eine gute Fahrt. Der Start in den Montag, der Tag nach den Wahlen, der Tag nach dem Debakel für die CDU in Berlin. Verliert die CDU klar gegen die Linke und in Mecklenburg-Vorpommern scheitert die CDU an der 5%-Hürde. Das ist auch ein Satz, den hätte man sich so auch vorher nicht vorgestellt. Also Debakel für die CDU und insgesamt ja der Ausgang der Wahlen, gleich Thema hier bei mir. Ich bin Volker Seiler. Guten Morgen!
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6.38 Uhr. Radioberg, Verkehr, Vorsicht auf der A3 Oberhausen Richtung Köln. Zwischen Dreieck-Langenfeld und Leverkusen Opladen. Eine ungesicherte Unfallstelle, alle Fahrstreifen betroffen. Also fahrt besonders vorsichtig. A3 Oberhausen Richtung Köln. Eine ungesicherte Unfallstelle zwischen Dreieck-Langenfeld und Leverkusen Opladen.

0: In Berlin, David, was bedeuten die Wahlergebnisse jetzt für die CDU und vor allem für den Kanzler, für Friedrich Merz?
1: Ja, die CDU hat in Mecklenburg-Vorpommern und Berlin einen schweren Rückschlag erlebt. In MeckPomm stürzt sie auf 4,9% ab und fliegt aus dem Landtag. Das hat es seit Bestehen der Bundesrepublik noch nie gegeben. Und in Berlin kommt sie auf rund 19% und verliert damit deutlich. Der angeschlagene CDU-Chef und Kanzler Merz will trotzdem im Amt bleiben. Das hat er am Abend so begründet.
2: Die Reformen müssen kommen. Natürlich bringt uns das alle in eine schwierige Situation. Aber wir übernehmen diese Verantwortung. Ich übernehme diese Verantwortung, denn ich möchte unser Land voranbringen.
1: Gleichzeitig wächst der Druck auf ihn und die schwarz-rote Koalition enorm.
0: Ja, du sagst, der Druck wächst, der Druck ist ja schon sehr hoch. Kann Friedrich Merz diesen Druck standhalten? Was meinst du?
1: Also nach dem Wahldebakel der CDU in Sachsen-Anhalt vor 2 Wochen nun die nächsten schweren Rückschläge. Heute berät die Parteispitze über die Wahlergebnisse. Dann wird sich zeigen, wie groß der Rückhalt in der Partei für Merz noch ist. Ein Rücktritt jedenfalls gilt im Moment als sehr unwahrscheinlich. Das hat Merz am Abend ja auch selbst klargestellt. Wie die CDU-Basis mit den schweren Niederlagen allerdings umgeht, das wird sich in den nächsten Tagen zeigen. Deshalb ist das wahrscheinlichste Szenario, Merz bleibt Kanzler, zunächst allerdings auf Bewährung.
0: Also das werden wir natürlich weiter verfolgen, die Infos von den Landtagswahlen gestern in Mecklenburg-Vorpommern und in Berlin. Vielen Dank. 6:42 Uhr.

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0: Ja, und wenn ihr dachtet, die Affen sind die frechsten Tiere im Affen- und Vogelpark, aber lehren wir euch eines Besseren. Mehr Eindrücke von diesem ganz besonderen Radio Berg-Erlebnis gibt's in der nächsten Stunde, so gegen 7:15.

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1: Mit Danny Hoppe, guten Morgen. Die CDU taumelt zurzeit von einem Tiefpunkt zum nächsten. Nach der Wahlklatsche in Sachsen-Anhalt gab es gestern Abend das nächste Debakel. Zum ersten Mal in der bundesdeutschen Geschichte ist die CDU aus einem Landtag geflogen. In Mecklenburg-Vorpommern holte sie nur 4,9%. Und auch in Berlin hat sie deutlich verloren und kommt nur noch auf knapp 19%. Malte Albrecht aus dem News-Team, Bundeskanzler Merz war vorher schon angeschlagen, er will aber weitermachen.
2: Ja, das hat er gleich gestern Abend noch mal klar gemacht. Nur 13 Minuten, nachdem es erste Zahlen gab, trat er vor die Presse. Das Wahlergebnis in Mecklenburg-Vorpommern sei ein Desaster, sagte Merz. Die Antwort darauf könne aber kein Zurück in die gute alte Zeit sein.
3: Die Reformen müssen kommen. Natürlich bringt uns das alle in eine schwierige Situation. Aber wir übernehmen diese Verantwortung.
2: Der Druck auf Merz und die schwarz-rote Koalition dürfte währenddessen weiter steigen. Nach dem Wahldebakel in Sachsen-Anhalt vor 2 Wochen muss die CDU nun immerhin die nächsten schweren Rückschläge einstecken. Heute Vormittag berät die Parteispitze über die Wahlergebnisse. Da wird sich zeigen, wie stabil der Rückhalt für Merz wirklich noch ist. Am Mittag stellt er sich dann den Fragen der Hauptstadtpresse. Auch die CDU-Basis wird die nächsten Tage sicherlich darüber diskutieren, wie mit den Niederlagen umgegangen werden soll. Deshalb dürfte davon auszugehen sein, dass Merz weiter Kanzler bleibt, wenn auch nur auf Bewährung.
1: Danke, Malte. Und jetzt weitere Meldungen im Überblick. Die deutsche Autobranche steckt in einer tiefen Krise. Die EG Metall hat deshalb für heute zu einem bundesweiten Protesttag aufgerufen. Insgesamt sind mehr als 280 Aktionen geplant, unter anderem am VW-Hauptsitz in Wolfsburg. Man wolle ein Zeichen für sichere Arbeitsplätze und Standorte setzen, heißt es. In Chatgruppen bei WhatsApp oder Telegram gibt es immer häufiger Finanzbetrug. Das beobachtet das Landeskriminalamt. Demnach werden immer häufiger Menschen mit aggressiven Werbeanzeigen in Chatgruppen gelockt, wo sie auf vermeintliche Finanzprofis treffen. In der Fußball-Bundesliga hat der SC Paderborn den ersten Saisonsieg eingefahren. Zu Hause gegen Hoffenheim gab es ein 3:1. Auch Leverkusen geht mit einem 2:0-Sieg gegen Leipzig in die Länderspielpause. Schalke und Elversberg trennten sich 0:0. Was soll auf die neuen Euro-Banknoten drauf? Beethoven, Leonardo da Vinci, ein Storch oder lieber ein Basstölpel? Das sind einige der Motive, die die Europäische Zentralbank vorgeschlagen hat. Und nur noch heute haben wir die Chance, darüber abzustimmen. Dann endet die Online-Umfrage der EZB nämlich. Bis vor einer Woche haben schon mehr als 9 Millionen Menschen in Europa über die neuen Euro-Banknoten abgestimmt. Die neuen Scheine sehen nicht nur anders aus, sondern sollen auch schwerer zu fälschen sein. Ende des Jahres entscheidet die EZB dann, welche Motive es auf die Scheine geschafft haben. Dabei wird eben auch die Online-Abstimmung berücksichtigt. Und das waren die Nachrichten mit Danny Hoppe.
4: Danke, Danny. Das Radio Berg Wetter bietet uns gerade einen tollen Sonnenaufgang. Also die Morgenröte, also zumindest hier in Kürten kann man das ganz toll sehen, wie die Wolken rot erscheinen. Und ja, Wolken bleiben auch uns am Vormittag erhalten. Am Nachmittag steigen dann wieder die Chancen auf etwas Sonne. Es bleibt heute den ganzen Tag über trocken. Die Temperaturen erreichen 17 Grad in Hückeswagen, 19 Grad in Overath. Morgen ein ganz ähnlicher Tag wie heute. Temperaturen um 20 Grad morgen. 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Verkehr. Vorsicht auf der A3 Oberhausen Richtung Köln. Da hat zwischen Dreieck-Langenfeld und Leverkusen-Opladen einen schwereren Unfall gegeben. 2 Fahrzeuge beteiligt auf allen Fahrstreifen. Der Verkehr wird über den Standstreifen geleitet. In dem Bereich haben wir aktuell, also Richtung Köln zwischen Kreuzhilden und Leverkusen-Opladen 6 Kilometer Stau, eine halbe Stunde plus. A4 Olpe Richtung Köln zwischen Gummersbach und Bielstein 1 Kilometer Stau, 6 Minuten. A4 Köln Richtung Aachen zwischen Dreieck-Kolmar und Kreuz Köln Süd 5 Kilometer Stau, 16 Minuten. A45 Gießen Richtung Hagen zwischen Meinerzhagen und Lüdenscheid 5 Kilometer Stau, 23 Minuten. Und der letzte auf der A59 Köln Richtung Bonn zwischen Dreieck-Kolmar und Dreieck-Porz 1 Kilometer Stau und 3 Minuten plus. Start in die neue Woche und mitten in der Woche im Kalender, da steht so ein Wort. Am Mittwoch Herbstanfang. Naja, ein goldener Herbst wird's. Und wir haben einen kleinen Sommerhit jetzt zum Start in diese Stunde. Moving to the Sun mit Ugel. Ich bin Volker Seile. Hallo.
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0: Through the Moon an Back um 10 nach 7 Radio Berg. Wir schauen mal auf den Fußball-Bundesliga-Spieltag zurück an diesem Wochenende. Da gab es nämlich doch einige Emotionen gestern, zum Beispiel beim Duell der Aufsteiger Schalke gegen Elversberg. Und am Ende ein 0:0 Unentschieden. Edin Dzeko von Schalke nach dem Spiel bei The Zone sagt, naja, so eine Nullnummer.
1: Das ist schade für Fußball, für die Fans, aber so ist das. Die Bundesliga, natürlich, wenn du nicht gewinnen kannst, dann darfst du nicht verlieren, weil jeder Punkt ist wichtig am Ende und wir nehmen dieses Punkt heute und gehen wir nach Hause.
0: Gehen wir nach Hause und Leverkusen war schon zu Hause, hat ein Heimspiel gehabt gegen Leipzig und gewonnen. 3 Punkte, 2:1, Torwart Marc Flecken entsprechend zufrieden.
2: Was das Defensive heute angeht, haben wir genau das umgesetzt, was wir uns vorher vorgenommen haben. Die Stärke, die Leipzig auf den Außen hat, das aus dem Spiel rauszukriegen. Ständig versuchen zu doppeln, was die Jungs auf der Außenseite richtig gut gemacht haben.
0: Also haben sie richtig gut gemacht, die Werkself beim FC. Naja, am Samstag ist es nicht so gut gelaufen. Es gab den ersten Sieg in der Saison für den Hamburger SV. Also der FC verliert auswärts in Hamburg mit 1:2 und FC-Trainer René Wagner entsprechend unzufrieden.
3: Ich glaube, wir hatten viele Möglichkeiten, im Bundesligaspiel zu gewinnen, haben es leider nicht geschafft. Die Hamburger waren brutal effektiv, haben dann die 2 Möglichkeiten genutzt, die sie auch dann hatten. Wir hatten natürlich nach dem 2:0 dann noch die eine oder andere Situation, aber ich glaube, das ist normal. Wenn mein Gegner auch ein bisschen die Last abfällt, dann war es für uns wichtig, wieder zurückzukommen. Das haben wir geschafft. Haben weiter Druck ausgeübt, haben in der zweiten Halbzeit weiter Gas gegeben. Das 2:1 kommt leider ein Stück zu spät. Ansonsten, glaube ich, kann noch was passieren. Und am Ende hat heute die effektivere Mannschaft gewonnen.
0: Ja, also in dem Fall Hamburg gewinnt gegen den FC. Und in der Handball-Bundesliga gewinnt Gummersbach gestern das Auswärtsspiel in Wetzlar mit 36:33. Das ist auch ein Thema gleich um halb in unseren Radio Berg Nachrichten. Das ist Tate McRae.

0: Einmal tief einatmen um 7.18 Uhr. Die frische Morgenluft. 8 Grad in Gummersbach im Moment. Ja, kriegen noch so 17, 18, 19 Grad heute an diesem Montag. Und das war wirklich etwas ganz Besonderes. 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
1: Mit Katja Effey. Guten Morgen. Überkapazitäten, Jobabbau und wachsende Konkurrenz aus China sorgen dafür, dass tausende Beschäftigte in der deutschen Automobilbranche um ihre Jobs bangen, auch bei uns im Bergischen. Heute will die Gewerkschaft IG Metall mit bundesweiten Protesten ein Zeichen dagegen setzen. Auch in unserer Region gibt es Aktionen. Merle Herrmann berichtet für Radio Berg.
2: Die Zeiten, dass die deutsche Automobilbranche ein echtes Aushängeschild ist, sind vorbei. Das bekommt auch unsere Region zu spüren, egal ob beispielsweise Ford in Köln oder die vielen Zulieferer aus dem Bergischen. Um ein Zeichen gegen einen weiteren Stellenabbau zu setzen, macht deshalb unter anderem die Belegschaft des Burscheider Zulieferers Tenneco beim Aktionstag mit. Ab 10 Uhr wird vor dem Werk mit Bannern demonstriert. Es ist eine von bundesweit mehr als 200 Aktionen. Dabei gibt es neben Betriebsversammlungen auch Sternmärsche und öffentliche Kundgebungen. Die IG Metall will sich so für die Belegschaften und die Arbeitsbedingungen stark machen.
1: Das hatte sich eine Einbrecherin in Nümbrecht wohl anders vorgestellt. Statt Beute zu machen, wurde die 47-jährige Lindlarerin leicht verletzt und festgenommen. Laut Polizei ist sie in der Nacht auf Sonntag in ein Haus in der Bergenroter Straße eingebrochen. Dabei hatte sie die Rechnung aber ohne den Hund der Bewohner gemacht. Der schlug an und weckte seine 62-jährige Besitzerin. Die ertappte die Einbrecherin und es kam zu einer Rangelei, bei der die Lindlarerin die Frau mit einem Schlagstock angriff. Mithilfe ihres 66-jährigen Mannes konnte die Nümbrechterin sie überwältigen und bis zum Eintreffen der Polizei festhalten. Beide Frauen wurden leicht verletzt und mussten im Krankenhaus behandelt werden. Und jetzt weitere Meldungen, kurz und kompakt. Bei einem Unfall auf der K11 in Hückeswagen ist gestern Abend eine 29-jährige Motorradfahrerin schwer verletzt worden. Sie wurde mit dem Hubschrauber ins Krankenhaus gebracht. Die Frau hatte die Kontrolle über ihre Maschine verloren und ist mit einer Straßenlaterne auf einer Verkehrsinsel zusammengestoßen. Die DLRG-Ortsgruppe Beensberg und die Stadt Bergisch Gladbach haben erneut kostenlose Schwimmkurse für Kinder angeboten. Die Bilanz? 64 Kinder konnten im Mohnwegbad ihre Fähigkeiten verbessern. Mehrere von ihnen haben ihr Seepferdchen gemacht. Bayer Leverkusen geht mit einem Sieg im Rücken in die Länderspielpause. In der Bundesliga hat die Werkself gestern einen 2:0-Sieg gegen RB Leipzig eingefahren und ist damit auf Tabellenplatz 5 geklettert. Vor der Partie wurde mit einer Schweigeminute an den langjährigen Leverkusener Spieler, Co. und Interimstrainer Peter Hermann gedacht, dessen Tod am Samstag bekannt wurde. Die Fans der Werkself zeigten eine Choreografie mit dem Spruchband »Eine treue Seele des Fußballs, Ruhe in Frieden, Peter Hermann«.
3: Dankeschön, Katja. Das Radio Berg Wetter heute mit einigen Wolken gehen wir in diesen Tag am Nachmittag. Da kann aber auch wieder die Sonne durchkommen. Es bleibt auf jeden Fall trocken. Die Temperaturen erreichen heute 18 Grad in Lindlar, 18 Grad auch in Wermelskirchen. Und morgen ganz ähnlich, das heißt am Vormittag mehr Wolken als Sonne, am Nachmittag dann Chancen auf mehr Sonne als Wolken, bleibt weiter trocken. Temperaturen um 20 Grad morgen.
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3: Radiberg Verkehr A3, Köln Richtung Oberhausen, zwischen Köln-Mühlheim und Kreuz-Leverkusen 1 Kilometer, stocken 2 Minuten. In der Gegenrichtung A3 Oberhausen Richtung Köln. Da hat es einen Unfall gegeben zwischen Dreieck-Langenfeld und Leverkusen-Opladen. Und der sorgt aktuell für einigen Stau. Wir haben da zwischen Kreuz-Hilden und Leverkusen-Opladen 7 Kilometer Stau, 30 Minuten. Plus, da ist nur eine Spur frei aktuell. Weiter auf der A4 Olpe Richtung Köln zwischen Gummersbach und Bielstein 2 Kilometer Stau, 8 Minuten. A4 Olpe Richtung Aachen zwischen Kreuz Köln Ost und Kreuz Köln Süd 4 Kilometer Stau, 14 Minuten. Und A59 Düsseldorf Richtung Köln zwischen Leverkusen-Rheindorf und Übergang Ausbauende A59 Rheinallee 2 Kilometer Stau und 10 Minuten obendrauf. Jetzt geht's los, also gleich geht es los, denn ab heute erfüllen wir eure Wünsche, die Wunscherfüllerwochen. Wunsch 1 wird erfüllt, gleich gegen 7:45, da gibt's natürlich alle Infos auch, wie ihr eure Wünsche von uns erfüllen lassen könnt. Ich bin Volker Seiler, wünsche einen guten Morgen, hallo.
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1: Es ist Montag, es ist 7:45. Hier ist Radio Berg und jetzt geht's wieder los.
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1: Ja, ab heute machen wir wieder eure Wünsche wahr und das direkt mehrmals täglich. Und bewerben könnt ihr euch rund um die Uhr mit eurem Wunsch oder klickt euch durch unsere große Wunschliste. 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Jürgen Bangert aus dem Wunscherfüller-Team hat direkt mal die Stefanie am Telefon überrascht und die hat sich gefreut.
3: Nein, ehrlich?
4: Doch, du hast uns ja eine Mail geschrieben und du hast einen Wunsch. Du hast einen Sohn und der ist in der Ausbildung und leidet gerade auch, wie wir alle, unter den Spritpreisen. Aber er besonders. Was ist denn da los?
3: Ja, der hat halt nur ein Ausbildungsgehalt und er hat sich das Auto halt angeschafft und reicht halt hinten und vorne nicht, ne?
4: Was mich natürlich zu folgenden Fragen führt. Welche Ausbildung macht er?
3: Der macht eine Ausbildung zum Gärtner im Bereich Baumschule.
4: Okay, das heißt, er hat dann auch einen gewissen Arbeitsweg, weil so Baumschule hast du ja nicht an jeder Ecke.
3: Ja, also er fährt immer zwischendurch tatsächlich schon wieder mit dem Fahrrad.
4: Wie viele Kilometer sind das?
3: Ich glaube 8. Nicht so weit. Er hat da wirklich Glück, er kann durch die Felder fahren.
4: Okay, aber gut, es ist ja jetzt auch, der Sommer ist vorbei. Und dann,
3: genau, der Winter kommt jetzt.
4: Jeden Morgen erstmal die Jacke nass kriegen, das ist natürlich auch kein Geschenk.
3: Ja,
4: das ist wohl wahr. Also und du hast dir jetzt bei uns gewünscht eine Tankfüllung für das Autochen.
3: Ja.
4: Weiß er davon, von deinem Wunsch?
3: Nein.
4: Okay, weiß es nicht.
3: Nein, ja, der ist auch gerade auf der Arbeit im Fahrrad.
4: Weil der Tank mal wieder leer ist.
3: Ja.
4: Und außerdem geht es so langsam aufs Monatsende zu und da ist er dann auch
3: mehr. Das,
4: ja, ich kenne das doch alles.
3: Ja.
4: Wir kennen es doch alle. Stefanie, was hältst du denn davon, wenn wir das nicht machen mit dieser Tankfüllung?
3: Sondern?
4: Wie sie schon lacht. Nein, pass auf. Wir gucken, dass er dann noch ein bisschen öfter zur Arbeit kommt. Was hältst du davon? Du kriegst für deinen Sohn von uns einen Tankgutschein über 500 Euro.
3: Nein.
4: Das wäre jetzt mal so meine Idee.
3: Total gerne.
4: Wir erfüllen

0: erfüllen dir deinen Wunsch. 500 Euro Tankgutschein für deinen Sohn.
1: Vielen Dank. Vielen Dank.
0: Bestell ihm bitte ganz liebe Grüße.
1: Mach ich. Auf jeden Fall.
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0: Big, Big City Life, großer Hit aus dem Jahr 2005. Auch der einzige Riesenhit von Matt Fix. Die haben sich dann ein paar Jahre später getrennt. Sänger Marlon Odette seitdem solo erfolgreich. Hier ist Radio Berg, hier sind die 80er. Hier gehen wir nach Down Under mit Man at Work. Schönen guten Morgen.
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1: Mit Danny Hoppe. Guten Morgen.
2: Die Reformen müssen kommen.
1: Kanzler Merz war das gestern Abend nach dem nächsten Wahldebakel. In Mecklenburg-Vorpommern fliegt die CDU aus dem Landesparlament zum ersten Mal überhaupt in der bundesdeutschen Geschichte. Und auch in Berlin gab es deutliche Verluste. Malte Albrecht aus dem News-Team. Merz gab sich gestern Abend kämpferisch, aber der Druck auf ihn und die Bundesregierung wächst damit weiter.
3: Nach dem Wahlabend deuten sich schwierige Wochen für die schwarz-rote Koalition an. Man könne jetzt eben nicht einfach so weitermachen, sagte SPD-Generalsekretär Klüssendorf in der ARD. Allen sei zwar klar, dass dieses Land Veränderungen braucht, aber es gebe noch Diskussionsbedarf, speziell bei der Abschaffung der abschlagsfreien Rente nach 45 Beitragsjahren. Unionsfraktionsvize Mittelberg warnte davor, die Reformpakete noch einmal aufzuschnüren. Deutschland brauche diese Reformen dringend. Es gehe darum, das Land wieder auf einen Wachstumskurs zu bringen und Arbeitsplätze zu sichern.
1: Ja, lass uns noch mal über Merz sprechen. Der Kanzler ist angeschlagen. Er hat aber direkt gesagt, dass er weiter im Amt bleiben will.
3: Was jetzt zu tun sei, erfordere Rückgrat, Standhaftigkeit und Geduld, sagte Merz. Er werde das als CDU-Chef und Bundeskanzler aufbringen. Auch Unionsfraktionsvize Krings hat Merz den Rücken gestärkt. Über Alternativen könne man nur sprechen, wenn jemand zeigen kann, warum es mit ihm besser laufen würde. Das sehe er aktuell nicht, sagte Krings der Welt. Wie groß der Rückhalt in der Partei für Merz wirklich ist, dürfte sich am Vormittag zeigen. Dann berät die CDU-Spitze über die Wahlergebnisse. Und danach tritt Kanzler Merz vor die Hauptstadtpresse und wird sich ebenfalls wieder unangenehmen Fragen stellen müssen.
1: Danke, Malte. Und jetzt weitere Meldungen im Überblick. Bei der Parlamentswahl in Russland hat die Partei Geeintes Russland von Kremlchef Putin wie erwartet klar gewonnen. Das zeigen erste Teilergebnisse. Kritiker bezeichneten die Abstimmung als Farce und sprachen von Wahlfälschung. Ex-Bundesverkehrsminister Scheuer steht am Vormittag vor dem Berliner Landgericht. Es geht um die gescheiterte Pkw-Maut. Scheuer wird vorgeworfen, vor dem Maut-Untersuchungsausschuss des Bundestags gelogen zu haben. In der Fußball-Bundesliga hat Paderborn gegen Hoffenheim den ersten Saisonsieg eingefahren. 3:1 hieß es am Ende. Bayer Leverkusen gewann außerdem mit 2:0 gegen Leipzig und Schalke und Elversberg trennten sich 0:0. Wer in den Kölner Dom will, muss seit Juli zahlen. 12 Euro sind seitdem fällig. In dieser Woche kann man zum Teil aber kostenlos rein, denn in dieser Woche führt außerhalb der Gottesdienste ein Pilgerweg durch den Dom. Das heißt, am Donnerstag und Freitag kann man jeweils von 14 bis 18 Uhr umsonst rein, am Samstag von 10 bis 17 Uhr und am Sonntag von 13 bis 17 Uhr. Das hat ein Domsprecher bestätigt. Der Eintritt war eingeführt worden mit der Begründung, dass der Unterhalt des Doms immer teurer werde. Die ehemalige Dombaumeisterin Schock Werner sagt, dass die Zahl der Besucher seit Juli deutlich zurückgegangen sei. Und das waren die Nachrichten mit Danny Hoppe.
2: Danke, Danny. Das Radio Berg Wetter. Wir starten heute mit einigen Wolken in diesem Tag. Also am Vormittag mehr Wolken als Sonne. Am Nachmittag kriegen wir es aber vielleicht umgekehrt. Also da kommt die Sonne ein bisschen stärker durch. Es bleibt auf jeden Fall den ganzen Tag trocken. Temperaturen steigen noch auf 17 Grad in Nümbrich, 19 Grad in Odental. Und morgen wird es ganz ähnlich mit Höchstwerten um 20 Grad. Radio Bergverkehr, A3 Köln Richtung Oberhausen, zwischen Köln-Mühlheim und Kreuz-Leverkusen 2 Kilometer stocken 3 Minuten. A4 Olpe Richtung Köln, zwischen Gummersbach und Bielstein 1 Kilometer Stau 6 Minuten. A4 Olpe Richtung Aachen, zwischen Kreuz-Köln-Ost und Kreuz-Köln-Süd 5 Kilometer Stau 14 Minuten. Und A59 Köln Richtung Bonn, zwischen Dreikolmer und Flughafen Köln-Bonn 2 Kilometer Stau und 7 Minuten plus allen unterwegs. Eine gute Fahrt! Gut, 1,5 Milliarden Euro hat es gekostet. Es gab 14 Jahre Bauchaos. Aber wie die Kölner so sind, sie feiern trotzdem. Die Kölner Oper. Seit dem Wochenende ist sie fertig und da ist gefeiert worden. Wie es gewesen ist, Eindrücke gibt es gleich hier bei mir. Ich bin Volker Seiler. Guten Morgen.
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0: Guten Morgen am Montag, ihr hört Radio Berg. Und wir schauen nach Köln, denn da, ja, es gab ein kulturelles Festwochenende, denn sie ist tatsächlich eröffnet worden, die Kölner Oper. Zwei Tage lang konnten alle die Oper besichtigen und zwei Tage war richtig was los, gab lange Schlangen und ja, alle wollten mal rein, einen Blick werfen in die Oper. Und dieses Sanierungsdrama nach 14 Jahren ist tatsächlich jetzt Geschichte.
1: Ich meine, es war schon eine lange Story der leichten Demütigung, sage ich mal. Ich muss aber sagen, das Endergebnis, was ich gesehen habe, sieht toll aus.
2: Ja, jetzt in Tüten ist es auf jeden Fall.
3: Ich finde auch, dass man die Sache jetzt mal unter einem Strich begraben könnte, weil jetzt geht es ja von vorne los und dann sollte man nicht in die Vergangenheit, sondern in die Zukunft schauen.
4: Ich finde das großartig. Für uns als Kölner ist das einfach ja, ein Tag zum Feiern.
5: Es ist eigentlich unglaublich, dass es wirklich jetzt so weit ist, dass die Oper aufmacht. Nach so langer Zeit und eigentlich hätte man das ja überhaupt gar nicht mehr gedacht.
6: Ist das denn tatsächlich jetzt fertig?
7: Soll heißen, ihr traut dem Braten noch nicht, oder?
6: Also wirklich nicht. Wir sind ja in Köln einiges gewohnt, deswegen so ungewöhnlich finde ich es jetzt nicht.
4: Es ist, wie es ist, es kütt, wie es kütt und es hätte noch immer Jote Jange und da sind wir jetzt. Und es ist was Positives in einer Zeit, wo wir nur negative Nachrichten hören. Ich möchte auch mal was Schönes hören und erleben.
2: Ich bin sehr, sehr froh, dass es jetzt endlich startet und dass es endlich vorbei ist.
3: Auf keinen Fall übergebliebener Frust wegen 14 Jahre, sondern jetzt nach vorne gucken und Kultur genießen können, hoffentlich.
0: Hoffentlich. Und das erste Mal Kultur gab es dann auch gestern Abend mit dem Gürzenich-Orchester und Casalla. Das Neustartkonzert, so hieß das Ganze. Und ganz offiziell eröffnet, also richtig mit rotem Teppich und mit ganz, ganz vielen geladenen Gästen, ganz viel Tamtam. Da wird die Oper am Donnerstag, da gibt es also die offizielle Eröffnung. Ja, also die 1,5 Milliarden. Vielleicht sind sie gut angelegt, die Kölner Oper. Hier kommt Adele, Someone Like You, um jetzt 8 Uhr und ganz genau 13. Radio Berg ist hier.

0: Let's go. Wir legen los am Montag um 8.21 Uhr.
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0: Ja, wobei nicht nur um 8.21 Uhr. 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Den ersten von vielen. 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
1: Mit Katja Effey. Guten Morgen. Lange war die Automobilbranche ein Aushängeschild für Deutschland. Aktuell steckt sie allerdings tief in der Krise. Heute will die IG Metall darauf aufmerksam machen, mit bundesweiten Protesten. Auch im Bergischen und der Region gibt es Aktionen, mit denen die Beschäftigten ein klares Zeichen setzen wollen. Merle Herrmann berichtet für Radio Berg.
2: Beim Automobilzulieferer Tenneco in Burscheid wird ab 10 Uhr vor dem Werk demonstriert. Mit Bannern will die Belegschaft sich gegen weitere Stellenstreichungen stark machen. Eine von bundesweit mehr als 200 Aktionen. Es gibt Betriebsversammlungen, Sternmärsche und öffentliche Kundgebungen. Hintergrund ist die aktuelle Lage in der Automobil- und Zulieferindustrie, die auch bei uns stark vertreten ist. Überkapazitäten, Jobabbau und wachsende Konkurrenz aus China sorgen dafür, dass tausende Beschäftigte um ihre Jobs bangen. Außerdem wackelt vielerorts die 35-Stunden-Woche.
1: Letztes Jahr hatte in der Nacht auf den 8. August ein Polizeihubschrauber im Tiefflug die Gummersbacher aus dem Schlaf gerissen. Drei Männer waren in das Juweliergeschäft Christ in der Innenstadt eingebrochen, hatten Vitrinen zerschlagen und Schmuck im Wert von 177.000 Euro gestohlen. Vor dem Amtsgericht Gummersbach beginnt deshalb heute der Prozess gegen einen 39-Jährigen. Er soll mit zwei weiteren Männern, die in einem gesonderten Verfahren verfolgt werden, für den Einbruch verantwortlich sein. Der Großteil der Beute konnte bei ihrer Festnahme durch die Polizei sichergestellt werden. Dem Angeklagten wird gemeinschaftlicher Bandendiebstahl vorgeworfen. Und jetzt weitere Meldungen, kurz und kompakt. Bei einem Unfall auf der K11 in Hückeswagen ist gestern Abend eine 29-jährige Motorradfahrerin schwer verletzt worden. Sie wurde mit dem Hubschrauber ins Krankenhaus gebracht. Die Frau hatte die Kontrolle über ihre Maschine verloren und ist mit einer Straßenlaterne zusammengestoßen. Mit seinem Foto »Konsum kennt kein Morgen« hat das Kollektiv Strukturlos aus Bergisch Gladbach beim Finale des Deutschen Jugendfotopreises abgeräumt. Es hat einen Fotogruppenpreis gewonnen. Bis Mitte November ist das Bild in einer Ausstellung in Düsseldorf zu sehen. Am 5. Spieltag der Handball-Bundesliga hat der VfL Gummersbach einen Auswärtssieg eingefahren. Bei der HSG Wetzlar gewann der VfL gestern mit 36:33. Die Details zum Spiel hat Dirk Hartmann für Radio Berg.
3: Mitte der zweiten Hälfte führte der VfL vor 3.500 Zuschauern in Wetzlar überdeutlich mit 9 Toren. Die 40-Tore-Marke schien in Reichweite. Doch dann kehrte der Schlendrian ein und technische Fehler, Fehlwürfe und Ballverluste häuften sich. Wetzlar kam nochmal auf 3 Tore ran, konnte dem VfL aber nicht mehr wirklich gefährlich werden. In der Tabelle klettert Gummersbach auf Platz 8.
4: Und hier ist das Wetter, da klettern so langsam die Temperaturen. Teilweise war es einstellig heute Morgen. Im Tagesverlauf bekommen wir noch 17 Grad in Rade vom Wald, 18 Grad in Burscheid, dazu Wolken. Vor allem am Nachmittag hat aber dann auch die Sonne noch mehr Chancen als jetzt und es bleibt den ganzen Tag über trocken. Und morgen ganz ähnlich, Temperaturen um 20 Grad.
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4: Radio Bergverkehr, A4 Olpe Richtung Köln zwischen Gummersbach und Bilstein, 1 Kilometer Stau, 4 Minuten. A4 Olpe Richtung Aachen zwischen Kreuz Köln Ost und Kreuz Köln Süd, 5 Kilometer Stau, 14 Minuten. Und A59 Köln Richtung Bonn zwischen Dreikeulmer und Köln-Bahn, 2 Kilometer Stau plus 7 Minuten. Das war's schon. Und wenn ihr sagt, nee, das war's doch noch nicht hier, ihr habt den Stau vergessen oder hier, da ist noch ein Blitzer, dann sagt doch Bescheid. Unsere Radioberg-Verkehrshotline, die 02207 701 666, erreicht ihr per Telefon, also per Anruf oder auch per WhatsApp. Ja, gute Fahrt. Ortsopft ist, also ich kann ja nicht richtig bayerisch, aber habe es mitbekommen, es läuft das Oktoberfest, das erste Fass ist angestochen und ja, haben da alle Lust drauf? Also Kollegin Laura Potting hat keine Lust aufs Oktoberfest. Warum nicht? Das hören wir uns gleich mal an. Ich bin Volker Seile. Hallo.
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42. Und das hier, ja, das ist der Sound auf der Wiesn in München. Rund 6 Millionen Besucher werden wieder erwartet. Wird also knallevoll.

0: während du dir eine Maß für fast 16 Euro bestellst. Aber online gibt es ja zum Glück tolle Spartipps, zum Beispiel auf dem Gelände gibt es auch kostenloses Trinkwasser. Ja, klasse, soll ich mir die Haare waschen oder was? Du trinkst also überteuertes Bier, musst dauernd auf Toilette und auf dem Weg dorthin wirst du dann von schwankenden Individuen in zu engen Lederhosen angequatscht mit so Sätzen wie, sag mal, hast du Wasser in den Beinen? Meine Wünschelrute hat gerade ausgeschlagen. Ich glaube, ich war schon vor 20 Jahren zu alt für die Wiesen. Ich meine, weißt du eigentlich, wie weit München weg ist?
1: Wenn ich noch einen Schritt mache, bin ich so weit von zu Hause fort wie noch nie zuvor.
0: Eben, da bleibe ich doch lieber hier zu Hause in NRW. Wir haben hier ja auch so Oktoberfeste.
2: Ja, das ist mir wurscht, was das ist.
0: Ruhe! Warum macht das eigentlich niemanden aggressiv, dass das Oktoberfest im September beginnt? Das ist doch nicht in Ordnung. Wobei, Michael Ende hat ja auch die unendliche Geschichte geschrieben. Naja, zurück zum Thema Oktoberfest. Das ist nichts für mich. Stell mal vor, du hast dir also mit deiner Truppe ja schön den Salamander aus der Rasenkante geföhnt. Alles nett, aber denk doch einer mal an die scheiß Rückfahrt. Weißt du, wie lange es zurück nach NRW dauert? Eben, das ist alles viel zu anstrengend. Deswegen, meine Antwort, wenn mich jemand fragt, ob ich mit auf die Wiesen komme, wird immer sein:
3: Bist du dabei oder raus?
4: Na, dann bin ich raus.
3: Tut mir leid, Chad. Fakt ist, du bist dabei.
0: Na gut.

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1: Mit Danny Hoppe. Guten Morgen.
2: Das Ergebnis in Mecklenburg-Vorpommern können wir nicht schönreden. Es ist ein Desaster.
1: Bundeskanzler Merz war das nach den Wahlen in Mecklenburg-Vorpommern und Berlin. Es war erneut ein richtig bitterer Abend für die CDU. Vor allem das Ergebnis in Mecklenburg-Vorpommern tut richtig weh. Denn zum ersten Mal überhaupt scheitert die CDU an der 5%-Hürde und fliegt aus dem Landtag. Malte Albrecht aus dem News-Team. Man kann es nicht anders sagen. 2 Wochen nach der Landtagswahl in Sachsen-Anhalt ist es für die CDU der nächste Tiefpunkt. Wie geht's jetzt weiter?
3: Merz hat zwar gestern Abend nochmal klargemacht, dass er im Amt bleiben und den Reformkurs fortsetzen will, allerdings noch bevor feststand, dass die CDU aus dem Schweriner Landtag fliegt.
2: Was jetzt zu tun ist, erfordert Rückgrat, Standhaftigkeit und Geduld. Ich werde das aufbringen.
3: Heute Vormittag kommen die Parteigremien zusammen, um darüber zu beraten. Danach wird Merz vor die Presse treten und sich sicherlich unangenehmen Fragen stellen müssen. Auch innerhalb der Koalition wird seit gestern Abend noch einmal intensiver darüber diskutiert, ob der eingeschlagene Reformkurs wirklich der richtige ist. Man könne jetzt eben nicht einfach so weitermachen, sagte SPD-Generalsekretär Klüssendorf in der ARD. Allen sei zwar klar, dass dieses Land Veränderungen braucht, aber es gebe noch Diskussionsbedarf, speziell bei der Abschaffung der abschlagsfreien Rente nach 45 Beitragsjahren. Unionsfraktionsvize Mittelberg warnte davor, die Reformpakete noch einmal aufzuschnüren. Deutschland brauche diese Reformen dringend. Es gehe darum, das Land wieder auf einen Wachstumskurs zu bringen und Arbeitsplätze zu sichern.
1: Danke, Malte. Und jetzt weitere Meldungen im Überblick. Jedes zweite Unternehmen sieht Bürokratie in Deutschland als größtes Standortproblem. Das zeigt eine neue Umfrage des IFO-Instituts. Danach wurden außerdem die hohen Energie- und Arbeitskosten genannt, allerdings mit deutlichem Abstand. Die IG Metall hat für heute zu einem Protesttag in der Autobranche aufgerufen, unter dem Motto Zukunft statt Kahlschlag. Bundesweit sind mehr als 280 Aktionen geplant. Die deutsche Autobranche steckt in einer tiefen Krise. Tausende Jobs und mehrere Standorte stehen auf der Kippe. Die Ölpreise haben zum Start in die neue Woche leicht nachgegeben, den 4. Handelstag in Folge. Experten hoffen auf neue diplomatische Bemühungen im Iran-Krieg. US-Präsident Trump hat sich dazu bereit erklärt, sich in dieser Woche bei der UN-Generalversammlung mit dem iranischen Präsidenten Pezeshkian zu treffen. Der SC Paderborn kann entspannt in die Länderspielpause gehen. Am Abend gab es zu Hause gegen Hoffenheim den ersten Sieg. Damit verlässt der Aufsteiger erstmal die Abstiegszone und darüber freute sich Kapitän Laurin Kurda bei The Zone.
4: Es ist ein geiles Gefühl, zu Hause abends jetzt den ersten Sieg einzufahren. Ich glaube, wir haben es heute echt verdient.
1: Auch Leverkusen geht durch das 2:0 gegen Leipzig mit einem guten Gefühl in die Pause. Der FC Schalke musste sich im Duell der Aufsteiger gegen Elversberg dagegen mit einem 0:0 begnügen. Und das waren die Nachrichten mit Danny Hopper.
5: Danke, Danny. Und damit sind wir beim Radio Berg. Wetter. Einige Wolken ziehen heute durchs Bergische. Die sind aber ja relativ harmlos. Also es bleibt trocken und am Nachmittag steigen auch die Chancen, dass die Sonne mal ein bisschen durchkommt. Temperaturen 17 Grad in Hückeswagen, 19 Grad in Overath. Und morgen am Dienstag ganz ähnlich, vor allem am Vormittag. Also Wolken, am Nachmittag mehr Sonne. Temperaturen morgen um 20 Grad. Radio Berg, Verkehr, A4 Olpe Richtung Köln zwischen Gummersbach und Bielstein, dichter Verkehr 2 Minuten. A4 Olpe Richtung Aachen zwischen Kreuz Köln Ost und Kreuz Köln Süd, 5 Kilometer stocken, 10 Minuten. Und A59 Köln Richtung Bonn zwischen Dreikeumer und Flughafen Köln-Bonn, 1 Kilometer Stau plus 4 Minuten. Und damit schalten wir mal in die Kölner Oper. Ja. So hat es sich angehört. Da ist tatsächlich jetzt was los in der Kölner Oper. Fertig saniert und am Wochenende war da viel los. Viele wollten sich das mal anschauen. Wie sieht's denn aus, so ein für 1,5, 1,6 Milliarden Euro saniertes Haus? Wie klingt es da auch? Eindrücke von der Kölner Oper haben wir gleich nochmal hier bei mir. Ich bin Volker Seiler. Hallo.
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0: Guten Morgen am Montag, 9:11. 14 Jahre lang haben die Kölner und ja sicher auch viele Kulturinteressierte aus dem Bergischen drauf gewartet. Und jetzt ist es tatsächlich passiert. Die Kölner Oper ist eröffnet. Samstag und Sonntag das große Eröffnungswochenende. Gestern Abend wurde es erst klassisch und dann standen Casalla mit dem Gürzenich-Orchester auf der Bühne.
1: Ja, also es war total außergewöhnlich. Das war eine Once-in-a-Lifetime-Erfahrung und es war einfach so typisch Köln. Also so habe ich Oper noch nie erlebt.
2: Fantastisch. Es war einfach wunderschön. Ich kann keine anderen Worte dafür finden.
3: Ja, alles, was ich mag, war heute da. Also erst die Operngesänge, das war super. Das ganze Orchester und dann noch Casalla mit dem Orchester. Einfach toll.
0: Also viel Applaus von den Besuchern der Kölner Oper und Flo und Basti von Casalla, die haben den Auftritt auch richtig genossen.
4: Volle Kanne. Ich habe da gestanden, es gab ja ein Best-of der bekanntesten Opern-Arien und es hat wirklich Spaß gemacht, auch mal daneben der Bühne zu stehen und dann links der Chor und rechts die Solisten und das Orchester und wow, also hat mich total geflasht.
5: Aber heute ist ein sehr, sehr schöner Tag für Köln und ich glaube, es war gestern auch schon richtig viel los und viel Liebe im Raum und für uns, das, nachdem wir ja schon beim Richtfest spielen durften, schließt sich hier ein Kreis und ganz, ganz wundervoller Moment.
0: Ja, und geschunkelt worden ist auch, gehört zur kölschen Musik dazu, auch in der Oper. 14 lange Jahre des Wartens sind jetzt Geschichte. Köln hat die Oper zurück und jetzt am Donnerstag ist auch noch so die offizielle Eröffnung mit rotem Teppich und vielen Ehrengästen. Sagen wir mal Glückwunsch nach Köln.

0: 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Das ist ganz einfach. Und wenn ihr sagt, naja, jetzt am Montagmorgen, ich bin noch gar nicht so kreativ. Wir haben auch eine große Liste mit Wünschen vorbereitet, da könnt ihr euch gerne auch was raussuchen. Jürgen Bangerz hat eben schon die Steffi als erste Gewinnerin der neuen Woche hier happy gemacht. Wobei, wahrscheinlich wird sich Steffis Sohn noch ein bisschen mehr freuen.
1: Du hast einen Sohn und der ist in der Ausbildung und leidet gerade auch, wie wir alle, unter den Spritpreisen. Aber er besonders. Was ist denn da los?
2: Ja, der hat halt nur ein Ausbildungsgehalt und er hat sich das Auto halt angeschafft und reicht halt hinten und vorne nicht, ne?
1: Was fährt er denn für ein Auto?
2: Der fährt ein Skoda Citigo, also ein kleines Auto.
1: Okay, da gehen so 40 Liter in den Tank rein, oder?
2: Ja,
1: so.
2: Genau.
1: Also, und du hast dir jetzt bei uns gewünscht eine Tankfüllung?
2: Ja.
0: Ja, das ist so 40 Liter, ein recht bescheidener Wunsch. Und da hat sich der Jürgen gedacht, nein, Stefanie, so geht das nicht. Und da hat er nochmal einen rausgehauen.
1: Wir gucken, dass er da noch ein bisschen öfter zur Arbeit kommt. Was hältst du davon? Du kriegst für deinen Sohn von uns einen Tankgutschein über 500 Euro.
2: Nein. Ja, nein. Ja.
1: Das wäre jetzt so. Wäre jetzt mal so meine Idee.
2: Total gerne. Vielen Dank.
0: Oh, keine so schlechte Idee, glaube ich. 500 Euro für den Sohn von Stefanie. Als Azubi kann er diesen Tankgutschein ganz sicher sehr, sehr gut gebrauchen. Und heute Nachmittag, da erfüllen wir den nächsten Wunsch. 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

0: am Montag. Es ist ein Aktionstag heute. Ein Aktionstag der IG Metall gegen den drohenden Jobabbau in der Automobilindustrie. Auch im Bergischen gibt es Aktionen. Auch da beteiligen sich die Beschäftigten. Thema gleich um 9:30 in unseren Radioberg-Nachrichten.
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1: Mit Katja Effey. Guten Morgen. Überkapazitäten, Jobabbau und wachsende Konkurrenz aus China sorgen dafür, dass tausende Beschäftigte in der deutschen Automobilbranche um ihre Jobs bangen, auch bei uns im Bergischen. Heute will die Gewerkschaft IG Metall mit bundesweiten Protesten ein Zeichen dagegen setzen. Auch in unserer Region gibt es Aktionen. Merle Herrmann berichtet für Radio Berg.
2: Die Zeiten, dass die deutsche Automobilbranche ein echtes Aushängeschild ist, sind vorbei. Das bekommt auch unsere Region zu spüren, egal ob beispielsweise Ford in Köln oder die vielen Zulieferer aus dem Bergischen. Um ein Zeichen gegen einen weiteren Stellenabbau zu setzen, macht deshalb unter anderem die Belegschaft des Burscheider Zulieferers Tenneco beim Aktionstag mit. Ab 10 Uhr wird vor dem Werk mit Bannern demonstriert. Es ist eine von bundesweit mehr als 200 Aktionen. Dabei gibt es neben Betriebsversammlungen auch Sternmärsche und öffentliche Kundgebungen. Die IG Metall will sich so für die Belegschaften und die Arbeitsbedingungen stark machen.
1: Das hatte sich eine Einbrecherin in Nümbrecht wohl anders vorgestellt. Statt Beute zu machen, wurde die 47-jährige Lindlarerin leicht verletzt und festgenommen. Laut Polizei ist sie in der Nacht auf Sonntag in ein Haus in der Bergenroter Straße eingebrochen. Dabei hatte sie die Rechnung aber ohne den Hund der Bewohner gemacht. Der schlug an und weckte seine 62-jährige Besitzerin. Die ertappte die Einbrecherin und es kam zu einer Rangelei, bei der die Lindlarerin die Frau mit einem Schlagstock angriff. Mithilfe ihres 66-jährigen Mannes konnte die Nümbrechterin sie überwältigen und bis zum Eintreffen der Polizei festhalten. Beide Frauen wurden leicht verletzt und mussten im Krankenhaus behandelt werden. Und jetzt weitere Meldungen, kurz und kompakt. Beim gestrigen Bundesliga-Heimspiel von Bayer Leverkusen hat der Zoll fast 170 Service- und Sicherheitskräfte kontrolliert. Dabei ist eine Frau ohne Arbeitserlaubnis aufgeflogen. Außerdem haben sich bei einer Firma Hinweise darauf ergeben, dass sie den Mindestlohn nicht zahlt. Der VfL Gummersbach hat am 5. Spieltag der Handball-Bundesliga den 2. Sieg eingefahren. Bei der HSG Wetzlar gewann der VfL gestern mit 36:33. In der Tabelle ist Gummersbach damit jetzt 8. Bei verschiedenen Unfällen in Oberberg sind am Wochenende mehrere Personen teils schwer verletzt worden. Den wohl kuriosesten Unfall hat es am Samstag in Wiehl gegeben. Hier ist ein 28-Jähriger mit seinem Auto vom Wilhelm-Grümer-Weg abgekommen, vermutlich wegen eines medizinischen Notfalls. Er prallte erst gegen eine Hauswand, dann gegen ein geparktes Auto und ein Rolltor. Dabei wurde er leicht verletzt. Ebenfalls leicht verletzt wurde ein 64-jähriger Kratfahrer in Engelskirchen. Er war von einem Auto erfasst worden. In Marienheide wurde ein Motorradfahrer bei einem Sturz schwer verletzt.
3: Dankeschön, Katja. Wir sind beim Radio Berg Wetter. Da wechseln sich heute Wolken und Sonne ab. Am Vormittag mehr Wolken, am Nachmittag mehr Sonne. Temperaturen heute 17 Grad in Nümbrecht, in Leichlingen 20 Grad. Und morgen geht's ganz ähnlich weiter. Temperaturen um 20 Grad.
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3: Radioberg, Verkehr, Vorsicht auf der A4, Olpe Richtung Köln, zwischen Reichshof, Bergneustadt und Gummersbach, Gegenstände auf der Fahrbahn. A4 Köln Richtung Aachen, zwischen Dreikheimer und Kreuz Köln Süd, 2 Kilometer Stau plus 6 Minuten. Und Alfred aus Paffrath hat gesagt, es blitzt auch heute Morgen schon, und zwar auf der alten Wipperfürther Straße in Bergisch Gladbach, Paffrath, den Berg runter, Tempo 30 da erlaubt, da wird geblitzt. Dankeschön, Alfred, für die Info. Gute Fahrt allen unterwegs. Ach, da gibt's einen schönen 90er gleich. Coolio mit Gangsta's Paradise. Wir starten jetzt mit Michael Schulte und Rehab Waterfall. Volker Seiler bin ich. Guten Morgen!
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0: Für die Bergverkehr, Vorsicht auf der A4 Olpe Richtung Köln zwischen Reichshofberg Neustadt und Gummersbach. Gefahr durch eine ungesicherte Unfallstelle. Und wir haben zwischen Reichshofberg Neustadt und Gummersbach auch aktuell schon 1 Kilometer Stau plus 10 Minuten. Computerspiele zocken und damit sein Geld verdienen. Ja, das klingt nach einem Traumjob für alle Gamer. Syrio aus Wermelskirchen lebt genau diesen Traum. Er ist YouTuber und macht Videos von sich beim Zocken. Und das mit sehr, sehr großem Erfolg. Mehr als 100.000 Abonnenten hat er innerhalb eines Jahres schon gesammelt. Und ja, er hat uns erzählt, dass sein Job als YouTuber eigentlich gar nicht so weit entfernt ist von einem ganz normalen Job.
1: Es ist schon ein richtiger Job. Wie im Unternehmen, du musst immer gucken, in Anführungszeichen, die Leute, die zugucken, ist ja wie jemanden, den du zum Beispiel in einer Firma bedienst. Quasi, ich habe eine Firma, einen Dachdecker, und der Kunde ist quasi, wo ich das Dach repariere. Und für mich sind die Zuschauer ja quasi wie meine Kunden. Ich muss sie ja unterhalten, ich muss gucken, ob alles passt. Ich muss auch ehrlicherweise sagen, die schreiben ja auch viele, dass die auch so Sachen in der Schule haben, die werden geärgert und so. Da muss man ja auch, Anführungszeichen, bin ich da auch noch so Therapeut.
0: Ja, da hilft er auch, der Syrio. Mehr zu seinem Alltag als Gamer und wie man überhaupt Geld damit verdienen kann, das hört ihr heute Nachmittag hier bei Radio Berg bei Sascha Käferpütz. Und hier kommt jetzt noch einer, der verdient sein Geld mit Hits. Das ist schon

0: Wir sind Helden bei Radio Berg 9.48 Uhr. Eine Umfrage sagt, für die Mehrheit der Menschen in Deutschland ist das Auto weiter das Hauptverkehrsmittel. Also das ist kein überraschendes Ergebnis dieser Umfrage. Rund 80% der Befragten nutzen das Auto mindestens einmal pro Woche. Und auf dem Land hier bei uns im Bergischen geht ja wirklich auch das meiste gar nicht ohne Auto. Und das weiß auch unser Hannes, denn der ist auf dem Dorf groß geworden.
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2: Auto auf die Eins. Ja, das ist immer noch das beliebteste Fortbewegungsmittel.

0: bei uns Deutschen. Besonders auf dem Land, da geht's ja auch nicht anders. Wenn der nächste Bäcker in einer anderen Zeitzone liegt, ja, dann brauchst du eine Karre. Der Bus, der fährt zwar regelmäßig, aber eben nur einmal an Weihnachten und ein anderes Mal an Ostern. In meinem Dorf werden sich immer noch Geschichten erzählt, wie mal zweimal an einem Tag ein Bus durchs Dorf gerollt ist. Weißt du noch, damals ist sogar ein bekannter Feiertag in Deutschland, der Bus- und B-Tag. Ja, auf dem Dorf, da kennst du nicht nur die Linie und den Fahrplan auswendig, sondern auch den Namen vom Busfahrer. Und du weißt, von rechts sitzt immer die gleiche Oma. Die siehst du aber nie aus- oder einsteigen, als würde die im Bus wohnen. Und deswegen, Dorf ohne Auto geht gar nicht. Um am Leben teilzunehmen, brauchst du alles, was selbst wert. Und wenn es ein Aufsitzrasenmäher ist, zu meiner Einschulung wurde ich mit einem Trecker gefahren. Obwohl, stimmt nicht so ganz, ich bin natürlich selbst gefahren. Und ich habe einen Parkplatz gekriegt. Das schaffst du in Köln nicht mal mit dem Smart. Also immer dran denken, du weißt, dass du auf dem Dorf bist, wenn der Führerschein größer gefeiert wird als das Abi.
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2: So, und ich setze mich jetzt auch gleich ins Auto, fahre nach Hause. Mein Name ist Volker Seiler. Hier geht's weiter mit Laura Potting nach 10, unter anderem mit dem Blick nach Berlin, wie die Bundespolitik jetzt reagiert nach den Wahlen gestern in Mecklenburg-Vorpommern und Berlin. Das Thema gleich nach 10. Wir hören uns morgen früh wieder. Bis dann.

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1: Mit Danny Hoppe, guten Morgen. Erst Sachsen-Anhalt und jetzt auch noch Mecklenburg-Vorpommern und Berlin. Bei der CDU jagt zurzeit ein Tiefpunkt den nächsten. Bundeskanzler Merz war vorher schon angeschlagen, seit gestern Abend steht er aber noch mehr unter Druck. Dazu wird in der schwarz-roten Koalition jetzt auch direkt wieder über die eigentlich geplanten Reformen gestritten. Malte Albrecht aus dem News-Team, vor allem die SPD fordert eine Kurskorrektur.
2: Die stellvertretende SPD-Chefin Rehlinger fordert vor allem mehr soziale Ausgewogenheit und mehr Rücksicht auf die Sorgen der Bürger. Die bisherigen Reformvorschläge seien an vielen Stellen eher Kürzungslisten als echte Reformen, sagte sie im Deutschlandfunk. Die Menschen müssten wissen, was am Ende für sie besser werde. Rehlinger kritisierte noch einmal das geplante Aus für die sogenannte Rente mit 63. Der mangelnde Respekt, der dadurch zum Ausdruck komme, müsse raus aus dem Paket. Dieser Punkt sorgt ja schon länger für Streit innerhalb der schwarz-roten Koalition.
1: Inzwischen gibt es ja auch Stimmen aus der CDU, die sagen, man müsse gesprächsbereiter sein.
2: Genau, CDU pur sei nicht die Lösung, sagte die stellvertretende Parteichefin Prien im Deutschlandfunk. Die CDU werde Kompromisse eingehen müssen und dürfe nicht Dinge versprechen, die nicht zu halten seien. Am Reformkurs hält Prien zwar grundsätzlich fest, aber es fehle an Empathie, sagte sie. Dieser Vorwurf war vorher auch schon aus Mecklenburg-Vorpommern gekommen. Man müsse die Ängste von vielen Menschen ernster nehmen. Sie sieht dabei auch CDU-Chef und Bundeskanzler Merz in der Verantwortung. Er wisse selber, dass er sich wird ändern müssen, sagte Prien. Merz müsse die Menschen im Land anders ansprechen.
1: Danke, Malte. Und jetzt weitere Meldungen im Überblick. Rund 7 Jahre nach dem Debakel um die Pkw-Maut steht Ex-Bundesverkehrsminister Scheuer jetzt am Vormittag in Berlin vor Gericht. Die Maut war 2019 vom Europäischen Gerichtshof als rechtswidrig gestoppt worden. Scheuer wird vorgeworfen, vor dem Maut-Untersuchungsausschuss des Bundestags gelogen zu haben. In Russland hat, wie erwartet, die Partei Geeintes Russland von Kremlchef Putin die Parlamentswahl gewonnen. Das meldet die Agentur Interfax. Putin dürfte die Wahl als klares Signal für die Fortsetzung des Ukraine-Kriegs werten. Kritiker bezeichnen die Abstimmung dagegen als Farce. In Marsberg im Hochsauerlandkreis ist ein 15-Jähriger an seinen Stichverletzungen gestorben. Ein 16-Jähriger liegt außerdem schwer verletzt im Krankenhaus. Man fahnde nach 2 Tatverdächtigen aus Hamm, teilte die Staatsanwaltschaft Arnsberg mit. Der Vorfall habe sich Samstagabend ereignet, die genauen Hintergründe seien noch unklar. Das Landeskriminalamt beobachtet schon seit längerer Zeit, dass eine neue Art von Finanzbetrug offenbar immer beliebter wird. Dabei werden Chatgruppen bei WhatsApp oder Telegram genutzt. So steht es im neuen Lagebild Wirtschaftskriminalität. Der Betrug läuft demnach meistens so ab: Die Täter locken ihre Opfer mit aggressiven Werbeanzeigen in eine Chatgruppe, wo sie auf angebliche Finanzprofis treffen. Da werden dann Anlegetipps präsentiert und oft werden auch noch simulierte Chatteilnehmer hinzugefügt, die erzählen, wie toll das bei ihnen alles geklappt hat. Irgendwann würden dann innovative Investitionen angeboten, heißt es im Bericht. Am Ende würden die Opfer aber nur ihr Geld verlieren und dann aus dem Chat geworfen. Und das waren die Nachrichten mit Danny Hoppe.
3: Einige Wolken über euch. Im Tagesverlauf kommt aber auch mal die Sonne raus und es ist meist trocken bis 21 Grad. Morgen ähnlich, erst neblig und bewölkt, dann auch mal sonnig und trocken bis 22 Grad. Und das sind die Staus ab 8 Minuten Zeitverlust. Die A3 Oberhausen-Köln zwischen dem Kreuz Hilden und Leverkusen-Opladen 4 Kilometer Stau. Ihr braucht hier 8 Minuten länger. Die A44 Kassel-Dortmund zwischen dem Kreuz Werl und dem Kreuz Dortmund-Ohna 5 Kilometer Stau, eine Dreiviertelstunde plus. Die A52 Mönchengladbach-Düsseldorf zwischen Schiefbahn und Karst-Nord 3 Kilometer Stau, 16 Minuten. Die A445 Arnsberg-Hamm zwischen Werl-Zentrum und Werl-Nord, 1 Kilometer Stau. Ihr braucht hier so circa 9 Minuten länger. Und die A448 Bochum-West Richtung Dortmund-Witten zwischen Witten-Zentrum und Witten-Annen, 2 Kilometer Stau, 9 Minuten plus. Gute Fahrt! Hallo zusammen, schön, dass ihr zuhört. Und euer Montag so bis jetzt?
4: Es ist ein Desaster.
3: Ja, ihr habt's mitbekommen. Es waren Wahlen in Berlin und Mecklenburg-Vorpommern. Für die CDU ist das nicht so richtig gut gelaufen, muss man sagen. In Mecklenburg-Vorpommern fliegt sie aus dem Parlament. In Berlin verlieren sie gegen die Linke. Unser Politikprofi José Nasjandi ist gleich in einem Viertelstündchen bei mir am Start und ordnet das nochmal in aller Ruhe für uns ein. Ich bin Laura Potting. Hallo zusammen.
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3: Und das hier ist Musik an eurem Montagvormittag von Anastacia. Das ist I'm Out of Love. Schönen Montag euch.

0: Hallo zusammen an diesem Montag, dem Tag nach den Wahlen, diesmal in Mecklenburg-Vorpommern und Berlin. Und da muss man sich natürlich anschauen, wie lief's denn für die CDU?
1: Zicke-zacke, zicke-zacke!
0: Schlecht. Ja, in Berlin hat die CDU deutlich an Stimmen verloren. In Mecklenburg-Vorpommern ist er sogar aus dem Landtag geflogen. Bevor wir diese Entwicklung auch mal einordnen, gucken wir jetzt erstmal auf die Wahlergebnisse an sich. Und das mache ich jetzt mit unserem Politikexperten José Nasiandi. José, in Mecklenburg-Vorpommern erstmal, da könnte SPD-Frau Manuela Schwesig weiter regieren.
2: Ja, das könnte sie. Die AfD ist zwar mit über 38% Wahlsiegerin, aber es fehlen ihr Koalitionspartner. Die SPD hat in den vergangenen Monaten massiv aufholen können, ist bei fast 36% gelandet. Die bisherige SPD-Ministerpräsidentin Schwesig hat schon angekündigt, sie will eine Koalition zusammenstellen. Das wäre möglich mit den Grünen und der Linken. Und die CDU, das ist historisch, ist aus dem Landtag geflogen. Bisher ist das noch nie bei einer Landtagswahl passiert. In Berlin hingegen ist die Linke stärkste Kraft geworden. Jetzt wären in Berlin zwei Bündnisse möglich. Entweder regieren dort künftig SPD und Grüne zusammen mit der Linken an der Spitze oder mit der CDU an der Spitze.
0: Wie es da weitergeht, erfahrt ihr dann natürlich hier bei uns. Vor zwei Wochen, da gab es ja die Landtagswahl in Sachsen-Anhalt. Die hat die politische Landschaft ja ordentlich durcheinander gewirbelt, auch weil die AfD an einer absoluten Mehrheit vorbeigeschrammt war. Wie reagiert die Bundespolitik jetzt auf diese Wahlen?
2: Naja, Kanzler Merz war gestern Abend schon kurz nach 18 Uhr vor die Mikrofone getreten. Das ist ungewöhnlich früh. Er sprach über das Desaster in Mecklenburg-Vorpommern, aber er hatte auch eine andere Botschaft, nämlich er will weitermachen.
3: Was jetzt zu tun ist, erfordert Rückgrat, Standhaftigkeit und Geduld. Ich werde das aufbringen, als Parteivorsitzender der CDU und vor allem als Bundeskanzler unseres Landes.
0: Na gut, das ist ja schön, dass er das sagt, aber wir müssen vielleicht wirklich nochmal auf seine Person gucken und vor allen Dingen auf die Diskussion über seine politische Zukunft.
2: Ja, diese Diskussion ist aufgeschoben, aber nicht ganz aufgehoben. Will heißen, wenn die bevorstehenden Aufgaben, wie zum Beispiel Rentenreform, nicht zügig und gut umgesetzt werden, dann wird die Debatte an Fahrt wieder aufnehmen. Noch halten ja die entscheidenden CDU-Forderungen, wie auch die Ministerpräsidenten, dem Kanzler die Treue, aber so deute ich das, es ist die allerletzte Chance für ihn. Der Kanzler ist geschwächt, im Moment abhängig davon, dass ihn andere starke CDU-Politiker mittragen.
0: Werden wir jetzt auch heute noch mal im Laufe des Tages weiter drauf gucken auf das Thema. Danke, José Nasiandi, für die Infos.

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1: Mit Melanie Schicher. Schönen guten Tag. Was lange währt, wird endlich gut. Nach 14 Jahren Sanierung und immer neuen Rückschlägen sind am Wochenende die Kölner Bühnen wieder eröffnet worden. Die Stadt spricht von rund 40.000 Besuchern zum Eröffnungsfest. Zeitweise hat es lange Schlangen gegeben. So groß waren die Neugier und Freude der Menschen auf die frisch sanierte Oper.
2: Es war schon eine lange Story der leichten Demütigung, sage ich mal. Ich muss aber sagen, das Endergebnis, was ich gesehen habe, sieht toll aus.
3: Ich finde das großartig. Für uns als Kölner ist das einfach ja, ein Tag zum Feiern.
4: Es ist eigentlich unglaublich, dass es wirklich jetzt so weit ist, dass die Oper aufmacht. Nach so langer Zeit und eigentlich hätte man das ja überhaupt gar nicht mehr gedacht.
1: Die Oper und das Schauspielhaus wurden seit 2012 saniert. Die reinen Baukosten summierten sich am Ende auf rund 800 Millionen Euro. Lange war die Automobilbranche ein Aushängeschild für Deutschland. Aktuell steckt sie allerdings tief in der Krise. Am heutigen Montag will die IG Metall darauf aufmerksam machen, mit bundesweiten Protesten. Auch im Bergischen und der Region gibt es Aktionen. Beim Automobilzulieferer Tenneco in Burscheid wird seit 10 Uhr vor dem Werk demonstriert. Mit Bannern will die Belegschaft sich gegen weitere Stellenstreichungen stark machen. Eine von bundesweit mehr als 200 Aktionen. Auch bei Ford in Köln ist eine Aktion geplant. Hier sammeln die Beschäftigten Unterschriften gegen den Kahlschlag in der Automobilindustrie. Und jetzt weitere Meldungen, kurz und kompakt. Beim gestrigen Bundesliga-Heimspiel von Bayer Leverkusen hat der Zoll fast 170 Service- und Sicherheitskräfte kontrolliert. Dabei ist eine Frau ohne Arbeitserlaubnis aufgeflogen. Außerdem haben sich bei einer Firma Hinweise darauf ergeben, dass sie den Mindestlohn nicht zahlt. Die DLRG-Ortsgruppe Beensberg und die Stadt Bergisch Gladbach haben erneut kostenlose Schwimmkurse für Kinder angeboten. Die Bilanz: 64 Kinder konnten im Mohnwegbad ihre Fähigkeiten verbessern. Mehrere von ihnen haben ihr Seepferdchenabzeichen gemacht. Bei verschiedenen Unfällen in Oberberg sind am Wochenende mehrere Personen teils schwer verletzt worden. Den wohl kuriosesten Unfall hat es am Samstag in Wiel gegeben. Hier ist ein 28-Jähriger mit seinem Auto vom Wilhelm-Grümer-Weg abgekommen, vermutlich wegen eines medizinischen Notfalls. Er prallte erst gegen eine Hauswand, dann gegen ein geparktes Auto und ein Rolltor. Dabei wurde er leicht verletzt. Ebenfalls leicht verletzt wurde ein 64-jähriger Kradfahrer in Engelskirchen. Er war von einem Auto erfasst worden. In Waldbrühl wurde zudem am Abend ein 59-jähriger E-Scooter-Fahrer bei einem Sturz schwer verletzt. Und soweit die Nachrichten mit Melanie Schicher. Das Radio Bergwetter bringt uns heute zwar einiges an Wolken, es gibt aber auch immer wieder sonnige Phasen, vor allem am späten Nachmittag. Dazu werden es in Wermelskirchen und Morsbach maximal 16 Grad. Morgen sieht es ganz ähnlich aus, allerdings erwartet uns morgens stellenweise ordentlich Nebel. Am Mittwoch wird es dann deutlich sonniger und mit knapp unter 20 Grad auch ein bisschen wärmer. Der Radiobergverkehr mit einer Meldung von der A4 Olpe-Köln zwischen Gummersbach und Bielstein. Dichter Verkehr plus 2 Minuten. Euch eine gute Fahrt.
5: So, das Oktoberfest ist dann jetzt auch gestartet. 450.000 Leute alleine nur schon am ersten Tag am Samstag. Ja, und rund 4 Stunden nach dem Anstich gab es dann auch den ersten mit einer Alkoholvergiftung. Herzlichen Glückwunsch. Und dann hat sich noch ein Typ beim Armdrücken den Arm gebrochen. Also ich kann hier nur sagen, zum Glück den Arm. Fuß wäre an dieser Stelle auch ein bisschen komisch gewesen.
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5: Laura Potting hier, einen schönen guten Tag zusammen. Schön, dass ihr zuhört. Ich habe euch jetzt Musik von Lady Gaga in die Playlist gepackt. Ein Song aus den ersten Jahren ihrer Erfolgsgeschichte. 16 Jahre alt ist das Ding schon. Hier ist Alejandro. Schönen Montag euch.

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0: Natalie Imbruglia mit Torn an eurem Montagvormittag. Hallo zusammen. Stell mal vor, du kaufst irgendwo ein, ja, du bezahlst bar und dann kannst du sagen, diese 50 Euro habe ich designt. Bam. Okay, nicht direkt designt, ja, aber zumindest hast du für das Design abgestimmt, ja. Nach fast 30 Jahren will die EU nämlich jetzt einen neuen Anstrich für unser Bargeld. Die Geldscheine sollen in Zukunft eben anders aussehen. Und seit ein paar Wochen können wir alle in einer Umfrage zu diesem neuen Design, da können wir mit abstimmen, aber nur noch heute ist Abstimmen möglich. Niklas Lünebach ist da, hallo.
1: Hi.
0: Beschreib mal bitte, wie könnten unsere Scheine denn in Zukunft aussehen?
1: Also da können wir schon mal grob sagen, entweder es werden Vögel oder Menschen. Es gab nämlich nur wenige Vorgaben an die Künstler, was so generell das angeht. Die sehen auch alle sehr unterschiedlich aus. Aber das Motiv soll eben genau das sein, entweder Vögel oder Menschen. Berühmte Persönlichkeiten kennen wir noch aus D-Mark-Zeiten teilweise. Jetzt auf den Euroscheinen könnten beispielsweise Marie Curie, Leonardo da Vinci oder auch ein bisschen Bonn könnte mit dabei sein in jedem Geldbeutel. Ludwig van Beethoven, der soll nämlich auf den 10-Euro-Schein. Es sei denn, wir kriegen dann die naturnahen Motive, das ist nämlich die zweite Möglichkeit, dass auf den Geldscheinen eben dann verschiedene Vogelarten und Flüsse zu sehen sind. Ansonsten Farbe, Größe, Material und auch die Beträge, also 5 bis 200 Euro, soll alles gleich bleiben.
0: Heute können wir also noch für unseren Favoriten abstimmen. Und wie geht's dann weiter? Wann hören wir das Ergebnis?
1: Ja, das geht natürlich gar nicht mal so schnell. Grund dafür ist aber nicht, weil die so lange für die Auswertung brauchen. Die endgültige Entscheidung, die fällt nämlich der Rat der Europäischen Zentralbank. Und da soll dann eben das Ergebnis der Umfrage mit einfließen, ist dann aber eben nicht der alleinige Faktor.
0: So, und dann ist die Entscheidung gefallen und dann geht's aber richtig schnell.
1: Nein, auch das nicht. Das dauert dann nochmal mindestens ein paar Jahre.
0: Oh,
1: so
0: Gott.
1: Lange dauert es nämlich laut EU, bis die neuen Scheine produziert und ausgegeben werden. Immerhin müssen wir nicht so lange auf das Design warten, wie es denn letztendlich aussieht. Wie unser Geldschein in Zukunft nämlich sein wird, das soll der EZB-Rat Ende des Jahres noch entscheiden.
0: Und dann bekommt jeder von uns eine Auswahl an Scheinen kostenlos zugeschickt.
1: Das wäre richtig geil, aber ich glaube nicht.
0: Schade. Ich möchte übrigens noch einen Geldschein mit irgendwas Hässlichem drauf ins Rennen bringen. Sowas wie ein Porträt von der A3 oder so. Dann tut das Geld ausgeben nämlich immerhin nicht mehr so weh. Danke, Niklas.
1: Jo, gerne.
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1: Mit Danny Hoppe, guten Tag. Die Wahlen in Mecklenburg-Vorpommern und Berlin haben Spuren hinterlassen. Vor allem in der CDU, die in Mecklenburg-Vorpommern historisch schlecht abgeschnitten hat und zum ersten Mal überhaupt aus einem Landesparlament geflogen ist. Aber auch in der SPD, dort werden die geplanten Reformen der Bundesregierung immer kritischer gesehen. José Nasjandi aus unserem Landtagsstudio. Bevor wir über die Folgen für Merz und die CDU sprechen, lass uns noch mal kurz auf die Wahlergebnisse schauen. In Mecklenburg-Vorpommern könnte SPD-Ministerpräsidentin Schwesig weiterregieren.
2: Ja, zumindest sieht es im Moment danach aus. Schwesig hat schon angekündigt, dass sie mit Grünen und Linken Gespräche aufnehmen will. Die SPD hat hier mit fast 36% in den vergangenen Wochen deutlich aufholen können. Gleichwohl, man muss sagen, stärkste Kraft ist die AfD geworden mit über 38%. In Berlin ist die Linke Wahlsiegerin. Hier könnte es eine Koalition aus Linken, Grünen und SPD geben. Aber es wäre rechnerisch auch denkbar, dass die CDU ein Bündnis anführt, dann ebenfalls mit Grünen und SPD.
1: Merz hat ja gestern Abend direkt auf die Ergebnisse reagiert. Wie sicher sitzt er jetzt noch im Sattel?
2: Ja, Merz fand für Mecklenburg-Vorpommern klare Worte. Er sprach von einem Desaster, das könne man nicht schönreden. Berlin dagegen bewertete er auffällig milder, das sei ein ordentliches Ergebnis, sagte er. Klar ist, Merz will Kanzler bleiben und am Reformkurs festhalten. Das war seine zweite und vielleicht auch wichtigste Botschaft des Abends.
3: Was jetzt zu tun ist, erfordert Rückgrat, Standhaftigkeit und Geduld. Ich werde das aufbringen.
2: Noch halten ihm die eigenen Leute so gerade die Treue, beispielsweise die CDU-Länderchefs, aber die Tatsache, dass er sich so früh geäußert hat gestern Abend, ordne ich so ein, er muss um sein Amt kämpfen und es dürfte eine seiner letzten Chancen sein. Kommen zentrale Vorhaben nicht bald voran, könnte die Debatte über seine Zukunft wieder an Fahrt aufnehmen.
1: Danke, José. Und jetzt weitere Meldungen im Überblick. Die Partei Geeintes Russland von Kreml-Chef Putin hat wie erwartet die Parlamentswahl in Russland gewonnen. Das hat die Wahlleitung jetzt am Vormittag bestätigt. Kritiker bezeichneten die Abstimmung als Farce und sprachen von Wahlfälschung. Das Deutschland-Ticket sorgt für mehr Fahrgäste im Nahverkehr. Das zeigen neue Zahlen des Statistischen Bundesamts. Demnach wurden im ersten Halbjahr rund 5,7 Milliarden Fahrgäste im ÖPNV gezählt und damit noch einmal 2% mehr als ein Jahr vorher. Borussia Mönchengladbach steht offenbar kurz vor der Verpflichtung eines neuen Trainers. Es soll Ex-St. Pauli-Coach Alexander Blessin werden. Das melden übereinstimmend mehrere Medien. Demnach soll der 53-Jährige bis spätestens übermorgen offiziell vorgestellt werden. Zuletzt ging es immer nur rauf und rauf. Übers Wochenende sind die Spritpreise jetzt zum ersten Mal wieder etwas gesunken. Das hat der ADAC am Morgen mitgeteilt. Teuer bleibt das Tanken trotzdem. Zuletzt kostete der Liter Super E10 laut ADAC im bundesweiten Schnitt 2,27 Euro, der Liter Diesel 2,44 Euro. Was Autofahrern aber auch noch Mut machen könnte, auch der Ölpreis ist heute den vierten Handelstag in Folge gesunken. Er ist ja in der Regel der wichtigste Treiber von Änderungen der Spritpreise. Dazu rückt der Oktober näher, dann soll der neue Tankrabatt greifen. Und das waren die Nachrichten mit Danny Hoppe.
4: Bis zu 21 Grad werden es heute. Dazu bekommt ihr im Verlauf des Tages auch mal die Sonne zu sehen. Meist ist es auch trocken heute. Ja, und morgen dann erst bewölkt. Es kann dann auch mal neblig sein. Dann lockert es aber auch mal auf. Regen gibt es meist keinen Morgen bis 22 Grad. Und das sind die Staus ab 5 Minuten Zeitverlust. Die A1 Münster-Dortmund zwischen Kamenzentrum und Unna 3 Kilometer Stau, 5 Minuten plus. Die A1 Münster-Köln jetzt zwischen dem Kreuz Dortmund-Unna und Schwerte 3 Kilometer Stau, 6 Minuten mehr. Die A4 Aachen-Köln zwischen dem Kreuz Köln-West und Köln-Eiffeltor 2 Kilometer Stau, 5 Minuten plus. Die A44 Kassel-Dortmund zwischen dem Kreuz Werl und dem Kreuz Dortmund-Unna 4 Kilometer Stau. Ihr müsst hier so circa 10 Minuten mehr einplanen. Und die A52 Mönchengladbach-Düsseldorf zwischen Schiefbahn und Karst-Nord 2 Kilometer Stau, 10 Minuten plus. Gute Fahrt! Auf diesem Instagram, da testen Leute ja ständig alles Mögliche. Ne? Make-up, Spielzeug, Klamotten, Autos, was auch immer. Finde ich meist fragwürdig und meistens auch sehr, sehr langweilig. Es gibt aber einen Mann, den finde ich extrem herzig. Der Typ kommt aus Großbritannien und er testet auf Instagram Parkbänke. Wirklich, nach Ausblick und Komfort und. Und ich meine ganz ehrlich, da gibt es ja deutliche Unterschiede. Ne? Von Hier hast du einen Ausblick auf den See und den Park mit Entenfüttern mit dabei bis hin zu da. Wir haben dir ein bisschen Holz zusammengedengelt mit Blick auf die Autobahn. Viel Spaß dabei. Also, dieser Typ kann gerne mal zu uns nach NRW kommen, finde ich. Wir haben ein paar sehr schöne Parkbänke und auch ein paar sehr, sehr hässliche im Angebot. Da macht Testen wieder Spaß. Laura Potting hier, hallo.
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1: Mit Melanie Schicher. Schönen guten Tag. Köln hat wieder eine Oper. Nach 14 Jahren Sanierung sind die Kölner Bühnen am Wochenende mit einer großen Feier wieder eröffnet worden. Nach Angaben der Stadt waren 40.000 Besucher dabei. Zeitweise mussten sie in langen Schlangen warten. Katja Effey berichtet für Radio Berg.
2: Jahrelang wurde saniert, die Kosten liefen völlig aus dem Ruder. Jetzt können in Köln Oper und Schauspielhaus in ihre Spielstätten zurückkehren. Ein großer Moment auch für Oberbürgermeister Burmeister. Er nennt die Bühnen einen zentralen Ort der Begegnung, der Inspiration und der künstlerischen Freiheit. Die Oper und das Schauspielhaus wurden seit 2012 saniert. Die reinen Baukosten summierten sich am Ende auf rund 800 Millionen Euro. Anfangs war eine Wiedereröffnung für 2015 geplant. Die Bauzeit verlängerte sich jedoch um etliche Jahre und verschlang immer mehr Geld.
1: Vor dem Amtsgericht Gummersbach beginnt heute der Prozess um einen aufsehenerregenden Einbruch. Im August vergangenen Jahres hatten drei Männer nachts das Juweliergeschäft Christ in der Gummersbacher Innenstadt ins Visier genommen, Vitrinen zerschlagen und Schmuck im Wert von 177.000 Euro gestohlen. Ein Polizeihubschrauber im Tiefflug hatte damals viele Gummersbacher aus dem Schlaf gerissen. Angeklagt ist jetzt ein 39-Jähriger. Ihm wird gemeinschaftlicher Bandendiebstahl vorgeworfen. Seine beiden mutmaßlichen Komplizen werden in einem gesonderten Verfahren verfolgt. Den Großteil der Beute hatte die Polizei schon bei der Festnahme sichergestellt. Und jetzt weitere Meldungen, kurz und kompakt. In Kürten-Eichhof ist ein neuer zentraler Begegnungsort entstanden, das soziokulturelle Zentrum des Vereins Alte Schule Eichhof. Damit soll künftig unter anderem die Integration gefördert werden. Finanziell unterstützt wurde das Projekt unter anderem von der Rembold-Stiftung. In Hückeswagen können Eltern ab heute Anmeldetermine für die Grundschule vereinbaren. Für Kinder, die zwischen Oktober 2020 und September 2021 geboren wurden. Zur Wahl stehen die Löwengrundschule und die Gemeinschaftsgrundschule Wiehagen. Die Anmeldetermine selbst liegen zwischen dem 6. und 13. Oktober. Im Bademantel durch Gummersbach und das für einen guten Zweck. Heute Mittag lädt die Akademie Gesundheitswirtschaft und Senioren an der Steinmüllerallee zum Bademantel-Flashmob ein. Anlass ist der Welt-Alzheimer-Tag. Wer mitmacht, fotografiert sich im Bademantel an ungewöhnlichen Orten, teilt das Bild in den sozialen Netzwerken und nominiert andere unter dem Hashtag Bademantel-Challenge. Akademieleiterin Nicole Meyer und weitere Fachleute sind ab 12 Uhr vor Ort, heißt es vom Kreis. Die Aktion ist Teil einer bundesweiten Initiative und soll ein Zeichen setzen für mehr Solidarität mit Erkrankten und bessere Unterstützung der Demenzforschung. Und soweit die Nachrichten mit Melanie Schicher. Das Radio Bergwetter. Die dichteren Wolken lassen heute zwischendurch auch mal Platz für die Sonne. Es bleibt trocken bei bis zu 15 Grad in Marienheide und 17 Grad in Overath. Morgen sieht es ganz ähnlich aus mit Wolken und etwas Sonne im Wechsel. Am Mittwoch wird es deutlich sonniger mit 17 bis 20 Grad. Und schauen wir noch auf den Radioberg-Verkehr. Es gibt zurzeit keine Staus, keine Blitzer. Euch eine gute Fahrt.
3: Einen schönen Montag, ihr Lieben. Schön, dass ihr zuhört. Ich begleite euch hier durch den Mittag heute. Mein Name ist Laura Potting. Hallo.
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0: Oktoberfest am Flughafen Essen-Mülheim. Es gibt eins in Münster und noch zig mehr. Und wir gucken jetzt zum Beispiel auch mal nach Hagen. Da gibt es am 9. und 10. Oktober auch ein Oktoberfest in der Stadthalle. Und der Kollege Timo Hiebler war da letztes Jahr auch schon am Start und erzählt uns mal, wie es da so ist.
1: Die Stadthalle im absoluten Festzeltmodus, bayerisch geschmückt mit allerlei blau-weißem Schnickschnack, Bierbänken zum Schunkeln, Biertischen auch zum Tanzen. Verpflegung? Natürlich bayerisch, durch und durch. Weißwurst oder Leberkäse mit süßem Senf oder Brezen mit Oberster. Gute Grundlage fürs bayerische Bier, das natürlich erstmal aus dem Fass kommt. Die Oktoberfest-Fans, ich sag mal zu 80% in Dirndl und Lederbuchse. Immer eine ausgelassene Nummer.
2: Ich finde die Stimmung hier super. Alle haben Spaß, alle trinken Bier und haben Freude.
3: Also es ist eine Top-Stimmung hier. Man fühlt sich wie in Bayern. Die Gaudi ist riesengroß. Die Leute tanzen auf den Tischen.
2: Super! Sehr schön.
4: Super, wenn die Musik gleich wieder losgeht, können wir ein bisschen dancen und dann ist alles tipptopp.
1: Das absolute Pfund, stundenlang Live-Musik mit Dreisam Live, Original-Oktoberfest-Band, die zum Saisonabschluss immer gut warm gespielt, direkt von den Wiesen zu uns kommt. Ja, die machen sowas von Stimmung, wirklich auf der Bühne, mitten im Publikum, auf den Tischen teilweise. Also Party pur im Stadthallen-Festzelt.
0: Das Oktoberfest in Hagen am 9. und 10. Oktober in der Stadthalle Hagen. Tickets gibt's online.
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1: Mit Danny Hoppe, guten Tag. Es brodelt offenbar in der schwarz-roten Koalition. Denn nach den beiden Landtagswahlen in Mecklenburg-Vorpommern und Berlin wird inzwischen immer offener über den Reformkurs gestritten. Vor allem Kanzler Merz steht unter Druck. Er hat gestern Abend direkt klargestellt, dass er die Reformen wie geplant umsetzen will. In der SPD gefällt das vielen aber gar nicht. Malte Albrecht aus dem News-Team, SPD-Generalsekretär Klüssendorf zum Beispiel, hat relativ offen gegen Merz ausgeteilt.
2: Klüssendorf zeigt sich vor allem irritiert darüber, dass Merz so weitermachen will wie bisher. Die Wählerinnen und Wähler hätten in Berlin, Mecklenburg-Vorpommern und vor zwei Wochen auch in Sachsen-Anhalt eine klare Botschaft gesendet, sagte er dem Sender Phoenix. Sie seien mit dem bisherigen Kurs nicht ganz zufrieden und erwarteten Korrekturen und Nachbesserungen. Klüssendorf fordert deshalb noch einmal genau hinzuschauen. Hat die Bundesregierung an manchen Stellen vielleicht Reformen mit Kürzungen verwechselt? Nach Ansicht des SPD-Generalsekretärs geht es darum, strukturelle Veränderungen anzustoßen und gleichzeitig die Menschen stärker mitzunehmen und nicht die Pläne einfach von oben durchzudrücken.
1: Inzwischen gibt es ja auch in der CDU Stimmen, die das ähnlich sehen.
2: Ja, CDU-Vizechefin Prien sagte zwar, die Reformpolitik müsse beibehalten werden, aber sie zeigte sich offen für Änderungen bei den geplanten Sozialreformen, zum Beispiel bei der Rente nach 45 Beitragsjahren. Personelle Konsequenzen an der Parteispitze schließt Prien zum jetzigen Zeitpunkt aus. Ein Wechsel bringe nichts, weil es schlicht kein anderes personelles Angebot gäbe. Am Vormittag ist die CDU-Spitze in Berlin zusammengekommen, um über die Wahlergebnisse zu beraten. In etwa anderthalb Stunden will Merz dann vor die Presse treten und da dürften auf ihn wieder einige sehr unangenehme Fragen zukommen.
1: Danke, Malte. Und jetzt weitere Meldungen im Überblick. Die IG Metall hat für heute zu einem Protesttag in der Autobranche aufgerufen. Bundesweit sind mehr als 280 Aktionen geplant, auch am VW-Hauptstandort Wolfsburg. Dort forderte IG Metall-Chefin Benner unter anderem einen besseren Schutz vor unfairem Wettbewerb aus China. Die Spritpreise sind übers Wochenende wieder leicht gesunken, das hat der ADAC mitgeteilt. Demnach kostete der Liter Super E10 zuletzt im bundesweiten Schnitt 2,27 Euro, der Liter Diesel 2,44 Euro. Auch der Ölpreis ist heute den vierten Handelstag in Folge gesunken. Jedes zweite Unternehmen sieht Bürokratie in Deutschland als größtes Standortproblem. Das zeigt eine neue Umfrage des IFO-Instituts. Danach wurden außerdem die hohen Energie- und Arbeitskosten genannt, allerdings mit deutlichem Abstand. Wer setzt sich am Ende durch? Leonardo da Vinci oder der Weißstorch, Beethoven oder doch lieber der Basstölpel? Sie alle stehen zur Auswahl als Motiv für die neuen Eurobanknoten. Die Europäische Zentralbank hat sie vorgeschlagen und schon seit Monaten können wir alle online abstimmen, was wir auf den Scheinen sehen wollen. Allerdings nicht mehr lange, denn heute ist der letzte Tag der Online-Umfrage der EZB. Bis vor einer Woche haben schon mehr als 9 Millionen Menschen in Europa mitgemacht. Die neuen Scheine sehen nicht nur anders aus, sondern sollen auch schwerer zu fälschen sein. Und das waren die Nachrichten mit Danny Hoppe.
3: Einige Wolken über euch. Im Tagesverlauf kommt aber auch mal die Sonne raus und es ist meist trocken bis 21 Grad. Morgen ähnlich, erst neblig und bewölkt, dann auch mal sonnig und trocken bis 22 Grad. Und das sind die Staus ab 7 Minuten Zeitverlust. Die A1 Münster-Köln zwischen dem Kreuz Dortmund-Unna und Schwerte 3 Kilometer Stau. Ihr braucht hier 7 Minuten länger. Die A4 Aachen-Köln zwischen dem Kreuz Köln-West und Köln-Eiffeltor. 3 Kilometer Stau, 8 Minuten plus. Die A30 Rheine-Bad Oeynhausen zwischen Osnabrück-Sutthausen und dem Kreuz Osnabrück-Süd. 2 Kilometer Stau, 11 Minuten. Die A44 Kassel-Dortmund, da steht ihr zwischen dem Kreuz Werl und dem Kreuz Dortmund-Unna im Stau, 5 Kilometer lang. Ihr braucht 21 Minuten mehr. Und die A45 Hagen-Dortmund zwischen dem Kreuz Hagen und dem Westhofener Kreuz, 3 Kilometer Stau, 10 Minuten plus. Gute Fahrt! Einen schönen Mittag zusammen. Schön, dass ihr zuhört. Ich bin, muss man sagen, ein bisschen fertig vom Wochenende. Ich habe nämlich ausgeräumt in meiner Wohnung, weil ich umziehe. Und ey, ganz, da tun sich Abgründe auf, wirklich. Ich wohne da jetzt seit 12 Jahren und was du da für Scheiße ansammelst, das ist unfassbar. Ich habe sogar mein altes Nokia aufbewahrt und Zugtickets von 2014. Ja klar, die kann man ja bestimmt noch gebrauchen. Mein Highlight war aber eine Diskette. Für die Jüngeren unter euch, das ist quasi ein USB-Stick aus der Steinzeit. Und die Jüngeren unter uns so, was ist ein USB-Stick? Naja, Laura Potting hier, hallo zusammen. Braucht jemand Reklamhefte? Ich hätte so circa 3000 noch rumstehen.
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0: Hallo zusammen. Und fahrt ihr denn viel Auto eigentlich? Für viele Menschen in Deutschland ist das Auto ja auch weiterhin, muss man einfach sagen, Hauptverkehrsmittel. Und das bei den Spritpreisen. Das ist echt, echt hart. Aber ganz ehrlich, was willst du auch machen, wenn du irgendwie stattdessen mit Bus und Bahn 8 Tage zur Arbeit brauchst? Nur der Hinweg, ja? Oder guck mal aufs Land, da geht's ja zum Teil gar nicht ohne Auto. Das kennt auch unser Hannes, der ist nämlich auf dem Dorf groß geworden.
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2: Auto auf die 1. Ja, das ist immer noch das beliebteste Fortbewegungsmittel bei uns Deutschen. Besonders auf dem Land. Da geht's ja auch nicht anders. Wenn der nächste Bäcker in einer anderen Zeitzone liegt, ja, dann brauchst du eine Karre. Der Bus, der fährt zwar regelmäßig, aber eben nur einmal an Weihnachten und ein anderes Mal an Ostern. In meinem Dorf werden sich immer noch Geschichten erzählt, wie mal zweimal an einem Tag ein Bus durchs Dorf gerollt ist. Weißt du noch, damals ist sogar ein bekannter Feiertag in Deutschland. Der Bus- und B-Tag. Ja, auf dem Dorf, da kennst du nicht nur die Linie und den Fahrplan auswendig, sondern auch den Namen vom Busfahrer. Und du weißt, von rechts sitzt immer die gleiche Oma. Die siehst du aber nie aus- oder einsteigen, als würde die im Bus wohnen. Und deswegen, Dorf ohne Auto geht gar nicht. Um am Leben teilzunehmen, brauchst du alles, was selbst wert. Und wenn es ein Aufsitzrasenmäher ist, zu meiner Einschulung wurde ich mit dem Trecker gefahren. Obwohl, stimmt nicht so ganz, ich bin natürlich selbst gefahren. Und ich habe einen Parkplatz gekriegt. Das schaffst du in Köln nicht mal mit dem Smart. Also immer dran denken, du weißt, dass du auf dem Dorf bist, wenn der Führerschein größer gefeiert wird als das Abi.
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0: 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Ich bin's nochmal, Volker Seiler aus dem Frühteam. Und wir haben heute Morgen mal in die Kölner Oper reingehört. Kein Baulärm mehr, sondern... ja, jetzt gibt's wieder Hochkultur, Musik in der Kölner Oper und viele Besucher am Eröffnungswochenende. Nach 14 Jahren Bauzeit und über 1,5 Milliarden Euro Kosten.
1: Ich meine, es war schon eine lange Story der leichten Demütigung, sage ich mal. Ich muss aber sagen, das Endergebnis, was ich gesehen habe, sieht toll aus.
2: Ja, ein Witz in Tüten ist es auf jeden Fall.
3: Nach so langer Zeit und eigentlich hätte man das ja überhaupt gar nicht mehr gedacht.
4: Ist das denn tatsächlich jetzt fertig?
5: Es ist was Positives in einer Zeit, wo wir nur negative Nachrichten hören. Ich möchte auch mal was Schönes hören und erleben.
0: Ja, das geht jetzt wieder in der Kölner Oper. Am Donnerstag gibt es dann noch die offizielle Eröffnung mit Ehrengästen und rotem Teppich. Vorher können wir uns noch wieder hören, zum Beispiel morgen früh wieder ab 6.
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1: Mit Melanie Schicher. Schönen guten Tag. Was lange währt, wird endlich gut. Nach 14 Jahren Sanierung und immer neuen Rückschlägen sind am Wochenende die Kölner Bühnen wieder eröffnet worden. Die Stadt spricht von rund 40.000 Besuchern auf dem Eröffnungsfest. Zeitweise hat es lange Schlangen gegeben. So groß waren die Neugier und Freude der Menschen auf die frisch sanierte Oper.
2: Es war schon eine lange Story der leichten Demütigung, sage ich mal. Ich muss aber sagen, das Endergebnis, was ich gesehen habe, sieht toll aus.
3: Ich finde das großartig. Für uns als Kölner ist das einfach ja, ein Tag zum Feiern.
4: Es ist eigentlich unglaublich, dass es wirklich jetzt so weit ist, dass die Oper aufmacht. Nach so langer Zeit und eigentlich hätte man das ja überhaupt gar nicht mehr gedacht.
1: Die Oper und das Schauspielhaus wurden seit 2012 saniert. Die reinen Baukosten summierten sich am Ende auf rund 800 Millionen Euro. In einer Stunde beginnt vor dem Gummersbacher Amtsgericht der Prozess um einen aufsehenerregenden Juweliereinbruch. Im August vergangenen Jahres hatten drei Männer in der Nacht eine Christfiliale in der Gummersbacher Innenstadt ins Visier genommen. Sie zerschlugen Vitrinen und kamen mit Schmuck im Wert von 177.000 Euro davon. Ein Polizeihubschrauber im Tiefflug hatte damals viele Gummersbacher aus dem Schlaf gerissen. Angeklagt ist jetzt ein 39-Jähriger. Ihm wird gemeinschaftlicher Bandendiebstahl vorgeworfen. Seine beiden mutmaßlichen Komplizen werden in einem gesonderten Verfahren verfolgt. Den Großteil der Beute hatte die Polizei schon bei der Festnahme sichergestellt. Und jetzt weitere Meldungen kurz und kompakt. Auf der Strecke der RB25 gibt es aktuell Teilausfälle und Verspätungen. Nach Angaben der Deutschen Bahn muss ein Teilstück zwischen Engelskirchen und Ründeroth repariert werden und ist daher nicht mit allen Zügen befahrbar. In der Folge fallen auch einige Verbindungen zwischen Rösrath und Gummersbach aus. In Kürten-Eichhof gibt es jetzt einen neuen zentralen Begegnungsort. Das soziokulturelle Zentrum des Vereins Alte Schule Eichhof soll künftig unter anderem die Integration fördern. Die Rembold-Stiftung hat das Projekt mit unterstützt. Im Bademantel durch Gummersbach und das für einen guten Zweck. Zum Welt-Alzheimer-Tag lädt die Akademie Gesundheitswirtschaft und Senioren an der Steinmüller-Allee zur Stunde zu einem Bademantel-Flashmob ein. Wer mitmacht, fotografiert sich im Bademantel an ungewöhnlichen Orten, teilt das Bild in den sozialen Netzwerken und nominiert andere. Stichwort Bademantel-Challenge. Akademieleiterin Nicole Meyer und weitere Fachleute sind vor Ort. Die Aktion ist laut Oberbergischem Kreis Teil einer bundesweiten Initiative für mehr Solidarität mit Erkrankten und zur Unterstützung der Demenzforschung. Und das waren die Nachrichten mit Melanie Schicher. Hier ist das Radioberg-Wetter. Neben den harmlosen Wolken hat die Sonne später auch mal öfter Platz. Die Temperaturen steigen auf 15 Grad heute in Waldbröl, 17 Grad in Odenthal. Regen ist in den kommenden Tagen vorerst kein Thema. Auch morgen geht es mit Wolken und etwas Sonne im Wechsel weiter. Am Mittwoch wird es dann deutlich sonniger mit 17 bis 20 Grad. Der Radioberg Verkehr. Es gibt keine Staus und keine Blitzer. Wir wünschen euch eine gute Fahrt.
5: So Leute, übermorgen ist kalendarischer Herbstanfang. Ne? Wettermäßig fühlt es sich jetzt ja auch schon sehr nach Herbst an. Es sieht auch nach Herbst aus. Du siehst jetzt überall diese Leute mit diesen Übergangsjacken. Übergangsjacken, das ist dieser Gore-Tex gewordene faule Kompromiss. Meistens irgendwie farblich, so irgendwie sowas zwischen Knatschpink und Gelb. So grell, dass sich deine Netzhaut beim Hingucken ablöst. Oder die sind in so einem ganz bestimmten Herbst-Übergangsjacken-Grün. Weißt du, das immer aussieht wie eine Mischung aus Grün, dem Schlamm und Erbrochenes beigemischt wurde. Ihr wisst, was ich meine. Höchste Zeit, also wieder irgendwo Laubblasen zu gehen. In Übergangsjacke. Laura Potting hier. Hi.
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5: Und wir machen musikalisch weiter mit Mucke von Dasha. Das ist Austin. Einen schönen Montag wünsche ich euch.

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0: Ja, also gut sieht anders aus. Hallo zusammen. Jobabbau, Werksschließungen, wachsende Konkurrenz aus China. Die deutsche Autoindustrie, wir wissen es alle, steckt in einer tiefen Krise und vor einer sehr ungewissen Zukunft. Über 200.000 Jobs stehen auf der Kippe, das muss man sich mal vorstellen. Dagegen trommelt die Gewerkschaft IG Metall heute bei einem bundesweiten Protest oder bei bundesweiten Protesten, auch hier in NRW im Ruhrgebiet. Brisant ist die ganze Lage auch politisch, weil immer mehr Menschen aus der Arbeiterschaft sich mittlerweile aus Frust der AfD zuwenden. Thorsten Ortmann aus dem Newsteam. NRW ist von der Autokrise auch massiv betroffen, weil wir so viele Zulieferbetriebe haben.
1: Ja, wir haben rund 800 Zulieferbetriebe in NRW mit 200

0: Für E-Autos, übrigens auch für chinesische. Andere stellen jetzt auch ganz andere Produkte her, wie zum Beispiel Renato Zenzi von AVL.
1: Wir arbeiten in der Rüstungsindustrie, wir arbeiten in Aviation, wir arbeiten in der Marineindustrie, wir entwickeln auch Brennstoffzellen.
0: Und das hört man auch aus der Branche, wer sich verändert und neu aufstellt, hat auch eine Chance.
2: Man sieht bei uns ja immer mehr chinesische Autos auch auf den Straßen. Wie sieht die Zukunft der Autobauer in Deutschland denn aus? Was denkst du?
0: Die kommenden 3 bis 5 Jahre entscheiden darüber, sagen Experten, ob die deutschen Autobauer überleben können. Das geht nur mit radikalen Veränderungen und Jobabbau. Aber sie sind in Europa nach wie vor noch Marktführer. Und gerade in der Forschung in NRW liegt eine große Chance, dass hier auch viele neue Jobs entstehen, sagt Beatrix Keim vom Car Center Automotive Research.
3: Auch aufgrund der sehr hohen Konzentration an essentiellen Universitäten, also wirklich auch Forschungseinrichtungen, wo es eben gerade im Batterieforschungsbereich sehr, sehr wichtige Lehrstühle gibt, dass sich hier doch immer mehr auch spezielle Firmen neu bilden.
2: Die deutsche Autoindustrie steckt in der Krise und mit ihr die Zulieferbetriebe aus NRW. Thorsten Ortmann war das mit weitergehenden Infos. Danke dir.
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1: Mit Sarah Heinz. Guten Tag. In Berlin könnte nach der Wahl viel Veränderung anstehen. Die Linke will als stärkste Partei zum Beispiel große Immobilienkonzerne enteignen. Der Plan sorgt für heftigen Zoff mit der Bundesregierung in Berlin. Thorsten Adolfs aus dem News-Team. Was genau hat die Linke denn vor?
2: Die Partei will alle großen Immobilienfirmen enteignen, die mehr als 3000 Wohnungen in der Hauptstadt besitzen. Hintergrund ist ein erfolgreicher Volksentscheid vor 5 Jahren. Damals hatte eine Mehrheit der Berlinerinnen und Berliner genau das gefordert. Viele Menschen in der Stadt machen sich nämlich große Sorgen, dass sie sich ihre Mieten bald einfach nicht mehr leisten können. Ablaufen soll das nach den Vorstellungen der Linken dann so: Berlin zahlt den Immobilienkonzernen eine Entschädigung, die unter dem Marktwert liegt, über Anleihen, und langfristig sollen diese Anleihen aus den laufenden Mieteinnahmen der Wohnungen selbst abbezahlt werden. Am Ende sollen die Mieten in diesen Wohnungen dadurch wieder bezahlbar sein, und das würde dann auch den Mietspiegel in der Hauptstadt insgesamt senken. So ist zumindest der Plan.
1: Und warum funkt die Bundesregierung dazwischen? Eigentlich sind solche Enteignungen laut Grundgesetz ja möglich, ne?
2: Ja, der Bund sagt, der Fokus muss auf Neubauten liegen. Würde eine Stadt wie Berlin zig Milliarden Euro für Entschädigungen ausgeben, dann stünde dieses Kapital ja nicht mehr für den Bau neuer Wohnungen oder neuer Infrastruktur zur Verfügung. Und das würde die Wirtschaft insgesamt schwächen, heißt es von der Regierung. Sie befürchtet, dass Kapital aus dem In- und Ausland dann vom deutschen Wohnungsbaumarkt abgezogen werden könnte. Experten glauben, dass dieses Thema Juristen jahrelang beschäftigen wird, weil solche Enteignungen laut Grundgesetz möglich sind. Die Fachleute sagen, wahrscheinlich wird das Bundesverfassungsgericht bei dem Thema irgendwann einmal das letzte Wort haben.
1: Danke, Thorsten. Mehr Meldungen jetzt im Überblick. Auch in Russland wurde gewählt. Putins Partei hat in Russland wieder die Mehrheit der Stimmen geholt. Für den Ablauf der Wahlen gibt es aber Kritik. Laut EU-Außenbeauftragter Kallas hat der Kreml abweichende Stimmen zum Schweigen gebracht. Dort sei nur noch der Anstrich einer Demokratie übrig, sagte sie online. Ex-Bundesverkehrsminister Scheuer steht heute vor dem Berliner Landgericht. Es geht um die 2019 gescheiterte Pkw-Maut. Scheuer wird vorgeworfen, vor dem Mautuntersuchungsausschuss des Bundestags gelogen zu haben. In Deutschland wurden dieses Jahr besonders viele Kirschen geerntet. 48.500 Tonnen haben die Betriebe gemeldet. Das sind fast 8% mehr als der 10-Jahres-Schnitt. Auch die Birnenernte könnte demnach gut ausfallen. Immer mehr Finanzbetrüger suchen ihre Opfer in Chatgruppen bei WhatsApp oder Telegram. Das zeigt das neue Lagebild der Wirtschaftskriminalität vom LKA. Der Betrug läuft demnach meistens so ab. Zuerst locken die Täter ihre Opfer mit Werbeanzeigen in eine Chatgruppe, wo sie auf angebliche Finanzprofis treffen, die einem dann Anlagetipps geben sollen. Oft seien in den Gruppen auch gefakte Chat-Teilnehmer dabei, die erzählen, wie gut alles geklappt hat. Nach den Investitionen würden die Opfer dann aber nur ihr Geld verlieren und aus dem Chat geworfen. Laut NRW-Innenminister Reul gehe es hier nicht um ein paar Euro Schaden, sondern um kriminelle Geschäftsmodelle. Und das waren die Nachrichten mit Sarah Heinz.
3: Bis zu 21 Grad werden es heute. Dazu bekommt ihr im Verlauf des Tages auch mal die Sonne zu sehen. Meist ist es auch trocken heute. Ja, und morgen dann erst bewölkt. Es kann dann auch mal neblig sein. Dann lockert es aber auch mal auf. Regen gibt es meist keinen. Morgen bis 22 Grad. Und hier kommen die Staus ab 5 Minuten Zeitverlust. Die A4 Aachen-Köln zwischen dem Kreuz Köln-West und Köln-Eiffeltor 3 Kilometer Stau. Ihr braucht hier 9 Minuten länger. Die A4 Köln-Aachen zwischen dem Kreuz Köln-Gremberg und Köln-Eiffeltor 3 Kilometer Stau, 5 Minuten plus. Die A44 Kassel-Dortmund zwischen Diemelstadt und Marsberg 2 Kilometer Stau, eine Viertelstunde plus. Die A44 Kassel-Dortmund zwischen dem Kreuz Werl und dem Kreuz Dortmund-Unna 3 Kilometer Stau, 18 Minuten. Und die A52 Mönchengladbach-Düsseldorf zwischen Schiefbahn und Karst Nord. 2 Kilometer Stau, 6 Minuten plus. Gute Fahrt! Hallo zusammen, habt ihr denn eigentlich Geschwister? Falls ja, wie ist denn da so das Verhältnis? Seid ihr eng miteinander oder eher nicht so? Also ich habe 2 ältere Geschwister und ich habe die wirklich, wirklich, wirklich richtig lieb. Aber, ja, wenn ich mit denen 24-7 zusammenhocken würde, wir würden uns einfach gegenseitig zerhacken. Wirklich. Fastboy sind ja 2 Brüder, Lukas und Felix. Die waren bei uns zu Besuch und wir haben sie natürlich auch gefragt, wie ist das denn so für euch so als Geschwister, die Zusammenarbeit?
4: Man hat einen ganz anderen Umgang miteinander, weil wir halt brutal ehrlich zueinander sein können. Und das kann man im kollegialen Verhältnis wahrscheinlich selten. Also was die Sachen, die wir uns teilweise sagen, würdet ihr euch wahrscheinlich nicht sagen.
3: Jetzt möchte ich ja gerne wissen, was die sich so alles sagen, haben sie aber nicht erzählt. Bleibt es eben unserer Fantasie überlassen. Hier sind die Jungs mit Wave und ich bin Laura Potting. Hi!
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1: Mit Melanie Schicher. Schönen guten Tag. Kommunen im Rheinisch-Bergischen und Oberbergischen können sich freuen. Das Land NRW hat jetzt einen Teil der Altschulden übernommen, 4 Monate früher als gedacht. Grundlage ist der Schuldenstand Ende 2023. Katja Effey mit den Details für Radio Berg.
2: Bergisch Gladbach bekommt dabei rund 24 Millionen Euro abgenommen, Gummersbach rund 19 und Wipperfürth knapp 15. Insgesamt profitieren allein im Bergischen 14 Kommunen. Zusammen übernimmt das Land für sie mehr als 161 Millionen Euro. Landesweit sind 167 Städte und Gemeinden beteiligt. Neben der Altschuldenentlastung will das Land die Kommunen stärker an den Steuereinnahmen beteiligen. Der Anteil soll von 23 auf 23,5% steigen. Es wäre die erste Erhöhung seit Mitte der 1970er Jahre, heißt es vom Land.
1: Köln hat wieder eine Oper. Nach 14 Jahren Sanierung sind die Kölner Bühnen am Wochenende mit einer großen Feier wieder eröffnet worden. Nach Angaben der Stadt waren 40.000 Besucher dabei. Zeitweise mussten sie in langen Schlangen warten. Die Oper und das Schauspielhaus wurden seit 2012 saniert. Die reinen Baukosten summierten sich am Ende auf rund 800 Millionen Euro. Anfangs war eine Wiedereröffnung für 2015 geplant. Die Bauzeit verlängerte sich jedoch um etliche Jahre und verschlang immer mehr Geld. Während der Bauarbeiten mussten Oper und Schauspiel auf andere Spielstätten ausweichen. In den kommenden Tagen soll das reguläre Programm wieder anlaufen. Und jetzt weitere Meldungen kurz und kompakt. Die Reparatur auf der Strecke der RB25 zwischen Engelskirchen und Ründeroth ist laut Bahn beendet. Trotzdem kann es auch jetzt noch vereinzelt zu Verspätungen und Teilausfällen zwischen Rösrath und Gummersbach kommen. In Hückeswagen können Eltern ab heute Anmeldetermine für die Grundschule vereinbaren. Für Kinder, die zwischen Oktober 2020 und September 2021 geboren wurden. Zur Wahl stehen die Löwengrundschule und die Gemeinschaftsgrundschule Wiehagen. Die Nachhaltigkeitswochen in Leichlingen, Burscheid und Wermelskirchen gehen ab heute in die zweite Runde. Diese Woche steht das Thema Konsum im Fokus. Bis zum 27. September laden die drei Städte gemeinsam mit der VHS Bergisch Land zu Vorträgen, Aktionen und Ausstellungen ein. Am Mittwochabend gibt es beispielsweise einen kostenlosen Online-Vortrag über pflanzliche Ernährung, am Donnerstagabend ein Online-Seminar über nachhaltigen Modekonsum und in der Stadtbücherei Leichlingen ist ab heute eine Plakatausstellung rund um Klimaschutz und Ernährung zu sehen. Und soweit die Nachrichten mit Melanie Schicher. Schauen wir aufs Radio Berg Wetter. Regen ist in den nächsten Tagen kein Thema. Heute wechseln sich viele Wolken mit etwas Sonne ab. Dazu Höchstwerte von 15 Grad in Wipperfürth und 17 Grad in Overath. Auch morgen geht es mit Wolken und etwas Sonne im Wechsel weiter. Am Mittwoch erwartet uns dann deutlich mehr Sonne bei 17 bis 20 Grad. Hier ist der Radio Berg Verkehr. A4 Olbe-Köln zwischen Gummersbach und Bielstein. Dichter Verkehr plus 2 Minuten. Und Ulrike aus Untereschbach meldet einen Blitzer in Rösrath-Hoffnungstal gegenüber vom Rewe. Euch eine gute Fahrt.
3: Einen schönen Tag wünsche ich euch. Ich bin Laura Potting und ich begleite euch heute durch diesen Montag. Montag, ein Wochentag wie Rosenkohl. Braucht kein Mensch, aber taucht trotzdem immer wieder auf.
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3: Gleich gibt's für euch die 80er mit Cyndi Lauper und Time After Time. Vorher noch Mucke von Cyril, das ist Stumbling In.

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0: Sarah Heinz, guten Tag. Es sind schwere Zeiten für die CDU. In Berlin hat sie deutlich verloren, in Mecklenburg-Vorpommern ist sie komplett aus dem Landtag geflogen. Und die SPD im Bund sagt, so kann es nicht weitergehen. Das alles erhöht natürlich auch den Druck auf Kanzler Merz. Thorsten Adolfs aus dem News-Team, hat er denn noch Rückhalt in seiner Partei?
1: Offiziell steht die Parteispitze hinter Merz. Wichtige Stimmen wie die Unionsfraktionsgeschäftsführer haben nach dem Wahldebakel gesagt, ja, man werde Merz in diesen schwierigen Zeiten weiterhin vertrauen. Und auch die 8 CDU-Ministerpräsidenten haben sich hinter den Kanzler gestellt. Allerdings beobachten Experten sehr genau, ob diese Unterstützung hält. Denn der Druck von der Parteibasis ist nur schwer kalkulierbar. Bis jetzt gibt es zwar erst eine einzige öffentliche Rücktrittsforderung von einem Berliner Lokalpolitiker, aber die Unruhe in der Partei ist deutlich spürbar.
0: Was passiert denn, wenn sich die Lage für Merz weiter verschärft? Gibt es schon Pläne für einen Nachfolger?
1: Nein, es gibt bis jetzt keinen klaren Plan und das ist wohl der wichtigste Punkt, der zurzeit für Merz spricht. Zwar werden Namen wie Hendrik Wüst oder Markus Söder als mögliche Nachfolger im Kanzleramt gehandelt, aber zwischen den beiden herrscht keine Einigkeit und sie haben eigene politische Baustellen. In NRW steht nächstes Jahr die Landtagswahl an und unter einem CSU-Kanzler Söder, so die Befürchtung, würde sich die CDU noch weiter schwächen. Merz gilt deshalb erst einmal als Kanzler auf Bewährung und er muss jetzt liefern, vor allem beim geplanten Reformpaket. Sollte er damit scheitern oder den Widerstand in der SPD nicht brechen können, dann wird die Frage nach der Macht in Berlin wohl schnell wieder auf den Tisch kommen.
0: Danke, Thorsten, für die Infos. Noch mehr Themen jetzt in der Zusammenfassung. Nach den Wahlen in Russland hat die EU weitere Sanktionen gegen das Land angekündigt. Teile der Stimmen sollen auch aus den russisch besetzten Gebieten in der Ukraine gekommen sein. In Russland selbst wurden freie und faire Wahlen laut EU-Erklärung außerdem behindert. Deswegen würde man die Ergebnisse nicht anerkennen, hieß es. In der Autobranche wird heute gestreikt. Dazu hatte die IG Metall zuvor aufgerufen. Bundesweit sind über 280 Aktionen geplant, auch am VW-Hauptstandort Wolfsburg. Gefordert wird unter anderem ein besserer Schutz vor unfairem Wettbewerb aus China. Auch 3 Jahre nachdem das Deutschland-Ticket eingeführt wurde, geht es mit den Fahrgastzahlen im Nahverkehr weiter nach oben. In der ersten Jahreshälfte 2026 haben gut 5,7 Milliarden Menschen Bus und Bahn genutzt, 2% mehr als im Jahr davor. Im Fernverkehr sind die Zahlen dagegen leicht gesunken. Wer sich den Kölner Dom von innen anschauen will, muss seit Juli 12 Euro Eintrittsgeld bezahlen. In dieser Woche ist der Besuch teilweise aber wieder kostenlos möglich. Außerhalb der Gottesdienste führt die kommenden Tage nämlich ein Pilgerweg durch den Dom. Das heißt konkret, am Donnerstag und Freitag kann man jeweils von 14 bis 18 Uhr umsonst in den Dom. Am Samstag geht es von 10 bis 17 Uhr und am Sonntag von 13 bis 17 Uhr. Die 12 Euro Eintritt wurden eingeführt, weil der Unterhalt des Doms immer teurer werde. Laut der ehemaligen Dombaumeisterin Schock Werner ist die Besucherzahl seitdem deutlich zurückgegangen. Und das waren die Nachrichten mit Sarah Heinz.
2: Bei uns im Bergischen bleibt der Nachmittag trocken. Allerdings sind noch ziemlich viele Wolken unterwegs und die Sonne tut sich eher schwer. In Wermelskirchen jetzt 16, in Wiel 17 Grad. Der Dienstag bringt uns wieder viele Wolken und nur wenig Sonne, bleibt aber wenigstens trocken. Morgen maximal 17 Grad. 14.03 Uhr der Radio Bergverkehr mit der 4 nach Aachen zwischen dem Dreieck Köln-Heumer und Köln-Poll. 1 Kilometer Stau dauert gute 20 Minuten länger für euch. 02207 701 666, das ist die Radio Berg-Hotline für eure Staus und Blitzer. Allen unterwegs, gute Fahrt. Den ganzen Tag zocken und am Ende des Monats kommt trotzdem Geld aufs Konto. Traumjob oder tatsächlich harte Arbeit? Sirio aus Wermelskirchen kann das beantworten. Mehr als 100.000 Menschen folgen ihm inzwischen auf YouTube. Wie er sein Hobby zum Beruf gemacht hat und womit ein Gaming-YouTuber eigentlich sein Geld verdient, das hört ihr gleich hier bei Radio Berg. Ich bin Sascha Käfer-Pütz. Schönen Montag.
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0: Stellt euch mal vor, ihr steht morgens auf, geht zur Arbeit und eure Arbeit besteht erstmal darin, den Rechner anzumachen und zu zocken. Ja, klingt so ein bisschen nach dem Berufswunsch, den einem die Eltern früher sofort ausgeredet hätten. Für Sirio Marocco aus Wermelskirchen ist genau das inzwischen Realität. Vor rund einem Jahr hat er seinen klassischen Job in der Firma seines Vaters größtenteils gegen Gaming und Videoproduktion getauscht. Und das funktioniert. Mehr als 100.000 Menschen folgen ihm inzwischen auf YouTube und Radio Berg-Reporterin Michelle Graf hat ihn getroffen.
1: Wie hat denn deine Familie reagiert, als du gesagt hast, so, ich hänge jetzt mal 9 to 5 fürs erste Mal so ein bisschen an Nagel. Ich will mich da so ein bisschen mehr aufs Internet fokussieren. Wie waren so die Reaktionen deiner Eltern?
2: Also ich bin da ganz ehrlich, meine Mama hat immer gesagt, mach darauf, wo du Bock hast. Mein Papa ist halt ein bisschen altmodischer, ne? Der ist auch in Italien groß geworden und mein Papa hat immer gesagt, ja, bleib mal locker und so. Arbeite lieber bei mir in der Firma, nimm das und so. Aber es war nie so wirklich, wo ich gesagt habe, boah, ich habe da so krass Bock drauf. So, und ich habe gesagt, hör mal zu, ich mache mein Ding, aber ich bin noch da. Und das war ein guter Kompromiss.
1: Wie kann man sich denn so einen Alltag bei dir vorstellen? Wie sieht das dann bei dir aus?
2: Also tatsächlich stehe ich relativ früh auf. Früher stand ich um 6 Uhr auf, jetzt stehe ich so um 8 Uhr auf. Dann setze ich mich hin, überlege, okay, was für ein Spiel ich aufnehme und wann ich das hochlade erstmal. So, und dann setze ich mich hin, nimm es auf, muss das Video schneiden. Dann sind auch schon wieder ganz schnell 5, 6, 7 Stunden vorbei. Und gehe ich natürlich noch zum Sport. Dann habe ich noch einen kleinen Hund, um den ich mich kümmern muss, Pablo. Das ist so mein Alltag tatsächlich.
1: Du hast innerhalb eines Jahres über 100.000 Abonnenten erreicht. Was wäre noch so ein Ziel oder so ein Wunschtraum, den du dir gerne erfüllen möchtest?
2: Tatsächlich gibt es gar nichts großartig. Also ich hatte immer so ein Ding vor Augen, dass ich mir ein Auto holen möchte. Und das habe ich auch gemacht. Und mir geht's gut, ich lebe alleine, ich habe einen vollen Kühlschrank. Mehr brauche ich eigentlich gar nicht. Meinen Eltern geht's gut, ich habe einen Hund, dem geht's gut. Aber so klar, wenn man auf Abonnentensicht denken würde, 1 Million wäre super. Aber das so alles mit Step by Step, ne? Also ich bin jetzt über ein Jahr so in dem Business und nicht alles überstürzen. Und dann passt das irgendwie schon.

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1: Mit Sabine Karnitz. Guten Tag. Im Bergischen klaffen viele Haushaltslöcher in den Kommunen. Diese sind jetzt ein bisschen gestopft worden. Das Land NRW hat kommunale Altschulden übernommen und jetzt ausgezahlt. Auch Städte und Gemeinden in unserer Region profitieren davon. Katja Effey berichtet für Radio Berg.
2: Gerade vom Wald bekommt knapp 15 Millionen Euro abgenommen, Waldbrühl rund 12 und Engelskirchen knapp 11. Insgesamt profitieren allein im Bergischen 14 Kommunen. Zusammen übernimmt das Land für sie mehr als 161 Millionen Euro. Landesweit sind 167 Städte und Gemeinden beteiligt. Das Land übernimmt insgesamt fast 9 Milliarden Euro kommunaler Altschulden. Neben der Altschuldenentlastung sollen die Kommunen künftig stärker an den Steuereinnahmen beteiligt werden. Der Anteil soll von 23% auf 23,5% steigen.
1: Das Klinikum Oberberg zieht Konsequenzen aus der Hitzewelle im Juni. Damals waren 5 Patienten aufgrund der hohen Temperaturen verstorben. Jetzt plant das Krankenhaus konkrete Umbauten, um die Klimatisierung zu verbessern. Vor allem Notaufnahme, Geriatrie, Kinderklinik und Geburtshilfe sollen vollständig klimatisiert werden, heißt es vom ärztlichen Direktor Christian Probst. OP und Intensivstation sind zwar schon teilweise klimatisiert, müssen aber nachgerüstet werden. Dabei setzt das Klinikum Oberberg große Hoffnung auf Fördermittel des Landes. Rund 200 Millionen Euro will das Land ab 2027 in 3 Tranchen an Krankenhäuser verteilen. Das Klinikum Oberberg will sich bewerben, sobald die Modalitäten feststehen. Und jetzt weitere Meldungen kurz und kompakt. In der Nacht auf Sonntag sind Unbekannte in eine Firma im Lindlarer Industriegebiet Klause eingebrochen. Die Täter kamen über den Zaun des Geländes in der Gerberstraße, öffneten gewaltsam ein Rolltor und stahlen Werkzeug, darunter Bohrer, Fräsen sowie Wände und Drehplatten. In der kommenden Nacht fährt die RB25 zwischen Gummersbach und Köln-Hansaring nicht. Wegen Bauarbeiten fährt zwischen 20.40 Uhr und 4.45 Uhr ein Busersatzverkehr. Auch zwischen Gummersbach-Dieringhausen und Engelskirchen gibt es in Richtung Lüdenscheid dann Teilausfälle. In Leichlingen, Burscheid und Wermelskirchen gehen die Nachhaltigkeitswochen ab heute in die zweite Runde. Diese Woche steht das Thema Konsum im Fokus. Bis zum 27. September laden die 3 Städte gemeinsam mit der VHS Bergisches Land zu Vorträgen, Aktionen und Ausstellungen ein. Am Mittwochabend gibt es beispielsweise einen kostenlosen Online-Vortrag über pflanzliche Ernährung. Am Donnerstagabend zum Beispiel ein Online-Seminar über nachhaltigen Modekonsum.
3: Der Nachmittag im Bergischen bringt uns einen Mix aus vielen Wolken und nur wenigen sonnigen Momenten. Regen ist aber kein Thema. In Bergisch Gladbach aktuell 19, in Reichshof 16 Grad. Morgen bleibt es ebenfalls trocken, allerdings meist wolkig bei bis zu 17 Grad. Der Radiobergverkehr mit der 4 nach Aachen zwischen dem Kreuz Köln-Ost und Köln-Poll. Da sind 2 Kilometer Stau, eine halbe Stunde plus. Allen unterwegs, gute Fahrt! Gleich habe ich für euch die aktuelle von DJ Gocha und Jason Derulo. Und davor gibt's Lenny Kravitz mit Fly Away. Ich bin Sascha Käfer-Fürz. Schönen Montagnachmittag.
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0: Der Montagnachmittag bei Radio Berg. Das größte Geschenk für Comedians sind Promis, über die man sich mal gepflegt ein bisschen lustig machen kann. Ist natürlich alles ganz lieb gemeint, zumindest bei unserem Atze.
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3: Ja, nee, ist klar.
4: Hier, auch wieder so eine Meldung. Das TV-Ende der Geißens. Ja, stopp, bevor ihr jetzt den Sekt aufmacht. Im Kleingedruckten steht bei RTL 2. Ja, das ist quasi wie 20% auf alles, außer Tiernahrung. Die wechseln nur den Sender. Jetzt frage ich mich natürlich, wenn du bei RTL 2 unter Vertrag bist, also eh schon ganz unten angekommen. Also jetzt wirklich, RTL 2 hat so wenig Zuschauer, das ist ja gar kein Fernsehen mehr, das ist ja streng genommen eine WhatsApp-Gruppe. Zu welchem Sender willst du denn dann noch wechseln? QVC, Astro TV, der Anglerkanal? Nee, hier steht's ja, die wollen zu Kabel 1. Da haben ja schon vor Jahren die Reimanns rüber gemacht. Das heißt, RTL 2 bleiben demnächst nur noch die Wollnys und Love Island. Ja, und was noch keiner weiß, nächstes Jahr die Meisterschaften im traditionellen Jackscheiße werfen in Kathmandu. Ey, bei den Geißens frage ich mich ja schon lange, wenn die wirklich reich sind, warum machen die überhaupt so einen Scheiß? Haben die wirklich nichts Besseres zu tun? Ich meine, schön in Saint-Tropez mit der Yacht im Hafen liegen, auf dem Achterdeck Kaffee trinken und Richtung Promenade winken, zwischendurch mit dem Heli zum Poloturnier nach Marbella oder mal ganz in Ruhe ein gutes Buch lesen. Ja, ich höre ja schon auf.
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1: Mit Sarah Heinz. Guten Tag.
2: Ich bin dankbar, dass wir von den Sozialdemokraten heute Morgen hören, dass sie an der Koalition in Berlin festhalten wollen. Das gilt auch für uns. Das gilt auch für mich. Es geht nicht um weniger und um mehr als um die demokratische Zukunft unseres Landes.
1: Kanzler Merz gerade in Berlin. Er reagiert auf den Druck nach den drei für die CDU schwachen Landtagswahlen in Sachsen-Anhalt, Mecklenburg-Vorpommern und Berlin. Thorsten Adolfs aus dem News-Team. Merz bleibt ja bei seinem Kurs.
3: Ja, danach sieht es aus. Das ist ja auch gestern direkt nach der Wahl schon deutlich geworden. Aufgeben will er nicht. Die Botschaft hat er auch an die eigene Partei gerichtet. Merz kämpft um seine Macht und er erwartet dabei auch Rückhalt aus den eigenen Reihen. Merz sagt, den hat er auch. Es gibt aber mittlerweile auch aus der CDU sehr kritische Stimmen, zum Beispiel aus Hamburg. CDU-Chef Thering hat eine Vertrauensfrage im Bundestag ins Spiel gebracht, falls sich die SPD vom Reformkurs des Kanzlers noch stärker abgrenzen sollte. Wenn es für den weiteren Reformkurs die Vertrauensfrage brauche, dann müsse Merz sie auch stellen, sagt Thering.
1: Jetzt kann die Union in Berlin ja nicht alleine regieren. Was sagt die SPD denn zu den schwachen CDU-Zahlen?
3: Die SPD-Bundesspitze hat klar gesagt, dass es so wie in den letzten Monaten auf keinen Fall weitergehen kann. Die Partei sieht in den Ergebnissen der drei Landtagswahlen ein deutliches Signal, dass die Menschen frustriert sind. Der SPD-Chef Klingbeil hat gesagt, dass die Regierung die Wähler nicht einfach ignorieren dürfe. Statt stur den Kopf durch die Wand zu drücken und stur am bisherigen Plan festzuhalten, fordert die SPD Reformen, die auch wirklich gerecht sind, also am Ende bei den Bürgern ankommen. Und die andere Parteichefin der SPD, Bärbel Baas, hat gesagt, dass über die großen Themen wie Rente, Pflege und Gesundheit zwingend neu gesprochen werden muss. Also nach einem Durchregieren, wie sich Merz das vielleicht wünscht, sieht es im Moment in Berlin nicht aus.
1: Danke, Thorsten, für die Infos. Mehr Meldungen jetzt kurz und kompakt. In Mecklenburg-Vorpommern setzt SPD-Ministerpräsidentin Schwesig auf eine Koalition mit Grüne und Linke. Das teilte sie heute in Berlin mit. Die AfD ist zwar mit leichtem Vorsprung vor der SPD die stärkste Kraft in dem Bundesland geworden, sie werde aber keine Regierung stellen können, hieß es. In Deutschland denkt jedes zweite Unternehmen, dass Bürokratie das größte Standortproblem ist. Das zeigt eine neue IFO-Umfrage. Auf Platz 2 der Probleme hier landen die hohen Energie- und Arbeitskosten, allerdings mit deutlichem Abstand. In Tokio herrscht heute der Ausnahmezustand. Grund ist ein Taifun, der im Moment direkt an der japanischen Küste vorbeizieht. Hunderte Flüge sind ausgefallen, auch der Bahnverkehr wurde in der Region teilweise eingestellt. In rund 2 Jahren soll es neue Euroscheine geben und nur noch heute können wir mitentscheiden, welche Motivserie abgedruckt wird. Dann endet die Online-Umfrage der Europäischen Zentralbank. Zur Auswahl stehen zum Beispiel Beethoven, Leonardo da Vinci, verschiedene Vogelarten oder auch europäische Flüsse. Bis vor einer Woche haben schon mehr als 9 Millionen Menschen in Europa über die neuen Euro-Banknoten abgestimmt. Neben dem neuen Design sollen die Scheine künftig auch schwieriger zu fälschen sein. Und das waren die Nachrichten mit Sarah Heinz.
4: Bei uns im Bergischen dominieren heute Nachmittag die Wolken. Zwischendurch kann sich aber auch mal die Sonne zeigen. In Kürten sind es jetzt 17, in Gummersbach 15 Grad. Der Dienstag wird wolkenreich mit wenigen sonnigen Abschnitten. Die Höchstwerte liegen morgen bei bis zu 17 Grad. Hier ist der Radio Berg Verkehr mit der 4 nach Aachen zwischen dem Kreuz Köln-Ost und Köln-Poll. 3 Kilometer Stau, eine halbe Stunde plus. Millionen Menschen, volle Zelte, laute Musik und alle freiwillig mittendrin. Laura Potting hat zum Oktoberfest eigentlich nur eine Frage. Warum tut ihr euch das an? Ihre ganz eigene Sicht auf den Wiesenwahnsinn hört ihr gleich hier bei Radio Berg. Ich bin Sascha Käfer-Pütz. Schönen Montag.
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0: Seit Samstag läuft die Wiesn in München. Rund 6 Millionen Besucher werden erwartet. Es wird wieder richtig knallevoll da. Und für die einen ist es die beste Zeit des Jahres. Anderen leuchtet dieser ganze Trubel so null ein. Laura Potting aus dem Radio Bergteam ist mehr so Kategorie 2. Die hat mit der Wiesn in München so gar nichts am Hut.
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2: Ich bin's, Laura.
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2: Und dann sitzt du da, die Brüste bis zu den Ohren hochgeschnallt, dein Dirndl hat 30 Millionen Euro gekostet, aber das kannst du ja immer auch nochmal so anziehen, ne? Ja, genau, und morgen gehe ich dann als Katze zur Arbeit. Wo war ich? Auf der Wiesn, genau. Gerade frisst sich die 20. Wiederholung von Hula Paloo durch dein Gehirn, während du dir eine Maß für fast 16 Euro bestellst. Aber online gibt es ja zum Glück tolle Spartipps, zum Beispiel auf dem Gelände gibt es auch kostenloses Trinkwasser. Ja, klasse, soll ich mir die Haare waschen oder was? Du trinkst also überteuertes Bier, musst dauernd auf Toilette und auf dem Weg dorthin wirst du dann von schwankenden Individuen in zu engen Lederhosen angequatscht mit so Sätzen wie, sag mal, hast du Wasser in den Beinen? Meine Wünschelrute hat gerade ausgeschlagen. Ja. Ich glaube, ich war schon vor 20 Jahren zu alt für die Wiesn. Ich meine, weißt du eigentlich, wie weit München weg ist?
3: Wenn ich noch einen Schritt mache, bin ich so weit von zu Hause fort wie noch nie zuvor.
2: Eben, da bleibe ich doch lieber hier zu Hause in NRW. Wir haben hier ja auch so Oktoberfeste.
4: Ja, das ist mir wurscht, was das ist.
2: Ruhe! Warum macht das eigentlich niemanden aggressiv, dass das Oktoberfest im September beginnt? Das ist doch nicht in Ordnung. Wobei, Michael Ende hat ja auch die unendliche Geschichte geschrieben. Naja, zurück zum Thema Oktoberfest. Das ist nichts für mich. Stell mal vor, du hast dir also mit deiner Truppe ja schön den Salamander aus der Rasenkante geföhnt. Alles nett, aber denk doch einer mal an die scheiß Rückfahrt. Weißt du, wie lange es zurück nach NRW dauert? Eben, das ist alles viel zu anstrengend. Deswegen, meine Antwort, wenn mich jemand fragt, ob ich mit auf die Wiesn komme, wird immer sein:
5: Bist du dabei oder raus?
6: Na, dann bin ich raus.
5: Tut mir leid, Jet. Fakt ist, du bist dabei.
2: Na gut.
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0: Radio Berg ist hier. Ich bin's nochmal, Volker Seiler aus dem Frühteam. Und wir haben heute Morgen mal in die Kölner Oper reingehört. Kein Baulärm mehr, sondern... ja, jetzt gibt's wieder Hochkultur, Musik in der Kölner Oper und viele Besucher am Eröffnungswochenende. Nach 14 Jahren Bauzeit und über 1,5 Milliarden Euro Kosten.
1: Ich meine, es war schon eine lange Story der leichten Demütigung, sage ich mal. Ich muss aber sagen, das Endergebnis, was ich gesehen habe, sieht toll aus.
2: Ja, ein Witz in Tüten ist es auf jeden Fall.
3: Nach so langer Zeit und eigentlich hätte man das ja überhaupt gar nicht mehr gedacht.
4: Ist das denn tatsächlich jetzt fertig?
5: Es ist was Positives in einer Zeit, wo wir nur negative Nachrichten hören. Ich möchte auch mal was Schönes hören und erleben.
0: Ja, das geht jetzt wieder in der Kölner Oper. Am Donnerstag gibt es dann noch die offizielle Eröffnung mit Ehrengästen und rotem Teppich. Vorher können wir uns noch wieder hören, zum Beispiel morgen früh wieder ab 6.
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0: Hier ist der Radio Berg Verkehr mit einer Warnung für die A3 Richtung Frankfurt. Zwischen der Raststätte Königsforst West und Rösrath liegen Gegenstände auf der Fahrbahn. Fahrt bitte besonders vorsichtig.
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2: Mit Sabine Karnitz. Guten Tag. Kommunen in Rheinberg und im Oberbergischen können sich freuen. Das Land NRW hat jetzt einen Teil der Altschulden übernommen, 4 Monate früher als gedacht. Grundlage ist der Schuldenstand von Ende 2023. Katja Effey berichtet für Radio Berg.
3: Bergisch Gladbach bekommt dabei rund 24 Millionen Euro abgenommen, Gummersbach rund 19 und Wipperfürth knapp 15. Insgesamt profitieren allein im Bergischen 14 Kommunen. Zusammen übernimmt das Land für sie mehr als 161 Millionen Euro. Landesweit sind 167 Städte und Gemeinden beteiligt. Neben der Altschuldenentlastung will das Land die Kommunen stärker an den Steuereinnahmen beteiligen. Der Anteil soll von 23 auf 23,5% steigen. Es wäre die erste Erhöhung seit Mitte der 1970er Jahre, heißt es vom Land.
2: Nach der tödlichen Hitzewelle im Juni rüstet das Klinikum Oberberg jetzt auf. Das Krankenhaus plant konkrete Umbauten, um die Klimatisierung zu verbessern. Vollständig klimatisiert werden sollen vor allem Notaufnahme, Geriatrie, Kinderklinik und Geburtshilfe. Zur Finanzierung hofft das Klinikum auf Landesmittel. Ab 2027 will das Land rund 200 Millionen Euro in 3 Tranchen an Krankenhäuser verteilen. Das Klinikum Oberberg will sich bewerben, sobald die Modalitäten feststehen. Und jetzt weitere Meldungen, kurz und kompakt. In Kürten-Eichhof ist ein neuer zentraler Begegnungsort entstanden, das soziokulturelle Zentrum des Vereins Alte Schule Eichhof. Damit soll künftig unter anderem die Integration gefördert werden. Finanziell unterstützt wurde das Projekt unter anderem von der Rembold-Stiftung. Sie haben Bohrer, Fräsen, Wände und Drehplatten mitgehen lassen. In der Nacht auf Sonntag sind Unbekannte in eine Firma im Lindlarer Industriegebiet Klause eingebrochen. Die Täter kamen über den Zaun des Geländes in der Gerberstraße und öffneten gewaltsam ein Rolltor. Die Nachhaltigkeitswochen in Leichlingen, Burscheid und Wermelskirchen gehen ab heute in die 2. Runde. Diese Woche steht das Thema Konsum im Fokus. Bis zum 27. September laden die 3 Städte gemeinsam mit der VHS Bergisches Land zu Vorträgen, Aktionen und Ausstellungen ein. Am Mittwochabend gibt es beispielsweise einen kostenlosen Online-Vortrag über pflanzliche Ernährung. In der Stadtbücherei Leichlingen ist ab heute zum Beispiel eine Plakatausstellung rund um Klimaschutz und Ernährung zu sehen.
0: Der bergische Himmel zeigt sich am Nachmittag überwiegend wolkig. Größere Sonnenlücken bleiben da eher die Ausnahme. In Rösrath aktuell 18, in Hückeswagen 17 Grad. Morgen wieder viele Wolken, wenig Sonne, maximal 17 Grad. Der Radüberg-Verkehr nochmal mit der Warnung für die 3 nach Frankfurt. Zwischen der Raststätte Königsforst West und Rösrath liegen Gegenstände auf der Fahrbahn. Fahrt bitte besonders vorsichtig da. Und ich habe noch einen Stau für euch, ebenfalls, auf der A4 ist der, sorry, Richtung Aachen zwischen dem Dreieck Köln-Heumar und dem Kreuz Köln-Süd. Da sind es 3 Kilometer und eine Viertelstunde länger. Allen unterwegs, gute Fahrt. Stellt euch vor, ihr schickt uns euren größten Wunsch und plötzlich klingelt das Telefon und wir sagen, mach dich bereit, wir erfüllen ihn. Welcher Wunsch jetzt tatsächlich wahr wird, das hört ihr gleich bei Radio Berg. Ich bin Sascha Käfer-Pütz.
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2: Du hast einen ganz tollen Wunsch, wie ich finde.
3: Ja. Genau, ich würde gerne mit meiner Freundin einmal zu dem Musical Der Glöckner von Notre Dame.
2: Warum Der Glöckner von Notre Dame? Also im Musical hast du mich erstmal mit, ne? Also ich bin auch hier regelmäßig ins Musical, aber im Disney war ich noch nie und auch im Glöckner nicht. Was fasziniert dich denn daran so?
3: Also das ist erstmal, das Musical kenne ich noch gar nicht und ich mag auch den Film sehr gerne und ich würde mich einfach mal freuen, das Musical besuchen zu dürfen.
2: Also weil du eher Disney-Fan bist oder weil du auch Musical so magst?
3: Beides eigentlich, beides. Also ich mag gerne Disney, aber ich gucke mir auch gerne Musicals an.
2: Na guck mal, da haben die doch was richtig Schönes für dich gebaut. Das passt doch sehr. Das ist doch schön. So, und welche Musicals hast du denn schon gesehen in deinem Leben?
3: Ich habe schon in Hamburg die Eiskönigin gesehen und König der Löwen. Und in Oberhausen gab es vor ein paar Jahren Tarzan.
2: Und König der Löwen läuft ja, glaube ich, in Hamburg in Dauerschleife.
3: Genau, richtig. Ja, das ist unendlich.
2: Also, wenn du Hamburg am Ortsschild vorbeifährst, dann hörst du ja schon. Und deine beste Freundin möchtest du mitnehmen. Wer ist das denn? Erzähl mal ein bisschen was über sie.
3: Das ist die Julia und die würde ich gerne dann mitnehmen, dass wir mal wieder gemeinsame Zeit zusammen haben. Die ist momentan etwas kurz gekommen, weil sie auch alleine Mama ist und das würde ihr auf jeden Fall mal gut tun, mit mir wieder einen Abend zu verbringen.
2: Ja, du hast da richtig Bock drauf, kann das sein?
3: Ja, habe ich, ja.
2: Ja. Was machen wir denn da?
3: Das sagst du mir.
2: Ich wünsche dir viel Spaß.
3: Echt? Ah, super, boah, wie geil ist das denn, ey?
2: Wir erfüllen dir diesen Wunsch. 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
3: Ah, cool.
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3: Ah, perfekt. Oh, vielen, vielen Dank. Oh, da wird die Julia sich auch richtig freuen.
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1: Mit Sarah Heinz, guten Tag. Die Erde steht mächtig unter Druck und sehen können wir das an der Natur. Ein aktueller Gesundheitscheck des Potsdam-Instituts für Klimafolgenforschung zeigt, dass wir in vielen Bereichen unsere Grenzen überschritten haben. Thorsten Adolfs aus dem News-Team, wie steht es denn um die Gesundheit der Erde?
2: Also in dem Bericht des Potsdam-Instituts steht, dass von 9 wichtigen Grenzen, die Erde stabil halten, mittlerweile 7 überschritten sind und das so stark wie nie zuvor. Das heißt konkret, Themen wie der Klimawandel, der Zustand der Wälder, der Wasserhaushalt und sogar die Versauerung der Ozeane belasten unser System extrem und dadurch steigt das Risiko für bleibende Schäden. Das merken wir ja selbst. Rekordhitze in den Ozeanen, heftige Dürren oder riesige Waldbrände sind leider keine Einzelfälle mehr, sondern Zeichen dafür, dass die Erde hart am Limit arbeitet.
1: Das klingt ja nach einer sehr großen Aufgabe, um das alles zu überwinden. Gibt es ja noch Hoffnung, dass wir das Ruder wirklich rumreißen können?
2: Forscher sagen, ja, die gibt es. Wir haben die Werkzeuge und die Lösungen, um das zu ändern. Wichtig sei vor allem das Tempo, damit wir wieder in den sicheren Bereich zurückkommen. Ein entscheidender Punkt ist dabei unser Klima, denn Böden und Pflanzen schlucken normalerweise viel CO2. Durch Hitze und Brände verlieren sie aber genau diese Fähigkeit und könnten langfristig sogar selbst CO2 ausstoßen, statt es zu binden. Und das ist dann ein Warnsignal. Aber wenn wir jetzt schnell handeln und die richtigen Maßnahmen bei den Emissionen und bei der Landnutzung ergreifen, dann können wir so unsere Lebensgrundlagen schützen, steht in dem Bericht.
1: Danke, Thorsten, für die Infos. Noch mehr Themen jetzt in der Zusammenfassung. Bei den Landtagswahlen in Mecklenburg-Vorpommern ist die CDU an der 5%-Hürde gescheitert. Laut Bundeskanzler Merz in Berlin führt die Partei ein dramatisches, einmaliges Ergebnis. Eine Personaldebatte soll es in der Union aber nicht geben, sagte er. Die USA und China wollen künftig wohl in Sachen KI zusammenarbeiten. Dabei gehe es einerseits um Handelsfragen, aber auch um Risiken und Gefahren rund um das Thema künstliche Intelligenz. Das teilte US-Finanzminister Bessent gegenüber der Presse mit. Wer im nächsten Singapur-Urlaub mit dem Bus unterwegs ist, sollte künftig gut darauf achten, keinen Dreck zu machen. Sonst drohen Geldstrafen und zwar von bis zu rund 3.400 Euro. Das hat die Verkehrsbehörde vor Ort mitgeteilt. Singapur ist bekannt für strenge Regeln in der Öffentlichkeit. Eine Schlagzeile machte vor über 30 Jahren das eingeführte Kaugummiverbot. Das wurde eingeführt, nachdem Passagiere ihre Kaugummis an die Bahntüren geklebt und damit Sensoren gestört hatten. Im Pariser Louvre haben 2 Deutsche unerlaubt eigene Bilder im Ausstellungssaal der Mona Lisa an die Wand geklebt und wurden deswegen von der Polizei mitgenommen. Den Beamten sagten sie, dass sie die Bilder aus Spaß aufgehängt hätten. Verhaftet wurden die Männer nicht, sie sollen aber vorgeladen werden, sobald die Anzeige des Museums vorliegt, heißt es in französischen Medienberichten. Einen ähnlichen Vorfall hatte es schon im letzten Jahr gegeben. Damals hatten 2 TikToker aus Belgien ein eigenes Bild aufgehängt, auch hier in der Nähe der Mona Lisa. Und das waren die Nachrichten mit Sarah Heinz.
3: Bei uns im Bergischen bleibt es trocken, aber die Wolken haben am Nachmittag meist die Oberhand. In Leichlingen sind es aktuell 19, in Engelskirchen 18 Grad. Der Dienstag bleibt ebenfalls trocken, bringt aber wieder viele Wolken und nur wenige sonnige Momente. Die Höchstwerte morgen dann bis 17 Grad. Hier ist der Radio Berg Verkehr mit einem Stau auf der 4 nach Aachen zwischen dem Dreieck Köln-Heumar und dem Kreuz Köln-Süd. 4 Kilometer Stau, eine Viertelstunde plus. 02207 701 666, das ist die Radio Berg Hotline für eure Staus und Blitzer. Allen unterwegs, gute Fahrt. Den ganzen Tag zocken und am Ende des Monats kommt trotzdem Geld aufs Konto. Traumjob oder tatsächlich harte Arbeit? Sirio aus Wermelskirchen, der kann das beantworten. Mehr als 100.000 Menschen folgen ihm inzwischen auf YouTube. Wie er sein Hobby zum Beruf gemacht hat und womit ein Gaming-YouTuber eigentlich sein Geld verdient. Das hört ihr gleich bei Radio Berg. Ich bin Sascha Käfer-Pütz. Schönen Nachmittag.
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0: Daddy Swims, Mr. Know-It-All. Hier ist der Montagnachmittag, hier ist Radio Berg. Zocken können viele, aber jeden Monat damit die Miete bezahlen, das ist nochmal ein ganz anderes Level. Sirio aus Wermelskirchen hat aber genau das geschafft. Statt klassischem 9-to-5-Job in der Firma seines Vaters, produziert er heute hauptberuflich Gaming-Videos für YouTube. Mehr als 100.000 Menschen haben seinen Kanal abonniert und Radio Berg-Reporterin Michelle Graf hat ihn getroffen.
1: Was war denn der Moment, wo du gedacht hast, okay, ich probiere das jetzt mal aus, das mal so zu streamen, zu veröffentlichen. Wie ist es dazu gekommen?
2: Tatsächlich ist es durch einer meiner engsten Freunde passiert, der in diesem Bereich schon sehr lange tätig ist. Und er hat gesagt, ey, mach doch einfach, wir zocken ja sowieso immer. Wenn ich ehrlich bin, ich habe immer gedacht, boah, was denken andere Leute? Aber das ist Schwachsinn, einfach machen.
1: Einfach machen, einfach. Absolut. Wie wurde aus deinem Hobby zu zocken jetzt dein Beruf?
2: Also ich arbeite ja aktuell auch sowieso noch bei meinem Papa in der Firma. Und man ist ja am Arbeiten gewesen, ganz normal. Da musste man so abends noch sich hinsetzen, Videos schneiden. Und dann habe ich irgendwann gesagt, ey, guck mal, ich mache das jetzt nicht mehr so viel bei dir in der Firma. Ich mache jetzt eher so mein Ding. Dann ist passiert einfach der Überschwung. Ne?
1: Was ist denn für dich der größte Unterschied zwischen deinem Leben, ein ganz normaler 9-to-5-Job und dem, was du jetzt so machst?
2: Ja, dass ich nicht mehr so feste Arbeitszeiten habe. Ne? Also klar, ich stehe natürlich trotzdem noch um 8 Uhr auf, aber ich muss nicht um 6 Uhr aufstehen. Das ist halt eigentlich der größte Vorteil von allen. So Zeit ist halt immer das Beste, was man haben kann. Ne? Und ist auch unbezahlbar.
1: Wie kann man dann Geld verdienen als Streamer?
2: Ich lade ein Video hoch, schneide das und dann gucken die Leute das Video. Und ganz klassisch, wenn man ein YouTube-Video gesehen hat, dann kommt dann plötzlich eine Werbung von Apollo oder was auch immer. Und die zahlen dann irgendwie YouTube 50.000 Euro im Monat für die Werbung. Und das wird dann auf die Leute, wo die Werbung ausgestrahlt wurde, aufgeteilt, sag ich
1: jetzt
2: mal.
1: Jetzt mal ganz plump gefragt, 100.000 Abonnenten hast du, ein bisschen mehr als 100.000. Ja. In der reinen Theorie könntest du davon wahrscheinlich schon leben.
2: Ja, 100%. Also ich sag mal so, Abonnenten sagt sowieso gar nicht viel aus. Ich kenne auch Leute, die haben so 20.000, 30.000 Abonnenten, aber die haben sehr, sehr gute Klicks. Und das ist eigentlich auch das, worauf es wirklich drauf ankommt. Also es ist egal, wie viele Abonnenten man hat. Wenn die Klicks super sind, dann kann man davon leben.
0: Wir wollten natürlich auch wissen, wie es bei ihm auf dem Gaming-Tisch aussieht. Was darf beim Zocken für ihn auf gar keinen Fall fehlen? Sirio hat's uns erzählt und gezeigt. Das Reel findet ihr bei uns bei Radio Berg auf Instagram und auf Facebook.

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1: Mit Sabine Karnitz. Guten Tag. Immer mehr Menschen können ihre Pflegekosten nicht mehr selbst bezahlen. Im letzten Jahr erhielten rund 109.000 Menschen in NRW sogenannte Hilfe zur Pflege. Das sind 5% mehr als noch im Jahr davor. Und auch im Bergischen gibt es eine ähnliche Entwicklung. Michelle Graf mit weiteren Einzelheiten für Radio Berg.
2: Die Hilfe zur Pflege ist die staatliche Unterstützung für alle, deren Pflegeversicherung nicht ausreicht und die die Restkosten auch nicht aus eigener Tasche oder mit Hilfe von Angehörigen stemmen können. Das sind 5% mehr als im Vorjahr und der dritte Anstieg in Folge. Mehr als 8 von 10 Betroffenen leben dabei in einem Pflegeheim oder einer anderen Einrichtung. Auch im Bergischen steigen die Zahlen. Im Oberbergischen Kreis waren im vergangenen Jahr 1.415 Menschen auf die Hilfe zur Pflege angewiesen. Im Rheinisch-Bergischen Kreis 1.170.
1: Kommunen im Bergischen können sich freuen. Das Land NRW hat jetzt einen Teil der Altschulden übernommen, 4 Monate früher als gedacht. Grundlage ist der Schuldenstand von Ende 2023. Bergisch Gladbach ist mit rund 24 Millionen Euro zum Beispiel entlastet worden, Gummersbach mit rund 19 Millionen. Und jetzt weitere Meldungen kurz und kompakt. Rade vom Wald hat jetzt 3 öffentliche Still- und Wickelorte und darf sich damit nun auch stillfreundliche Kommune nennen. In der Stadtbücherei, im Leifness und bei der Sparkasse können Eltern ab sofort mit ihrem Baby in Ruhe stillen und wickeln. Die Kreisverwaltung Oberberg hat heute ihre neue Website obk.de gestartet. Der Internetauftritt wurde grundlegend überarbeitet und orientiert sich jetzt stärker an den Bürgern. Zum Beispiel erscheinen jetzt die häufigst gesuchten Themen wie Wunschkennzeichen oder Elterngeld direkt auf der Startseite. Tausende Besucherinnen und Besucher sind gestern zum Tag der Landwirtschaft auf den Herborner Hof in Bergisch Gladbach gekommen. Bei der großen Kreistierschau sind Rinder, Pferde, Schafe, Ziegen bis hin zu Bienenvölkern präsentiert worden. Besonders viel Applaus gab es für Kuh Lenja vom Hof Kohlgrüber in Kürten. Sie wurde zum 2. Mal Miss Bergisch Land.
3: Der Nachmittag bleibt im Bergischen trocken und überwiegend wolkig. Ab und zu schafft es die Sonne aber durch. In Overath aktuell 19, in Marienheide 15 Grad. Im Oberbergischen morgen dann maximal 16, im Rheinisch-Bergischen bis 17 Grad. Der Radioberg-Verkehr mit der 4 nach Olpe zwischen Bielstein und Gummersbach 1 Kilometer Stau. Die 4 nach Aachen zwischen dem Dreieck Köln-Heumar und dem Kreuz Köln-Süd 4 Kilometer Stau, braucht eine gute Viertelstunde länger. Dann hat sich der Moritz aus Miebach per WhatsApp gemeldet und sagt, es blitzt in Kürtenspitze vom Dachdecker. Da sind in beiden Richtungen 50 Stundenkilometer erlaubt. Allen unterwegs, gute Fahrt. Gleich die neue von Christy Sorondi und dann schauen wir mal weiter. Ich bin Sascha Käfer-Pütz. Schönen Montagnachmittag.
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1: Mit Sarah Heinz. Guten Tag. In der deutschen Autoindustrie ist heute großer Protesttag. Die IG Metall macht bundesweit mobil und fordert einen massiven Kurswechsel von Politik und Konzernchefs. Thorsten Adolfs aus dem News-Team. Worum geht's genau? Warum hat die Gewerkschaft zu Streiks aufgerufen?
2: Weil die Rahmenbedingungen in Deutschland und Europa nicht mehr stimmen. Das hat zumindest IG Metall-Chefin Benner gesagt. Sie fordert einen besseren Schutz vor unfairem Wettbewerb aus China. Also zum Beispiel, indem Zölle auf Hybridautos erhoben werden. Und sie fordert eine echte Subventionspolitik. Benner nimmt sich aber auch die Konzernvorstände vor, sie sollten mehr investieren, statt an die Dividenden der Aktionäre zu denken, sagt sie. Statt an wichtigen Rechten wie der 35-Stunden-Woche zu rütteln, sollten die Chefs lieber bei sich selbst und beim unübersichtlichen Produktdschungel sparen, meint die IG Metall-Vorsitzende. Die Luxusstrategie der Hersteller sei gescheitert.
1: Und wie reagieren die Arbeitgeber und Experten auf diese Kritik?
2: Ja, da prallen zwei Welten aufeinander. Die Arbeitgeberverbände, wie etwa in Baden-Württemberg, weisen die Vorwürfe scharf zurück. Sie finden die Gewerkschaftskritik polemisch. Und der Verband der Automobilindustrie findet, dass die Arbeitskosten in Deutschland zu hoch sind und die Arbeitszeiten im internationalen Vergleich zu kurz. Das führe dazu, dass die Umsätze und Gewinne von Autoriesen wie VW, BMW und Mercedes sinken würden, heißt es. Außerdem gibt es den Rat von Experten, dringend den Industriestrompreis zu senken und etwas an der überbordenden Bürokratie zu ändern. Ansonsten verliere Deutschland dauerhaft den Anschluss an die Weltspitze.
1: Danke für die Infos, Thorsten. Mehr wichtige Meldungen jetzt im Überblick. Nach den Landtagswahlen in Berlin und Mecklenburg-Vorpommern stehen die CDU und Kanzler Merz weiterhin unter Druck. Von Koalitionspartnerin SPD kamen mahnende Worte. Ein einfaches Weiter-so würde nicht mehr funktionieren, wenn man die Menschen abholen wolle. Der US-Tech-Riese Google hat schon wieder Probleme mit der EU. Diesmal muss er wegen Verstößen gegen die europäischen Datenschutzregeln mehr als 400 Millionen Euro Strafe zahlen. Laut der irischen Datenschutzkommission DPC geht es dabei auch um Intransparenz darüber, wie Nutzer- und Standortdaten verarbeitet wurden. Am Berliner Landgericht ist heute der Prozess gegen Ex-Bundesverkehrsminister Scheuer gestartet. Ihm wird vorgeworfen, im Untersuchungsausschuss rund um die gescheiterte Pkw-Maut aus dem Jahr 2019 gelogen zu haben. Er widersprach dem, er habe sich so geäußert, wie es seiner Erinnerung entsprach, sagte er. Vor gut 3 Jahren wurde das Deutschlandticket eingeführt. Damals sind deutlich mehr Menschen auf den ÖPNV umgestiegen, auch weil das Ticket zum Start mit 9 Euro besonders günstig war. Aber auch beim jetzigen Preis von 63 Euro im Monat geht es mit den Fahrgastzahlen weiter nach oben, wenn auch nicht mehr so steil. In der ersten Jahreshälfte sind gut 5,7 Milliarden Menschen mit dem Nahverkehr unterwegs gewesen. Das sind nochmal etwa 2% mehr als im Vorjahreszeitraum. Wegen der hohen Spritpreise wurde kürzlich wieder gefordert, das Deutschlandticket günstiger zu machen. Die Bundesregierung setzt stattdessen aber auf Tankrabatt und Spritpreisdeckel. Und das waren die Nachrichten mit Sarah Heinz.
3: In Odenthal sind es jetzt 19, in Morsbach 17 Grad. Am Abend bleibt es trocken und zwischen den Wolken zeigt sich auch häufiger mal die Sonne. In der Nacht kühlt es dann deutlich ab. Der Dienstag bringt wieder viele Wolken und nur wenig Sonne. Regen ist aber kein Thema. Maximal 17 Grad. Hier ist der Radio Berg Verkehr mit der 4 nach Olpe zwischen Bielstein und Gummersbach. 1 Kilometer Stau, die 4 nach Aachen jetzt zwischen dem Dreieck Köln-Heumau und dem Kreuz Köln-Süd. Da sind es 3 Kilometer, dauert 10 Minuten länger für euch. Allen unterwegs, gute Fahrt! Welchen Wunsch habt ihr irgendwann mal aufgegeben, weil er einfach zu teuer oder zu verrückt oder schlicht unmöglich schien? Genau den wollen wir hören, denn wir spielen wieder Wunscherfüller und bei uns darf es ausdrücklich ein bisschen größer sein, was wir schon alles klar gemacht haben und wie euer Wunsch wahr werden kann. Das hört ihr gleich bei Radio Berg. Ich bin Sascha Käferpütz. Schönen Montagnachmittag.
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0: Wenn ich euch jetzt sage, ihr dürft euch was wünschen, wie groß denkt ihr dann? Konzerttickets, Kurzurlaub oder gleich einmal New York? Bei uns gilt gerade, ruhig ein bisschen größenwahnsinnig werden.
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0: Denn beim Radio Berg Wunscherfüller sagt ihr uns einfach, wovon ihr träumt und wir versuchen es möglich zu machen. Wir haben schon so ein paar ziemlich große Wünsche vorbereitet. Zum Beispiel nach New York zum Konzert von Shabusi oder mit der ganzen Familie in den Europapark. Ihr könnt uns aber genauso gut euren eigenen Wunsch schicken. Lorraine, die hat das gemacht und bei ihr hat vorhin tatsächlich das Telefon geklingelt. Jürgen Bangert aus unserem Wunscherfüller-Team hatte 2 Musical-Tickets für sie und damit konnte Lorraine direkt noch jemand anderes ziemlich glücklich machen.
2: Julia, du weißt, wer dran ist, ne? Hast du gehört, ne?
3: Ja.
2: Ich habe mitgemacht bei einem Gewinnspiel im Radio und wir beide haben zusammen einen schönen Abend in Düsseldorf gewonnen bei dem Musical Der Glöckner von Notre Dame.
3: Na? Ernsthaft?
2: Ja, ernsthaft, wirklich, jetzt, ja. Wir beide gehen dahin, machen uns einen schönen Abend.
3: Du warst immer ein Glück, ey.
2: Ja, ohne Scheiß, ja, wirklich. Ich habe jetzt gerade den Anruf bekommen.
4: Ja, ja, und der Anruf ist ja auch noch nicht zu Ende. Ich bin noch in der Leitung. Hallo Julia, Jürgen Bangert hier, grüß dich. Jetzt habe ich sie erschreckt.
2: Jetzt hast du sie erschreckt.
3: Nee, ich bin gerade baff tatsächlich, weil der Empfang sehr, sehr, sehr schlecht ist.
4: Ja, dann hast du die Möglichkeit, bei unserem Wunscherfüller auch mitzumachen. Wünsch dir einfach ein neues Handy. Wir machen das doch. Da ist doch, dafür
3: oh,
4: sind
3: ja,
4: wir doch
3: das
4: da.
3: Ist schön.
4: Ja, die Lorraine hat bei uns mitgemacht, hat sich das Ganze gewünscht für euch beide, dass ihr mal wieder einen richtig schönen Abend zusammen macht. Und sie hat gesagt, ja, das Disney-Musical Glöckner von Notre Dame in Düsseldorf, das ist genau das Richtige für euch beide.
3: Ja, total.
4: Wir kümmern uns um alles. Ich habe der Lorraine schon erzählt, ihr müsst auch nicht selber hinfahren. Wir kümmern uns um erstklassige Bahntickets für euch und bescheren euch einfach einen wunderschönen Abend. Genießt das Ganze.
3: Oh. Ja, sehr schön. Da freue ich mich mal.
2: Ja, ne, ich freue mich auch sehr.
0: Perfekter Mädelsabend, würde ich sagen. Und vielleicht klingelt ja als nächstes bei euch das Telefon. Schickt uns euren Wunsch einfach über radioberg.de. Egal ob klein, groß oder eigentlich völlig unrealistisch.
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0: Radio Berg ist hier. Ich bin's nochmal, Volker Seiler aus dem Frühteam. Und wir haben heute Morgen mal in die Kölner Oper reingehört. Kein Baulärm mehr, sondern... ja, jetzt gibt's wieder Hochkultur, Musik in der Kölner Oper und viele Besucher am Eröffnungswochenende. Nach 14 Jahren Bauzeit und über 1,5 Milliarden Euro Kosten.
1: Ich meine, es war schon eine lange Story der leichten Demütigung, sage ich mal. Ich muss aber sagen, das Endergebnis, was ich gesehen habe, sieht toll aus.
2: Ja, jetzt in Tüten ist es auf jeden Fall.
3: Nach so langer Zeit und eigentlich hätte man das ja überhaupt gar nicht mehr gedacht.
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0: Ja, das geht jetzt wieder in der Kölner Oper. Am Donnerstag gibt es dann noch die offizielle Eröffnung mit Ehrengästen und rotem Teppich. Vorher können wir uns noch wieder hören, zum Beispiel morgen früh wieder ab 6.
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1: Mit Sabine Karnitz. Guten Tag. Auch im Oberbergischen und im Rheinisch-Bergischen Kreis sind immer mehr Menschen auf staatliche Unterstützung bei der Pflege angewiesen. Im Oberbergischen waren es im letzten Jahr rund 1.400 Menschen, im Rheinisch-Bergischen 1.170, jeweils mehr als im Vorjahr. Sie haben Hilfe zur Pflege bezogen. Michelle Graf mit weiteren Einzelheiten für Radio Berg.
2: Die sogenannte Hilfe zur Pflege springt ein, wenn jemand pflegebedürftig ist, die Pflegeversicherung aber nicht alle Kosten deckt und die Person und ihre Familie den Rest nicht selbst aufbringen können. Mit dem Anstieg der Leistungsempfänger spiegelt das Bergische einen landesweiten Trend wider. In ganz NRW stieg die Zahl der Betroffenen 2025 auf rund 109.000. Das ist ein Plus von 5%. Insgesamt lag das Durchschnittsalter der Menschen mit Bezug von Hilfe zur Pflege bei 80 Jahren.
1: Das Klinikum Oberberg zieht Konsequenzen aus der Hitzewelle im Juni. Damals waren 5 Patienten aufgrund der hohen Temperaturen verstorben. Jetzt plant das Krankenhaus konkrete Umbauten, um die Klimatisierung zu verbessern. Vor allem Notaufnahme, Geriatrie, Kinderklinik und Geburtshilfe sollen vollständig klimatisiert werden. OP und Intensivstation sind zwar schon teilweise klimatisiert, müssen aber nachgerüstet werden. Dabei setzt das Klinikum Oberberg große Hoffnung auf Fördermittel des Landes. Rund 200 Millionen Euro will das Land ab 2027 in 3 Tranchen an Krankenhäuser verteilen. Und jetzt weitere Meldungen kurz und kompakt. Heute Nacht fährt die RB25 zwischen Gummersbach und Köln-Hansaring nicht. Wegen Bauarbeiten fährt zwischen 20.40 Uhr und 4.45 Uhr ein Busersatzverkehr. Auch zwischen Gummersbach, Dieringhausen und Engelskirchen gibt es in Richtung Lüdenscheid Teilausfälle. Rade vom Wald hat heute seine 3 ersten öffentlichen Still- und Wickelorte eröffnet. In der Stadtbücherei, im Leifness und bei der Sparkasse. Gleichzeitig wurde die Stadt vom Landesverband der Hebammen offiziell als still- und wickelfreundliche Kommune zertifiziert, so Rade vom Wald. Im Bademantel durch Gummersbach und das für einen guten Zweck. Zum Welt-Alzheimer-Tag hat die Akademie Gesundheitswirtschaft und Senioren an der Steinmüller Allee heute Mittag zu einem Bademantel-Flashmob eingeladen. Rund 100 Menschen haben mitgemacht. Nicole Meyer, Leiterin der AGWIS, der Akademie der Gesundheitswirtschaft.
3: Wir haben den ganzen Tag den Bademantel an. Der Bademantel ist ja eher sowas, was man für sich selbst hat. Das ist so das Symbol, dass Menschen mit Demenz einfach Dinge anders machen und dass man vielleicht auch fragen kann, warum laufen sie heute im Bademantel rum?
1: Die Aktion ist laut Oberbergischem Kreis Teil einer bundesweiten Initiative für mehr Solidarität mit Erkrankten und zur Unterstützung der Demenzforschung.
4: Das Radioberg-Wetter in Burscheid aktuell 18, in Waldbrühl 17 Grad. Heute Abend bleibt es dann trocken und die Wolken lockern ein bisschen auf. In der Nacht sinken die Temperaturen im Bergischen auf einstellige Werte, wird also ein bisschen frischer. Morgen bleibt es dann trocken, aber meist wolkig bei Höchstwerten zwischen 16 und 17 Grad. Hier ist der Radio-Berg-Verkehr mit der 4 nach Olpe zwischen Bielstein und Gummersbach. 1 Kilometer Stau, die 4 nach Aachen jetzt zwischen dem Dreieck Köln-Heumau und dem Kreuz Köln-Süd. Da sind es 3 Kilometer Stau, gute 10 Minuten länger. Allen unterwegs, gute Fahrt, kommt gut heim. Gleich habe ich einen schönen 90er von euch, von den Cornells. 74, 75 und davor gibt's Kato und Turn the Lights Off. Ich bin Sascha Käfer-Pütz, schönen Montag.
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1: Hier ist Radio Berg am Montagnachmittag. Seit Samstag läuft die Wiesn in München. Rund 6 Millionen Besucher werden da erwartet und es wird wieder richtig knallevoll da. Und für die einen ist es die beste Zeit des Jahres, anderen leuchtet dieser ganze Trubel so null ein. Laura Potting aus dem Radio Berg Team ist mehr so Kategorie 2. Mit der Wiesn in München hat sie so gar nichts am Hut.
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4: Ich bin's, Laura.
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4: Und dann sitzt du da, die Brüste bis zu den Ohren hochgeschnallt, dein Dirndl hat 30 Millionen Euro gekostet, aber das kannst du ja immer auch nochmal so anziehen, ne? Ja, genau, und morgen gehe ich dann als Katze zur Arbeit. Wo war ich? Auf der Wiesn, genau. Gerade frisst sich die 20. Wiederholung von Hula Palu durch dein Gehirn, während du dir eine Maß für fast 16 Euro bestellst. Aber online gibt es ja zum Glück tolle Spartipps, zum Beispiel auf dem Gelände gibt es auch kostenloses Trinkwasser. Ja, klasse, soll ich mir die Haare waschen oder was? Du trinkst also überteuertes Bier, musst dauernd auf Toilette und auf dem Weg dorthin wirst du dann von schwankenden Individuen in zu engen Lederhosen angequatscht mit so Sätzen wie, sag mal, hast du Wasser in den Beinen? Meine Wünschelrute hat gerade ausgeschlagen. Ich glaube, ich war schon vor 20 Jahren zu alt für die Wiesn. Ich meine, weißt du eigentlich, wie weit München weg ist?
5: Wenn ich noch einen Schritt mache, bin ich so weit von zu Hause fort wie noch nie zuvor.
4: Eben, da bleibe ich doch lieber hier zu Hause in NRW. Wir haben hier ja auch so Oktoberfeste.
6: Ja, das ist mir wurscht, was das ist.
4: Ruhe! Warum macht das eigentlich niemanden aggressiv, dass das Oktoberfest im September beginnt? Das ist doch nicht in Ordnung. Wobei, Michael Ende hat ja auch die unendliche Geschichte geschrieben. Naja, zurück zum Thema Oktoberfest. Das ist nichts für mich. Stell mal vor, du hast dir also mit deiner Truppe ja schön den Salamander aus der Rasenkante geföhnt. Alles nett, aber denk doch einer mal an die scheiß Rückfahrt. Weißt du, wie lange es zurück nach NRW dauert? Eben, das ist alles viel zu anstrengend. Deswegen, meine Antwort, wenn mich jemand fragt, ob ich mit auf die Wiesn komme, wird immer sein:
7: Bist du dabei oder raus?
8: Na, dann bin ich raus.
7: Tut mir leid, Jet. Fakt ist, du bist dabei.
4: Na gut.
1: Das war der Montagnachmittag bei Radio Berg. Ich bin Sascha Käfer-Pütz und wenn ihr mögt, hören wir uns wieder morgen Mittag um 2.

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1: Mit Sarah Heinz. Guten Abend. Die CDU steckt nach den Wahlergebnissen vom Wochenende noch tiefer in der Krise. Kanzler Merz will sich davon aber nicht unterkriegen lassen und das Ruder rumreißen. Thorsten Adolfs aus dem News-Team. Merz hat ja gesagt, dass seine Partei auf viele Fragen im Moment keine guten Antworten hat.
2: So sieht's aus. Da steckte schon auch Selbstkritik drin, was er in Berlin gesagt hat. Nach dem historischen Tief in Mecklenburg-Vorpommern und dem Verlust der Mehrheit in Berlin will Merz die Partei grundlegend neu aufstellen und innerhalb der Bundesregierung stärker auf die Bedürfnisse der Menschen hören. Zumindest hat er das gesagt.
3: Viele Menschen machen sich Sorgen um den Arbeitsplatz, machen sich Sorgen um die Familien, machen sich Sorgen um ihre Alterseinkommen, machen sich Sorgen um die Gesundheitsversorgung. Es ist die historische Aufgabe der Koalition hier in Berlin, unser Land mit allen diesen Fragen fit zu machen für die nächsten Jahre.
2: Sein eigener Posten an der Spitze der CDU stehe aktuell aber nicht zur Debatte, sagte Merz. Und die geplanten Reformen der Bundesregierung, die will er weiter voranbringen.
1: Wie reagiert der Koalitionspartner SPD denn auf die Ansagen?
2: Ja, die Sozialdemokraten fordern Änderungen an den Reformen. Laut SPD-Chef Klingbeil darf Politik nicht so wirken, als würde sie das Leben der Menschen nur verschlechtern. Klingbeil kritisiert vor allem die aktuelle Rentenpolitik und will da schnell Lösungen finden, zum Beispiel bei der Rente nach 45 Beitragsjahren. Einige in der SPD-Spitze haben laut Spiegel einen Sonderparteitag gefordert, bei dem darüber gesprochen werden soll, wie das Leben für uns alle bezahlbar bleibt. Dafür gab es aber keine Mehrheit. Stattdessen soll im Dezember bei einem Parteikonvent darüber beraten werden.
1: Danke, Thorsten. Mehr Meldungen jetzt kurz und kompakt. Auch aus wirtschaftlicher Sicht steht die Bundesregierung unter Druck. Mehrere Wirtschaftsverbände wollen einen entschlossenen Kurs bei den Reformen. Die Parteien der Mitte sollten die Wahlergebnisse sinngemäß als Grund sehen, um die Reform jetzt so richtig anzugehen, auch für mehr Wachstum. Im Kampf gegen Cyberangriffe hat der EU-Rechnungshof davor gewarnt, dass Mitgliedsländer sich nicht schnell genug oder vollständig miteinander austauschen würden. Das geht aus einer Untersuchung hervor. Teilweise würden auch die Sicherheitsvorschriften der einzelnen Länder den Informationsaustausch untereinander erschweren, hieß es. In Deutschland wurden dieses Jahr besonders viele Kirschen geerntet. 48.500 Tonnen haben die Betriebe gemeldet. Das sind fast 8% mehr als der 10-Jahres-Schnitt. Auch die Birnenernte könnte demnach gut ausfallen. Rekordtemperaturen, Dürren, Waldbrände und die Versauerung der Ozeane. Der Erde geht es aktuell nicht gut. Das zeigt ein aktueller Gesundheitscheck des Potsdam-Instituts für Klimafolgenforschung. Von 9 wichtigen Grenzen, die die Erde stabil halten, sind inzwischen demnach schon 7 überschritten und das so stark wie nie zuvor. Die Forschenden pochen deswegen noch einmal darauf, das Problem an der Wurzel anzupacken und den Klimawandel zu bekämpfen, und zwar mit Tempo. Damit es weniger bleibende Schäden gibt und wir so schnell wie möglich wieder in den sicheren Bereich zurückkommen. Und das waren die Nachrichten mit Sarah Heinz.
4: Ja, jetzt am Abend hier und da noch locker bewölkt und trocken. In der Nacht nimmt die Bewölkung dann aber schon wieder zu. Also mitunter geht es da auch mal stark bewölkt, aber trocken durch die Nacht, das bei noch 10 bis 8 Grad. Da kann auch mal ein bisschen Nebel dann mit dabei sein. Der Dienstag macht dann auch erstmal wolkig weiter, lockert aber im Tagesverlauf dann immer mehr auf. Bleibt auch trocken morgen und das dann bei 17 bis 22 Grad. Ja, und raus geht's jetzt nochmal auf die Autobahn, mindestens 8 Minuten plus auf diesen Strecken hier, A4 Aachen-Köln zwischen Kreuz Köln-West und Köln-Eifeltor. 3 Kilometer Stau, da plus 8 Minuten. Die 33 Bielefeld-Brilon zwischen Etteln und Kreuz Wünnenberg-Haaren, 2 Kilometer Stau plus 27. A42 Kamp-Lintfort-Dortmund zwischen Gelsenkirchen-Zentrum und Kreuz Herne, 5 Kilometer Stau plus 8 Minuten. Und die 44 noch Dortmund nach Kassel zwischen Büren und Lichtenau, 5 Kilometer Stau und plus eine halbe Stunde. Ja, und euch einen schönen Abend. Gleich hier bei uns frischer Sound, und zwar von Tiffany Harris. Da spielen wir ganz neue Musik. Vorher haben wir noch mal so einen ganz großen 90er für euch rausgekramt, und zwar aus dem Jahr 1991. I Am und Losing My Religion spielen wir jetzt.
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0: Das hier neu bei uns, Tiffany Harris und Find Me. Für die Mehrheit der Menschen in Deutschland ist das Auto ja weiterhin das Hauptverkehrsmittel. Rund 80% der Befragten nutzen es mindestens und zwar einmal pro Woche. Auf dem Land, da geht's ja gar nicht ohne. Das kennt auch unser Hannes. Er ist ja auf dem Dorf groß geworden.
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2: Auto auf die Eins. Ja, das ist immer noch das beliebteste Fortbewegungsmittel bei uns Deutschen. Besonders auf dem Land. Da geht's ja auch nicht anders. Wenn der nächste Bäcker in einer anderen Zeitzone liegt, ja, dann brauchst du eine Karre. Der Bus, der fährt zwar regelmäßig, aber eben nur einmal an Weihnachten und ein anderes Mal an Ostern. In meinem Dorf werden sich immer noch Geschichten erzählt, wie mal zweimal an einem Tag ein Bus durchs Dorf gerollt ist. Weißt du noch damals? Ist sogar ein bekannter Feiertag in Deutschland. Der Bus- und B-Tag. Ja, auf dem Dorf, da kennst du nicht nur die Linie und den Fahrplan auswendig, sondern auch den Namen vom Busfahrer. Und du weißt, von rechts sitzt immer die gleiche Oma. Die siehst du aber nie aus- oder einsteigen, als würde die im Bus wohnen. Und deswegen, Dorf ohne Auto geht gar nicht. Um am Leben teilzunehmen, brauchst du alles, was selbst fährt. Und wenn es ein Aufsitzrasenmäher ist. Zu meiner Einschulung wurde ich mit einem Trecker gefahren. Obwohl, stimmt nicht so ganz, ich bin natürlich selbst gefahren. Und ich habe einen Parkplatz gekriegt. Das schaffst du in Köln nicht mal mit dem Smart. Also immer dran denken, du weißt, dass du auf dem Dorf bist, wenn der Führerschein größer gefeiert wird als das Abi.
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0: Radio Berg ist hier, ich bin's nochmal, Volker Seiler aus dem Frühteam und wir haben heute Morgen mal in die Kölner Oper reingehört. Kein Baulärm mehr, sondern, ja, jetzt gibt's wieder Hochkultur, Musik in der Kölner Oper und viele Besucher am Eröffnungswochenende. 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
1: Mit Sabine Karnitz. Guten Tag. Immer mehr Menschen können ihre Pflegekosten nicht mehr selbst bezahlen. Im letzten Jahr erhielten rund 109.000 Menschen in NRW sogenannte Hilfe zur Pflege. Das sind 5% mehr als noch im Jahr davor. Und auch im Bergischen gibt es eine ähnliche Entwicklung. Michelle Graf mit weiteren Einzelheiten für Radio Berg.
2: Die Hilfe zur Pflege ist die staatliche Unterstützung für alle, deren Pflegeversicherung nicht ausreicht und die die Restkosten auch nicht aus eigener Tasche oder mit Hilfe von Angehörigen stemmen können. Das sind 5% mehr als im Vorjahr und der dritte Anstieg in Folge. Mehr als 8 von 10 Betroffenen leben dabei in einem Pflegeheim oder einer anderen Einrichtung. Auch im Bergischen steigen die Zahlen. Im Oberbergischen Kreis waren im vergangenen Jahr 1.415 Menschen auf die Hilfe zur Pflege angewiesen. Im Rheinisch-Bergischen Kreis 1.170.
1: Kommunen im Bergischen können sich freuen. Das Land NRW hat jetzt einen Teil der Altschulden übernommen, 4 Monate früher als gedacht. Grundlage ist der Schuldenstand von Ende 2023. Bergisch Gladbach ist mit rund 24 Millionen Euro zum Beispiel entlastet worden, Gummersbach mit rund 19 Millionen. Und jetzt weitere Meldungen kurz und kompakt. Radevormwald hat jetzt 3 öffentliche Still- und Wickelorte und darf sich damit nun auch stillfreundliche Kommune nennen. In der Stadtbücherei, im Leifness und bei der Sparkasse können Eltern ab sofort mit ihrem Baby in Ruhe stillen und wickeln. Die Kreisverwaltung Oberberg hat heute ihre neue Website obk.de gestartet. Der Internetauftritt wurde grundlegend überarbeitet und orientiert sich jetzt stärker an den Bürgern. Zum Beispiel erscheinen jetzt die häufigst gesuchten Themen wie Wunschkennzeichen oder Elterngeld direkt auf der Startseite. Tausende Besucherinnen und Besucher sind gestern zum Tag der Landwirtschaft auf den Herborner Hof in Bergisch Gladbach gekommen. Bei der großen Kreistierschau sind Rinder, Pferde, Schafe, Ziegen bis hin zu Bienenvölkern präsentiert worden. Besonders viel Applaus gab es für Kuh Lenja vom Hof Kohlgrüber in Kürten. Sie wurde zum 2. Mal Miss Bergisch Land.
3: Jetzt am Abend locker bewölkt, in der Nacht verdichtet sich dann die Bewölkung. Es bleibt aber trocken, örtlich zieht mal so ein bisschen Nebel durch, das bei noch 10 bis 8 Grad. Der Dienstag geht dann stark bewölkt und trocken an den Start. In der zweiten Tageshälfte lockert es dann aber immer mehr auf. Die Temperaturen liegen mit 17 bis 22 Grad im angenehmen Bereich. Montagabend hier nochmal ein Update von den Autobahnen. Hier dauert es mindestens 8 Minuten länger. Die A2 Hannover-Dortmund zwischen Kreuz Bad Oeynhausen und Flotow West. 1 Kilometer Stau plus 12 Minuten. A4 Aachen nach Köln zwischen Kreuz Köln West und Köln Eiffeltor. 3 Kilometer Stau plus 9 Minuten. Die 33 Bielefeld-Brilon zwischen Etteln und Kreuz Wünnenberg-Haaren. 2 Kilometer Stau plus 17. Dann die 44 Dortmund-Kassel zwischen Büren und Lichtenau-Westfalen. 2 Kilometer Stau plus eine Viertelstunde. Und die 59. Noch Dienstag nach Duisburg zwischen Kreuz Duisburg Nord und Kreuz Duisburg. 2 Kilometer Stau und plus 19 Minuten. Guten Abend zusammen. Ja, man hat ja so ein bisschen das Gefühl, nach den letzten Wahlergebnissen aus Berlin, Mecklenburg-Vorpommern und auch noch aus Sachsen-Anhalt, steht da irgendwie kein Stein mehr auf dem anderen. Es rappelt ordentlich in Deutschland und wie die Bundespolitik darauf reagiert, das lassen wir uns gleich mal von unserem Politikexperten einschätzen. Ich bin Andreas Grunwald, euch einen schönen guten Abend.
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0: Ja, passiert. Musik am Montagabend von George Ezra. Wieder wurde gewählt, diesmal in Mecklenburg-Vorpommern und in Berlin. In Berlin hat die CDU als ehemalige Regierungspartei deutlich an Stimmen verloren. In Mecklenburg-Vorpommern, da ist sie sogar aus dem Landtag geflogen. Ja, und die ganz große Frage ist, ja, und jetzt? Fragen wir mal unseren Politikexperten José Nastjandi, bevor wir diese Entwicklung mal einordnen. Lass uns erstmal auf die Wahlergebnisse in den beiden Bundesländern gucken. In Mecklenburg-Vorpommern, da könnte SPD-Frau Manuela Schwesig ja wohl weiter regieren.
1: Ja, das könnte sie. Die AfD ist zwar mit über 38% Wahlsiegerin, aber es fehlen ihr Koalitionspartner. Die SPD hat in den vergangenen Monaten massiv aufholen können, ist bei fast 36% gelandet. Die bisherige SPD-Ministerpräsidentin Schwesig hat schon angekündigt, sie will eine Koalition zusammenstellen. Das wäre möglich mit den Grünen und der Linken. Und die CDU, das ist historisch, ist aus dem Landtag geflogen. Bisher ist das noch nie bei einer Landtagswahl passiert. In Berlin hingegen ist die Linke stärkste Kraft geworden. Jetzt wären in Berlin zwei Bündnisse möglich. Entweder regieren dort künftig SPD und Grüne zusammen mit der Linken an der Spitze oder mit der CDU an der Spitze.
0: Ja, mal ein kurzer Blick zurück. Vor zwei Wochen, da hatte die Landtagswahl in Sachsen-Anhalt die politische Landschaft da durcheinander gewirbelt. Auch, ja, weil die AfD da einer nahe absoluten Mehrheit vorbeigeschrammt war. Wie reagiert die Bundespolitik nun auf diese Wahlen?
1: Naja, Kanzler Merz war gestern Abend schon kurz nach 18 Uhr vor dem Mikrofon getreten. Das ist ungewöhnlich früh. Er sprach über das Desaster in Mecklenburg-Vorpommern, aber er hatte auch eine andere Botschaft, nämlich er will weitermachen.
2: Was jetzt zu tun ist, erfordert Rückgrat, Standhaftigkeit und Geduld. Ich werde das aufbringen, als Parteivorsitzender der CDU und vor allem als Bundeskanzler unseres Landes.
0: Ja, was bedeutet das jetzt für Friedrich Merz? Also ist die Diskussion über seine politische Zukunft damit erstmal beendet oder könnte sie innerhalb der Union da weitergehen?
1: Ja, diese Diskussion ist aufgeschoben, aber nicht ganz aufgehoben. Will heißen, wenn die bevorstehenden Aufgaben, wie zum Beispiel Rentenreform, nicht zügig und gut umgesetzt werden, dann wird die Debatte an Fahrt wieder aufnehmen. Noch halten ja die entscheidenden CDU-Forderungen, wie auch die Ministerpräsidenten, dem Kanzler die Treue. Aber, so deute ich das, es ist die allerletzte Chance für ihn. Der Kanzler ist geschwächt, im Moment abhängig davon, dass ihn andere starke CDU-Politiker mittragen.
0: Die Wahlen in Mecklenburg-Vorpommern und in Berlin und was sie für uns in ganz Deutschland bedeuten könnten. Infos und Einschätzungen dazu von José Nastjandi. Dankeschön.
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1: Mit Sarah Heinz, guten Abend.
2: Ich bin dankbar, dass wir von den Sozialdemokraten heute Morgen hören, dass sie an der Koalition in Berlin festhalten wollen. Das gilt auch für uns, das gilt auch für mich. Es geht nicht um weniger und um mehr als um die demokratische Zukunft unseres Landes.
1: Kanzler Merz heute in Berlin. Er reagiert auf den Druck nach den drei für die CDU schwachen Landtagswahlen in Sachsen-Anhalt, Mecklenburg-Vorpommern und Berlin. Thorsten Adolfs aus dem News-Team. Merz bleibt ja bei seinem Kurs.
3: Ja, danach sieht es aus. Das ist ja auch gestern direkt nach der Wahl schon deutlich geworden. Aufgeben will er nicht. Die Botschaft hat er auch an die eigene Partei gerichtet. Merz kämpft um seine Macht und er erwartet dabei auch Rückhalt aus den eigenen Reihen. Merz sagt, den hat er auch. Es gibt aber mittlerweile auch aus der CDU sehr kritische Stimmen, zum Beispiel aus Hamburg. CDU-Chef Thering hat eine Vertrauensfrage im Bundestag ins Spiel gebracht, falls sich die SPD vom Reformkurs des Kanzlers noch stärker abgrenzen sollte. Wenn es für den weiteren Reformkurs die Vertrauensfrage brauche, dann müsse Merz sie auch stellen, sagt Thering.
1: Jetzt kann die Union in Berlin ja nicht alleine regieren. Was sagt die SPD denn zu den schwachen CDU-Zahlen?
3: Die SPD-Bundesspitze hat klar gesagt, dass es so wie in den letzten Monaten auf keinen Fall weitergehen kann. Die Partei sieht in den Ergebnissen der drei Landtagswahlen ein deutliches Signal, dass die Menschen frustriert sind. SPD-Chef Klingbeil hat gesagt, dass die Regierung die Wähler nicht einfach ignorieren dürfe. Statt stur den Kopf durch die Wand zu drücken und stur am bisherigen Plan festzuhalten, fordert die SPD Reformen, die auch wirklich gerecht sind, also am Ende bei den Bürgern ankommen. Und die andere Parteichefin der SPD, Bärbel Baas, hat gesagt, dass über die großen Themen wie Rente, Pflege und Gesundheit zwingend neu gesprochen werden muss. Also nach einem Durchregieren, wie sich Merz das vielleicht wünscht, sieht es im Moment in Berlin nicht aus.
1: Danke, Thorsten, für die Infos. Mehr Meldungen jetzt kurz und kompakt. Nach den Wahlen in Russland hat die EU beschlossen, die Sanktionen gegen das Land um 36 Monate zu verlängern. In einem Zug sollen aber zwei russische Oligarchen von der Sanktionsliste gestrichen werden, auch um die EU vor drohenden Klagen in Milliardenhöhe zu schützen. Kritik gibt es dafür unter anderem von Litauen, den skandinavischen Ländern und von der Ukraine. In der Autobranche wurde heute gestreikt. Dazu hatte die IG Metall zuvor aufgerufen. Laut Gewerkschaftsangaben waren bundesweit rund 175.000 Menschen bei den über 280 Aktionen. Gefordert wird unter anderem ein besserer Schutz vor unfairem Wettbewerb aus China. In Tokio herrscht heute der Ausnahmezustand. Grund ist ein Taifun, der im Moment direkt an der japanischen Küste vorbeizieht. Hunderte Flüge sind ausgefallen. Auch der Bahnverkehr wurde in der Region teilweise eingestellt. In Washington eskaliert der Streit zwischen dem Weißen Haus und der Presse. Nachdem CNN und andere Medienhäuser keinen Zugang mehr zum Präsidenten haben, ziehen die jetzt Konsequenzen. Sie schränken ihre Berichterstattung über Trump ein. Das bedeutet für uns, wenn zum Beispiel Fox News und NBC den Präsidenten nicht mehr so engmaschig bei seinen Terminen begleiten, gibt es weniger Infos über ihn. Trump wirft den Medienhäusern vor, Fake News zu verbreiten und hatte sie deshalb verbannt. Viele Kritiker sehen darin einen direkten Angriff auf die Pressefreiheit. Und das waren die Nachrichten mit Sarah Heinz.
4: Jetzt am Abend Regen eher die Ausnahme, auch wenn die Wolken sich in Richtung Nacht da immer mehr verdichten. Teilweise ist es nachts dann auch mal stark bewölkt, aber weiter trocken und das bei noch 10 bis 8 Grad. Der Dienstag, der fängt noch mal grau an, allerdings lockern die Wolken im Tagesverlauf dann immer mehr auf. Örtlich kommt da auch mal die Sonne durch und das morgen alles bei 17 bis 22 Grad. Kurz nach 7, so sieht das im Moment auf den Autobahnen aus. Die A2 Hannover-Dortmund zwischen Kreuz Bad Oeynhausen und Flotow West. 4 Kilometer Stau da plus eine halbe Stunde. A4 Aachen-Köln zwischen Kreuz Köln-West und Köln-Eifeltor. 2 Kilometer Stau plus 4 Minuten. A44 Dortmund-Kassel zwischen Kreuz Wünnenberg-Haaren und Lichtenau-Westfalen. 1 Kilometer Stau. Vorsicht auf der 57 Krefeld-Köln. Da ist im Dreieck Neuss-Süd nach einem Unfall der linke Fahrstreifen gesperrt. Und die A565 nach Bonn. Meckenheim zwischen Kreuz Bonn-Nord und Bonn-Endenich 1 Kilometer Stau und plus 7 Minuten. Ja, hallo an diesem Montagabend. Vielleicht habt ihr es ja schon mitbekommen. Vielleicht kommt demnächst der Hundeführerschein, den ihr dann machen müsst, wenn ihr euch so einen Hund anschaffen wollt. Ne? Was ihr davon haltet, also eure Meinung dazu, das hören wir uns gleich hier mal an. Ich bin Andreas Grunwald. Hallo.
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0: Das hier ist Musik bei uns von Ray Dalton und Go That High. Und ihr so? Also eher Katzen- oder Hundetyp? Viele Katzenfans, die sagen, ja, Hunde, ja, sind einfach zu viel Arbeit. Das ist auch richtig, also das unterschätzen ja viele, gerade wie sehr so ein Hund dann auch trainiert werden muss. Und deswegen wird in NRW jetzt über einen Hundeführerschein nachgedacht. Wir haben euch mal gefragt, wie findet ihr eigentlich diese Idee?
1: Gar nicht gut. Tja, nur Geldbeschafferei für die Hundeschulen. Ruf hier mal auf. Also grundsätzlich ist dagegen ja nichts einzuwenden. Und den Sachkundenachweis, den man mit CR gemacht hat, der reicht an für sich vollkommen aus.
2: Finde ich gut, weil ich glaube, genug unterwegs sind, die einen gebrauchen könnten.
3: Ja, bestimmt, ja. Nicht nur für den Hund.
4: Natürlich ist das schön, wenn die Hunde, wenn man keine Angst haben muss. Wenn mir jemand entgegenkommt mit Hund und der hört und ein bisschen erzogen ist.
5: Ja, viele halten sich Hunde, wo die überhaupt nicht mit umgehen können.
4: Aber viele gehen doch sowieso schon in eine Hundeschule, ne? Ich glaube, das wäre okay.

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1: 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Näheres ab 20 Uhr.
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0: Mit einer lockeren Bewölkung geht's da jetzt durch den Abend. Es bleibt aber nicht so, also in Richtung Nacht auch mal wolkiger bis stark bewölkt, aber weiter trocken, das bei noch 10 bis 8 Grad, die wir da messen. Es zieht auch mal so ein bisschen Nebel durch in der Nacht. Und damit geht's dann am Dienstag auch erstmal los, also mit vielen Wolken, ein bisschen Nebel dabei, tagsüber dann meist trocken und aufgelockert und das bei maximal 22 Grad. Und dann haben wir noch einen Stau, die A2 Hannover-Dortmund zwischen Kreuzbad Oeynhausen und Flotow West. 4 Kilometer Stau da plus 33 Minuten. Ansonsten alles frei, euch unterwegs eine gute Fahrt. Ja, und ihr habt es wahrscheinlich schon gehört, die deutsche Autoindustrie, die steckt da in einer sehr tiefen Krise und vor einer ungewissen Zukunft. Also über 200.000 Jobs, die stehen auf der Kippe. Das ist unser Thema gleich hier nach 3 Songs am Stück.
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0: Das hier, Clean Bandit und Rockabye, euch nochmal einen schönen Montagabend. Ja, Jobabbau, Werksschließungen, wachsende Konkurrenz aus China. Die deutsche Autoindustrie, die steckt in einer tiefen Krise und vor einer ungewissen Zukunft. Also über 200.000 Jobs, die stehen da auf der Kippe. Und dagegen trommelt die Gewerkschaft IG Metall heute ja bei bundesweiten Protesten, auch im Ruhrgebiet. Brisant ist da die Lage auch politisch, weil ja immer mehr Menschen aus der Arbeiterschaft sich mittlerweile aus Frust der AfD zuwenden. Thorsten Ort aus dem News-Team. NRW ist von der Autokrise auch massiv betroffen, ja, weil wir so viele Zulieferbetriebe haben.
1: Ja, wir haben rund 800 Zulieferbetriebe in NRW mit 200.000 Mitarbeitenden und alle Jobs hängen mehr oder weniger zu großen Teilen von der Automobilindustrie ab. Viele Zulieferer in NRW stecken darum selbst in der Krise oder mussten schon aufgeben. Dafür gibt es einige Gründe. Der Trend zur E-Mobilität wurde lange verschlafen und die chinesischen Hersteller bauen mittlerweile selbst sehr gute Autos, sagt Stefan Vogelskamp vom Autoland NRW.
2: Die Chinesen sind in der Durchsetzung der Ladeinfrastruktur unheimlich weit. Das Zweite, was uns sieht, und das erschreckt uns schon, dass man uns da in vielen Präsentationen nur noch als automobiles Erbe betitelt.
1: Und dazu kommen zu hohe Produktionskosten bei uns, auch durch hohe Energiepreise.
0: Wie reagieren die Zulieferbetriebe denn auf diese Krise da in der Automobilindustrie?
1: Ja, viele Zulieferer, die früher für Verbrenner produziert haben, haben schon reagiert und bauen mittlerweile Komponenten für E-Autos, übrigens auch für chinesische. Andere stellen jetzt auch ganz andere Produkte her, wie zum Beispiel Renato Zenzi von AVL.
3: Wir arbeiten in der Rüstungsindustrie, wir arbeiten in Aviation, wir arbeiten in der Marineindustrie, wir entwickeln auch Brennstoffzellen.
1: Und das hört man auch aus der Branche, wer sich verändert und neu aufstellt, hat auch eine Chance.
0: Du hast es kurz schon angesprochen eben, man sieht bei uns auf den Straßen auch immer mehr Autos aus China. Wie sieht die Zukunft der Autobauer in Deutschland denn aus?
1: Die kommenden 3 bis 5 Jahre entscheiden darüber, sagen Experten, ob die deutschen Autobauer überleben können. Das geht nur mit radikalen Veränderungen und Jobabbau. Aber sie sind in Europa nach wie vor noch Marktführer und gerade in der Forschung in NRW liegt eine große Chance, dass hier auch viele neue Jobs entstehen, sagt Beatrix Keim vom Car Center Automotive Research.
4: Auch aufgrund der sehr hohen Konzentration an essentiellen Universitäten, also wirklich auch Forschungseinrichtungen, wo es eben gerade im Batterieforschungsbereich sehr, sehr wichtige Lehrstühle gibt, dass sich hier doch immer mehr auch spezielle Firmen neu bilden.
0: Ja, die deutsche Autoindustrie steckt in der Krise und mit ihr die Zulieferbetriebe aus NRW. Thorsten Ortmann war das mit den Infos dazu. Dankeschön.

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1: Und weiter geht's.

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1: Ich bin Thomas Bleskin. CDU-Chef und Bundeskanzler Friedrich Merz hält trotz der schweren Wahlniederlagen seiner Partei in Mecklenburg-Vorpommern und Berlin an der Koalition mit der SPD im Bund fest. Er sei dankbar, dass auch die SPD die Zusammenarbeit fortsetzen wolle, sagte Merz in Berlin.
2: Der Kanzler will mit den SPD-Vorsitzenden Baas und Klingbeil über die weitere Zusammenarbeit sprechen. Im CDU-Bundesvorstand sei seine Position nicht in Frage gestellt worden, von niemandem, stellte Merz klar. Es habe weder am Wahlabend noch heute eine Personaldebatte gegeben, sagte er. Gleichzeitig räumte er große Zustimmungsprobleme zur Politik der Bundesregierung ein. Das Gefühl, dass es im Land nicht mehr gerecht zugehe, erreiche die Menschen jenseits aller Parteipolitik. Darüber müsse die Koalition sprechen, unklar, ob Schwarz-Rot danach was ändert. David Riemer, Nachrichtenredaktion.
1: Nach dem Wahlsieg der Linken in Berlin hat Bundeskanzler Friedrich Merz die geplante gesetzliche Begrenzung von Enteignungen großer Wohnungsgesellschaften bekräftigt. Der CDU-Chef sagte, privaten und internationalen Investoren müsse signalisiert werden, dass es in Deutschland keine Enteignungen privaten Eigentums gebe. Die Linke will dagegen Vergesellschaftungen gegen Entschädigung zum Thema möglicher Koalitionsverhandlungen machen. Die Bundesregierung drückt beim angestrebten Tankrabatt aufs Tempo. Der Gesetzentwurf soll noch heute vom Kabinett auf den Weg gebracht werden. Nach Angaben des Finanzministeriums sollen die reduzierten Steuersätze von Anfang Oktober bis Ende Dezember gelten.
3: Die Preise an den Zapfsäulen haben sich übers Wochenende zwar etwas entspannt, die Rohölpreise sanken. Aber trotzdem, tanken ist aktuell sehr teuer. Mit dem Rabatt greift die Regierung zu einem erprobten Mittel. Wie schon im Mai und Juni soll der Liter Sprit so rund 17 Cent günstiger werden. Beim letzten Mal wurden die Preise gesenkt. Allerdings gaben die Mineralölkonzerne die Steuersenkung nicht komplett an Autofahrer weiter. Die Regierung plant daneben eine weitere, neue Maßnahme. Spätestens zum Jahreswechsel soll befristet ein Spritpreisdeckel kommen. Ursula Winkler, Nachrichtenredaktion.
1: Mit Aktionen an mehr als 200 Orten hat die IG Metall mehr Verantwortung von Autoherstellern und Politik gefordert. Gewerkschaftschefin Christiane Benner kritisierte im Volkswagen-Stammwerk in Wolfsburg die Vorstände der Branche scharf. Die Unternehmensspitzen müssten Verantwortung für Beschäftigte, Arbeitsplätze und Standorte übernehmen. Das waren die Nachrichten mit Thomas Bleskin.
4: Ja, jetzt am Abend hier und da noch locker bewölkt und trocken. In der Nacht nimmt die Bewölkung dann aber schon wieder zu. Also mitunter geht es da auch mal stark bewölkt, aber trocken durch die Nacht, das bei noch 10 bis 8 Grad. Da kann auch mal ein bisschen Nebel dann mit dabei sein. Der Dienstag macht dann auch erstmal wolkig weiter, lockert aber im Tagesverlauf dann immer mehr auf. Bleibt auch trocken morgen und das dann bei 17 bis 22 Grad. Erstmal Vorsicht bitte auf der A4 Olpe in Fahrtrichtung Köln. Die ist im Moment wegen Bergungsarbeiten zwischen Reishof Bergneustadt und Rastplatz Morkepütz gesperrt. Wie gesagt, da muss ein brennendes Fahrzeug gelöscht werden. Deswegen die Autobahn da im Moment in Fahrtrichtung Köln gesperrt. Die Staus A2 Hannover-Dortmund zwischen Kreuzbad Oeynhausen und Flotow-West. 4 Kilometer Stau, immer noch plus eine halbe Stunde. Und die A45 Hagen-Dortmund zwischen Westhofener Kreuz und Kreuz Dortmund-Witten. 1 Kilometer Stau und plus 6 Minuten.
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6: Einen schönen guten Abend im XXL-Format. Hier am Mikrofon ist Michael Moll. Wir sind noch einmal zu Gast bei der Freiwilligen Feuerwehr in Hückeswagen im Gespräch mit Tim Hohenfeld und seinen Kameradinnen und Kameraden. Und musikalisch gibt's heute was Gutes auf die Ohren. Wir haben heute einige Weltpremieren mit dabei und eine, die hat mich richtig vom Hocker gehauen, als ich sie gehört habe. Falco ist ja seit vielen Jahren leider verstorben. Jetzt haben sich irgendwelche Fans zusammengetan und haben auch Enigma angesprochen und haben gesagt, wir würden da gerne etwas zusammen produzieren. Out of the Dark war ja ein ganz großer Titel. Und den präsentieren wir heute in einer neuen Version. Enigma und Falco and Friends, Out of the Dark. Ich wünsche gute Unterhaltung hier im Bürgerfunk auf Radio Berg.

0: Die Freiwillige Feuerwehr in Hügeswagen. Sie ist seit 2 Wochen bei uns im Fokus, so auch in dieser Woche. Ich freue mich auf Tim Hogenfeld, den Leiter der Freiwilligen Feuerwehr in Hügeswagen, und auf seine Kameradinnen und Kameraden. Sie werden auch heute noch viel zu erzählen haben. Jetzt habt ihr ja das Glück, können auch das neue Haus jetzt besprechen, wo wir gerade sind, dass ihr jetzt in sehr neuen Räumlichkeiten sitzt. Das war nicht immer so. Ich erinnere mich noch an die Wache in der Innenstadt, genau wie auch in Fürth, um das mal so parallel zu sehen. Es war dort eng, es war alles, kann nicht mehr so den Gegebenheiten entsprechen, denn auch wenn es freiwillig ist, man muss ja trotzdem arbeiten können. Und man muss das Gefühl haben, man ist sicher in einem Gebäude. Ich sag mal, jetzt haben wir auch gerade, denke ich mal, viel mehr Frauen in der Feuerwehr als vielleicht noch vor 20, 30 Jahren. Auch da braucht man natürlich auch bei den sanitären Anlagen etwas anderes. Hat lange gedauert. Ich glaube, 2018 gingen so die ersten Planungen los. Dann sieht man das erstmal auf dem Reißbrett, kann sich das vielleicht gar nicht so vorstellen. Jetzt sitzt du hier im fertigen Ergebnis drin. Ich denke mal, du bist zufrieden.
1: Ja, ganz klar, ja. Ich habe die Anfänge ja auch mitbekommen. Es war weit vor meiner Zeit alles noch, aber diese Planungen gingen, glaube ich, wie du sagst, 16, 18 ging das los. Da hieß es dann, wir brauchen auf jeden Fall ein neues Feuerwehrgerätehaus, also wir platzen aus allen Nähten und das funktioniert alles so nicht mehr. In dem alten Gerätehaus vom Löschzug war halt alles notdürftig. Ne? Gut, das Gebäude ist aus den 60er Jahren, es ist jetzt hier natürlich ein Quantensprung. Wir sind natürlich alle sehr glücklich, dass wir hier sowas Neues haben, aber ich sage natürlich auch immer, ein Gutes gewöhnt man sich schnell. Ne? Und das Alte ist schnell vergessen und ich finde es immer sehr wichtig, dass man auch sich zurückerinnert, wo man herkommt, und wir kommen halt aus dem alten Gemäuer, ne, mit wenig Platz, hat aber auch geklappt. Soll es nicht heißen, dass das total toll war, aber Feuerwehr hat dort auch, ich sag mal, unter widrigen Umständen auch funktioniert. Ne? Und das ist wieder so ein Thema Kameradschaft. Ne? Man reißt sich zusammen, man engagiert sich, man nimmt das hin, bis zu einem gewissen Punkt natürlich. Aber jetzt, gerade was den Löschzug angeht, die Kinder- und Jugendfeuerwehr, die haben natürlich ein richtig tolles neues Gebäude mit allem drum und dran. Unsere Hoffnung ist natürlich, dass das natürlich die Kameradschaft nach vorne bringt, dass wir dadurch natürlich auch die Löschgruppen anziehen können. Wir haben eine riesengroße Terrasse, wir können im Sommer mal grillen und. Ne, dass das hier quasi auch für die Feuerwehr Hügeswagen ein Gewinn ist. Ne. Wir haben einen Übungsturm hinten auf dem Platz stehen. Das ist auch nicht jede Feuerwehr. Ne. Das ist auch ein sehr großer Gewinn und sowas sollte man auch einfach alles nutzen. Ne. Wir haben mittlerweile eine Waschhalle, das war früher halt undenkbar, und ich habe den einen oder anderen älteren Kameraden, der zu mir gesagt hat, ja, her. Ich werde das nicht mehr erleben, dass wir eine neue Feuerwehr bauen, und erst recht nicht, dass ich darin mit umziehe. Ja, Irren ist menschlich, er ist umgezogen. Er ist mittlerweile in der Unterstützungsabteilung. Er hat die neue Wache gesehen, erlebt und war auch da überwältigt. Und das sind natürlich auch so Momente, wo man dann sagt, so, das sind Leute, die sind Jahrzehnte in der Feuerwehr und glauben da auch nicht dran, dass mal sowas kommt. Und dann steht auf so ein Gebäude auf einmal in Hügeswagen. Wir sind ja auch eine Kleinstadt mit 15.000 Einwohnern, vielleicht ein bisschen mehr mittlerweile, aber wir sind halt eine Kleinstadt. Ne? Schön ist es, muss ich sagen, dass auch auf Hinblick der Gerätehäuser, der Löschgruppen Neubauten anstehen. Das ist ein Zeichen der Wertschätzung natürlich auch den Feuerwehrkameraden gegenüber, aber es ist auch, die Zeit bringt es einfach mit. Die Autos werden größer, die Anforderungen, ne? Männlein, Weiblein. Ne? Wir haben viel mehr Mädels mittlerweile in der Feuerwehr als vor ein paar Jahren. Wir haben mittlerweile in jeder Einheit haben wir Frauen. Ja? Und die Löschgruppen, die Einheiten, der Löschzug hat sich verjüngt. Ja? Und man muss ganz klar sagen, die Mitgliederzahl der Feuerwehr Hügeswagen ist, wenn ich jetzt mal auf die Statistik gucke, ganz grob seit 2006 immer kontinuierlich nach oben gestiegen. Und das ist schon mal erstmal ein gutes Zeichen.
0: Bleiben wir denn?
1: Wir sind aktuell knapp 140 Aktive, also 140, wir können auf 140 Einsatzkräfte Aktive zurückgreifen. Und dann gibt es natürlich noch unsere Kinder-Jugendfeuerwehr, die Ehrenabteilung, die Unterstützungsabteilung. Also wir kommen roundabout so auf aktuell 220 Feuerwehrkameraden.
0: Musikalisch gibt es was Gutes auf die Ohren. Ihr wisst es gibt viele große Hits, aber viele Lieder, die sind halt nicht mehr zeitgemäß oder sie sind von der Qualität schlecht. Und irgendwann ist man hier gegangen und hat neue Versionen gemacht. Man at Work, die haben diesen Riesensong gehabt, Down Under. Den haben wir heute in einer neuen Version hier. Wir präsentieren ihn original von denen, nur mit einem DJ zusammen, und heute Abend hier bei uns im XXL-Format.

0: Ich freue mich weiter auf das Interview der Freiwilligen Feuerwehr in Hückeswagen. Wir sind zu Gast bei Tim Hogenfeld, dem Leiter, und seinen Mannen und auch Frauen natürlich.
1: Beim letzten Mal hatten wir beim Gespräch hier, beim unser Vorgespräch, dieses Thema, der Mann hinter den Kulissen oder die Leute hinter den Kulissen, die also jetzt nicht aktiv mitfahren, die bei den Einsätzen dabei sind, die zuarbeiten. Das stelle ich mir auch wichtig vor, weil gerade die Arbeit sieht man ja meistens nicht. Und vielleicht sollten wir auch darüber mal ein bisschen reden.
2: Ja, wir sind ein bisschen jetzt neu da drin. Wir haben jetzt seit anderthalb Jahren einen Kamerad in der Unterstützungseinheit, der ist damals zu uns gekommen, hat gesagt, pass mal auf, ich kann euch hier helfen, ich kann euch hier unterstützen, ich fahre keine Einsätze mehr mit, dafür bin ich zu alt. Und das Schöne ist halt, den können wir im Prinzip sogar nachts um 2 Uhr aus dem Bett klingeln und sagen, pass mal auf, Andi, bring mal eine Tasse Kaffee zum oder eine Kanne Kaffee zum Einsatzort. Das macht er dann. Und dann fährt er in ein Gerätehaus, kocht Kaffee, holt dann noch was Limo und was Wasser und fährt sogar noch, bringt er zum Einsatzort und dann geht er hin und besorgt uns auch noch ein paar belegte Brötchen oder sowas. Das sind natürlich Arbeiten oder auch Sachen, die natürlich hoch genug anzuwerten sind. Auf der anderen Seite haben wir natürlich dann auch Kameraden dabei, die dann hingehen und sagen, komm her, ihr wart jetzt im Einsatz, wir putzen jetzt mal hier die Fahrzeuge, damit die dann wieder alles schön sauber sind und gucken dann beim Rechten und nehmen uns da auch wieder Arbeit dann natürlich. Also deswegen, das sind alles schon Tätigkeiten, die man dann auch nicht hoch genug anwerten kann.
0: Musikalisch gibt es danach was Gutes auf die Ohren. Eiffel 65, die haben sich mit Blue einen Welthit reingehauen. Und Lavak, der DJ, hat gesagt, das Ding ist schon sehr alt, lass es uns nochmal neu gemeinsam aufnehmen.

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2: Im XXL-Format freue ich mich heute auf die Freiwillige Feuerwehr in Hüppelswagen.
3: Was noch wichtig ist, dass die Technik mitspielt. Das Haus ist jetzt neu. Wir sprachen gerade schon. Letzte Anschaffung, glaube ich, war die Drehleiter. Wann entscheidet man denn, wann ein Fahrzeug fällig ist? Also irgendwann hat es ja, denke ich mal, jedes Auto hinter sich. Auch wenn die jetzt vielleicht gar nicht so viele Kilometer gelaufen haben. Das ist immer das Fatale daran. Ich habe mal eine Drehleiter gesehen, die war 40 Jahre, die hatte 8000 Kilometer weg. Da muss man natürlich trotzdem gucken, dass man bei der Technik bleibt, dass man modern bleibt. Man muss es ja auch durchkriegen, weil das sind ja Summen, um die es da geht. Da ist eine 500.000 gar nichts.
4: Das stimmt mittlerweile, ja. Also in der Regel hat man früher immer gesagt, so 20 bis 25 Jahre sollte ein Löschfahrzeug schon halten, auch eine Drehleiter. Ja, also unsere Drehleiter war, wie Philipp vorhin schon sagte, eine weit über 25 Jahre. War noch technisch soweit in Ordnung, aber es wurde langsam aber sicher mal Zeit. Man kann natürlich, wenn ein Fahrzeug technisch in Ordnung ist, das natürlich auch 30 Jahre fahren. Aber die Zeit in 30 Jahren Feuerwehrtechnik und man kauft ein Auto, ne? Also im Privatbereich, wenn ich ein 30 Jahre altes Auto habe und stelle da ein aktuelles neben, dann weiß ich ja, was sich da getan hat. Und wenn ich zwei Feuerwehrautos nebeneinander stelle, dann ist das, was sind das, Welten. Ne? Also das ist ja ein Löschfahrzeug, da sind ja Sachen drauf von A bis Z und die Technik geht immer weiter, ne? Und da muss man schon auf dem neuesten Stand der Technik bleiben. Und aktuell, muss ich sagen, wurden alle Fahrzeuge die letzten Jahre wirklich erneuert. Auch nach langen Jahren, ne, viele Autos waren wirklich über 20 Jahre alt und hatten tatsächlich dann teilweise auch 8.000 Kilometer oder 10.000 Kilometer gelaufen. Unsere Drehleiter hatte 12.000 Kilometer gelaufen. Das ist für einen LKW natürlich lächerlich wenig, aber dass so ein Fahrzeug fährt in der Regel 95% im Stadtgebiet von Hückeswagen und das ist halt nicht so groß und nicht so weit. Aber ich muss sagen, dass unser Fahrzeugpark ziemlich gut ist. Wir sind auf einem sehr guten Stand. Natürlich geht es immer besser, klar, keine Frage. Aber die Anforderungen haben sich natürlich auch an die Feuerwehr geändert und es sind mehr Fahrzeuge aufgeploppt. Ne? Mittlerweile fährt der Katastrophenschutz, der Zivilschutz fährt wieder hoch. Es werden wieder Fahrzeuge gebaut und in die Feuerwehren verteilt. Ne? Also die Kapazitäten werden erhöht. Und na gut, wir haben jetzt nicht hier in diesem Stand ein neues Gerätehaus. Wir könnten auch Großfahrzeuge wieder aufnehmen. Wenn wir jetzt zu den Löschgruppen gucken, die haben teilweise noch alte Gerätehäuser. Ne? Die sind voll bis unter die Decke. Autos sind gewachsen, aber die Gerätehäuser nicht. Ne? Und mit der neuen Technik, mit den neuen Fahrzeugen müssen die Gerätehäuser auch wachsen.

0: Tim Hogenfeld und sein Team sind heute bei mir zu Gast. Er ist Leiter der Freiwilligen Feuerwehr in Hüggesfragen, hat seine Kameradinnen und Kameraden mitgebracht, beziehungsweise einen Teil.
1: Ja, und dann hat man natürlich auch, man muss dieses Verständnis ja bei der Stadt irgendwo herkriegen, weil so eine Stadt muss ich ja, denke ich, auch mitnehmen. Ich weiß nicht, wo die Gelder alle herkommen, aber wenn man da natürlich jemanden hat, der absolut stur ist, rennt man gegen eine Wende. Wenn man aber jemanden hat, der feueraffin ist oder feuerwehraffin ist, dann denke ich mal, diese Kooperation wird ja auch gepflegt. Das, denke ich mal, ist ja das A und O überhaupt von so einer Zusammenarbeit.
2: Ja, also das ist wichtig. Natürlich hat meistens eine Stadtverwaltung nicht so ein Feuerwehrwissen wie die Feuerwehr selber, aber wir versuchen natürlich immer im Austausch zu bleiben und versuchen, die Feuerwehr in die Verwaltung zu tragen, versuchen aber auch die Verwaltung in die Feuerwehr zu tragen, warum manche Prozesse halt länger dauern, warum es lange dauert, bis mal auch ein Neufahrzeug beschafft werden kann. Und der Austausch ist gut, muss ich sagen. Natürlich ist Feuerwehr immer teuer, keine Frage. Ne? Mittlerweile kosten ein Löschfahrzeug, ein Hilfeleistungslöschfahrzeug 800.000 Euro. Unsere Drehleiter hat über 1 Million Euro gekostet. Das sind wahnsinnige Summen, die natürlich aufgebracht werden müssen in schwierigen Zeiten. Aber nochmal, da kann ich nur sagen, dafür stehen wir wirklich gut da und die nächsten Jahre sollen Gerätehäuser neu gebaut werden von Einheiten. Und wenn das passiert ist, haben wir eine wirklich gut ausgestattete Feuerwehr.
0: Nochmal so zum Abschluss, was ist euch wichtig? Was würdet ihr so gern in den nächsten Jahren? Gibt es da irgendwelche Wünsche, wo man sagt, das wäre toll, wenn man noch das machen würde?
3: Auf jeden Fall, dass wir alle immer gesund wieder nach Hause kommen. Auch für die nächsten Jahre, das ist, glaube ich, das Wichtigste, weil dass die Kameradschaft immer weiter stärker ist oder bleibt, wie sie ist. Ja, und dass die Einsätze immer glimpflich ausgehen. Ne?
4: Also ein bisschen mehr Verständnis von den Zivilisten und ja.
5: Auf jeden Fall, wie dafür gesagt, dass alle Kameradinnen und Kameraden immer wieder gesund vom Einsatz nach Hause kommen und dass die Kameradschaft nach wie vor in allen 4 Einheiten plus Kinder- und Jugendfeuerwehr nach wie vor gut ist und immer besser wird.
6: Ich kann mich da meinen Vorrednern nur anschließen. Also was natürlich, dass die Kameraden gesund und munter nach Hause kommen, was die Stadt jetzt in den letzten Jahren an neuen Sachen angeschafft hat. Wenn wir da auf diesem Weg bleiben, dann sehe ich rosig in die Zukunft.
7: Ja, auch ich kann mich dem nur anschließen. Natürlich freuen wir uns von der Löschgruppe Straßweg, wenn das wirklich klappt mit dem neuen Gerätehaus. Gerade, ich glaube, ich kann für meine Kameradin und mich sprechen, wenn wir dann wieder in einem Haus sind. Aktuell sitzen wir in einem Container. Der wird langsam eng.
8: Ja. Das Wichtigste ist schon gesagt. Ich denke auf jeden Fall, dass man gemeinsam als Feuerwehr wächst und die Zukunft geht. Und dass das gerade auch so in Sachen Teamarbeit das ein oder andere noch in Zukunft besser werden kann und dass man sich dahingehend entwickeln kann.
9: Ich kann mich den Vorherigen auch nur anschließen und ich wünsche mir halt einfach, dass wir weiterhin so ein starkes Team bleiben und dass es immer noch ein Gefühl von Familie bei der Feuerwehr bleibt.
10: Also ich kann mich auch nur anschließen letztendlich. Wichtig ist, dass wir halt eben alle Kameraden nach den Einsätzen oder während des Einsätzen, dass wir alle sicher nach Hause kommen, dass wir alle gesund bleiben, dass die Kameradschaft unter uns gut ist und noch gut bleibt und einfach die Kommunikation weiter gut bleibt, dass wir alle miteinander auch was zusammen machen können. Ich sage, die Drohnenstaffel, die besteht halt eben aus wirklich allen Einheiten, ja, das heißt nicht nur auf eine Einheit begrenzt und dass sich das so weiterentwickelt und dass wir hier nicht solche Probleme bekommen, sage ich mal, so wie in so Großstädten, wo halt eben wir angefeindet werden, dass wir sowas tatsächlich nicht erleben.
0: Und dann geht's bei uns weiter mit einem Welthit von Lady Gaga, Abracadabra.

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1: Ich freue mich auf Tim Hohenfeld und sein Team. Sie sind von der Freiwilligen Feuerwehr in Hülkeswagen.
2: Mit jeder Antwort wird es schwieriger, ne? Ja. Weil die anderen alles schon ja gesagt haben.
3: Irgendwo. Stimmt. Das Wichtigste ist eigentlich gesagt. Und ich persönlich bin froh, dass wir einfach auf dem Dorf leben, dass wir in der Kleinstadt leben, mit sehr viel dörflichen Strukturen, was gut ist. Ich glaube, wir fühlen uns alle hier wohl, sonst würden wir nicht hier leben. Aber das kommt auch uns als Feuerwehr zugute, weil ich glaube, viele Leute hier in Hülkeswagen sind sehr dankbar, dass wir eine ehrenamtliche Feuerwehr haben und wertschätzen das auch. Es gibt natürlich viele Leute in unserer Gesellschaft, die sagen, ich will die 112 und dann kriege ich Hilfe. Und das ist eigentlich keine Selbstverständlichkeit. Bei uns ist es Gott sei Dank eine Selbstverständlichkeit, aber man muss sich mal immer dann auch hinterfragen, wer kommt denn da wirklich? Und in Hülkeswagen sind es ehrenamtliche Kameraden und Kameradinnen, die da kommen, die den Hammer fallen lassen oder den Stift. Ne, und dann quasi auch nachts um 3 im Tiefschlaf gerissen werden. Und wenn da auf dem Melder steht, TH3, mehrere Personen eingeklemmt, PKW vorm Baum und brennt, dann heißt das in der Regel, wenn ich an der Einsatzstelle ankomme, kann man auch viel Schlimmes sehen, was vielleicht das ganze Leben hängen bleibt. Und ich finde es wichtig, dass die Leute da draußen halt auch wissen, dass das einfach Leute sind wie du und ich, die einfach keinen Cent dafür kriegen und keine hochbezahlten Beamten sind, wie viele immer sagen, ja, Beamte bei der Feuerwehr ist doch schön. Das mag in der Regel auch so sein, aber nicht in Hückeswagen. Und ja, ich wünsche uns, dass wir immer heil und gesund nach Hause kommen und dass wir immer respektvoll behandelt werden. Und glaube, ja, da passt auch abschließend, glaube ich, unser Spruch, ne, Gott zur Ehre, dem Nächsten zur Wehr. Und da halten sich, glaube ich, hier alle dran. Und ja, das ist, glaube ich, so das Wichtigste.
1: Ich wollte gerade sagen, das ist ja auch nicht nur so, wenn man in der Freiwilligen Feuerwehr ist, dass man einmal ausrückt oder zweimal. Dieses Ehrenamt geht ja ein Leben lang, wenn man dabei ist. Und immer, ich sag mal, hochkonzentriert rausfahren, den Leuten helfen. Da finde ich, das gehört schon von der Bevölkerung einen Riesenapplaus.

0: kommen wir zum letzten Teil unserer heutigen Sendung. Wir sind zu Gast bei der Freiwilligen Feuerwehr in Lückeswagen. Danach das Gewinnspiel des heutigen Abends. Das habe ich also früher auch in der Schule öfters erlebt. Auch ich habe heute Nacht mal aus Spaß die Feuerwehr gerufen. Das sind so Sachen, da hört der Spaß auf, weil da sind viele Menschen, die aus irgendeiner Lebenssituation losrennen müssen. Und wenn dann noch auf dem Weg zum Gerätehaus was passiert, umso schlimmer ist es.
1: Korrekt, genau. Und das sind Sachen, wir hatten lange, lange keinen böswilligen Alarm, Gott sei Dank, die letzten Jahre gar nicht. Aber wir hatten dieses Jahr den ersten seit langer Zeit. Und sowas muss konsequent verfolgt werden. Und das wird es auch. Ne? Und da kennt die Polizei und auch die Leitstelle, da kennen die keinen Spaß. Und wenn sie diese Leute kriegen, dann gibt's Saures. Und zu Recht. Und die Strafen können in meinen Augen nicht hoch genug sein, weil man muss mal überlegen, wir haben hier Personalressourcen und Materialressourcen, die richtig, richtig Geld kosten. Ne? Die Leute wollen ihren Job weitermachen oder bei ihren Kindern sein oder bei der Freundin und nicht für irgendwelche Idioten auf den Bock springen und umsonst irgendwo hinfahren. Natürlich, das ist auch Feuerwehr. Wir fahren auch mal einen Fehlalarm oder irgendwo hin. Aber in der Regel, das gehört auch zum Feuerwehrjob dazu, ne? Dass man auch umsonst mal irgendwo hinfährt. Besser einmal zu viel hingefahren als einmal zu wenig. Aber böswillige Alarme sind kein Spaß.
0: Ich kann mich dem mal anschließen. Ich bedanke mich bei euch allen, dass ihr heute hier wart. Ich hoffe, ihr hattet auch ein bisschen Spaß gehabt. Wir freuen uns auch weiterhin, euch begleiten zu können. Das habe ich dir ja schon angeboten, dass wir regelmäßig euch ins Radio bringen. Denn ich finde, das Ehrenamt hat es verdient, breit sich zu positionieren und auch mal was sagen zu können. Und vielleicht auch mal auf diesem Weg neue Leute anzusprechen, die dann jetzt zu Hause sitzen und sagen, Mensch, habe ich ja noch gar nicht so drüber nachgedacht. Auch hier, das wäre vielleicht auch was für mich, wie das bei dir ist. Ich sage mal, du bist ja so ein Spätberufener, so was bei den Priestern jetzt sagen. Quereinsteiger, dass man irgendwann mal sagt, ist egal, wie alt man ist, da habe ich Bock drauf und ich finde, da ist er dann wahrscheinlich jeder willkommen.
1: Genau, also die Feuerwehr ermöglicht möglichst vom 6. Lebensjahr an bis zum Tod quasi in der Feuerwehr zu bleiben. Man kann rein theoretisch mit dem 6. Lebensjahr in die Kinderfeuerwehr einsteigen, macht dann die Jugendfeuerwehr, geht in den aktiven Dienst, vom aktiven Dienst geht es dann quasi in die Ehrenabteilung und dann bleibt man ja bis zum Tod in der Feuerwehr, wenn man das möchte. Ja, man ist ein Leben lang mit der Feuerwehr verbunden.
0: Mit der Feuerwehr verheiratet sozusagen. Euch allen danke, dass ihr hier wart und wir hören und sehen uns sicherlich bald in Kürze.
1: Ja, das würde uns sehr freuen.
0: Ja, wir wollen etwas verlosen, was mit dem Thema Feuerwehr zu tun hat. Wir hatten in unserer ersten Sendung die Drehleiter in 1:87 verlost. Da rief tatsächlich einer an und hat gefragt, ob es das Original wäre. Nein, natürlich nicht. Das Original ist weit über 1 Million. Die Lückeswagen sind froh, dass sie jetzt haben. Und wir verlosen heute ein neues Fahrzeug ebenfalls von der Freiwilligen Feuerwehr in Lückeswagen, nämlich ein Löschfahrzeug. Das kann man bei uns in 1:87 gewinnen. Ich sag's nochmal extra dabei. 1:87, wenn ihr Lust habt, jetzt anrufen und für das Fahrzeug bewerben. Das ist die 02267-5642. 02267-5642. Es gibt ein Feuerwehrauto im Maßstab 1:87. Passend zu unserer heutigen Sendung zu gewinnen. 02267-5642. Viele Sammler haben da ja Riesensammlungen zu Hause stehen. Ich früher auch mal, habe das aber aus Platzgründen aufgegeben. 02267-5642. Die Hotline ist wie immer bis 21 Uhr freigeschaltet. Lieber Tim, ich möchte mich für die letzten 3 Sendungen bedanken, auch für die Damen und Herren, die mit am Mikrofon waren. Ihr habt das ganz großartig gemacht. Wir werden aber am Ball bleiben und regelmäßig jetzt von euch berichten. Ich bedanke mich bei Andreas Schwann von der Bergischen Welle, der diese Sendung wieder geschnitten und produziert hat, bei meinem Webmaster Markus Töppinghaus, der trotz seines Berufes als Notarzt immer wieder die Seite pflegt. Und ich bedanke mich natürlich bei allen, die heute zugehört haben. Zum Schluss gibt es nochmal was Gutes auf die Ohren. Der Song war damals beim Eurovision Song Contest. Da kann man ja drüber denken, wie man will. Viele schimpfen ja darauf und haben gesagt, nee, das ist sowieso alles komisch, was da läuft. Es gibt immer wieder die, die toll singen. Es gibt die, die auch ein bisschen Pech haben. Und sie hatte Glück gehabt, denn sie war ganz vorne mit dabei. Loreen mit Euphoria, Michael Patrick Kelly danach mit Wildflower, jetzt nicht vom Song Contest. Und dann ein großer Knaller noch im Bürgerfunk auf Radio Berke. Nick Kamen, I Promised Myself. Auch der Song wurde neu aufgenommen in einer neuen Version. Viele sagen ja, oh, das war früher schöner, es hörte sich alles besser an. Neue Qualität, neue Stimmen, das Ganze ist richtig gut verpackt. Ich bedanke mich fürs Zuhören, wir hören uns wieder in der nächsten Woche. Ich sage bis dahin, liebe Grüße ins Sendegebiet, macht's gut und bis dann, euer Michael Moll.

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1: Ich bin Thomas Bleskin. Bundeskanzler Merz will trotz des historischen Wahldebakels der CDU an seinem Reformkurs festhalten. Eine Diskussion über seine politische Zukunft habe es in den Führungsgremien der Partei nicht gegeben, sagte Merz am Nachmittag in Berlin. Gleichzeitig bekannte er sich zur weiteren Zusammenarbeit mit der SPD.
2: Die Sozialdemokraten fordern Änderungen am bereits beschlossenen Reformpaket. Merz hat sich dazu bisher nicht bereit erklärt, auch nicht am Tag nach den Wahlen. In Meck-Pomm war die CDU aus dem Landtag geflogen, einmalig in der Parteigeschichte. Auch in Berlin erlitt sie eine schwere Niederlage. Merz kündigte eine Klausurtagung des Parteipräsidiums an, einen Termin gibt es noch nicht. In der CDU gibt es allerdings weiter Stimmen, die auch über eine Trennung von Kanzlerschaft und Parteivorsitz sprechen wollen. Merz soll nun noch eine Chance bekommen, sein Reformprogramm durchzusetzen. Daran wird ihn die Partei vor allem die Basis messen. David Riemer, Nachrichtenredaktion.
1: Die Bundesregierung will den geplanten Tankrabatt schnell auf den Weg bringen. Nach dem Gesetzentwurf soll die Energiesteuer auf Benzin und Diesel von Oktober bis Ende Dezember um rund 14 Cent je Liter sinken. Einschließlich Mehrwertsteuer könnten Autofahrer an der Zapfsäule um bis zu 17 Cent entlastet werden. Nach dem Ausschluss von CNN aus dem Weißen Haus schränken mehrere große US-Sender ihre tägliche Begleitung von Präsident Trump ein. Betroffen ist der sogenannte TV-Pool aus ABC, CBS, CNN, Fox News und NBC. Hintergrund ist das von Trump verhängte Zugangsverbot für CNN, MS Now und Politico.
3: Die verbannten Medien klagen gegen den Rauswurf. Sie sehen das Recht der Öffentlichkeit auf unabhängigen Journalismus unmittelbar bedroht. Die Regierung habe nicht zu entscheiden, worüber die Presse berichtet. Die anderen großen Networks sind solidarisch und verweigern die Begleitung Trumps im sogenannten Pressepool, mit dem die Medien Infos und Material zusammenlegen. Trump reist also ohne Begleitung zur UN-Generaldebatte nach New York. Er bezeichnet CNN und die anderen Medien als Müll, deren Fake News wie ein Krebs wuchere und die nationale Sicherheit bedrohe. Tina Eck, USA.
1: Intelligente Stromzähler sind in Deutschland weiterhin wenig verbreitet. Ende Juni waren sie nach Angaben der Bundesnetzagentur an knapp 6% der gut 54 Millionen Messstellen installiert. Die Geräte erfassen den Stromverbrauch alle 15 Minuten und können Verbrauchern helfen, Strom gezielt zu günstigeren Zeiten zu nutzen. Das waren die Nachrichten mit Thomas Bleskin.
4: Jetzt am Abend Regen eher die Ausnahme, auch wenn die Wolken sich in Richtung Nacht da immer mehr verdichten. Teilweise ist es nachts dann auch mal stark bewölkt, aber weiter trocken und das bei noch 10 bis 8 Grad. Der Dienstag, der fängt noch mal grau an, allerdings lockern die Wolken im Tagesverlauf dann immer mehr auf. Örtlich kommt da auch mal die Sonne durch und das morgen alles bei 17 bis 22 Grad. Und um kurz nach neun nochmal der Blick auf die Autobahnen. Erstmal mit einer Warnmeldung für die 44 Mönchengladbach-Aachen zwischen Kreuz Aachen und Aachen-Brand. Gefahr da durch eine Ölspur und zwar auf dem rechten Fahrstreifen. Da vorsichtig fahren. Die Staus A2 Hannover-Dortmund zwischen Kreuz Bad Oeynhausen und Floto West. 3 Kilometer Stau plus eine halbe Stunde. Und die A4 Olpe-Köln zwischen Reishofberg Neustadt und Gummersbach. 1 Kilometer Stau plus 20 Minuten. Da ist die Autobahn auch in Fahrt Richtung Köln zwischen Reishofberg Neustadt und Rastplatz Morkepütz wegen Bergungsarbeiten gesperrt. Ja, Gags am laufenden Band, einen nach dem anderen. Also ich rede jetzt nicht hier von dieser Sendung. Nein, die Frage ist, wer präsentiert die denn wohl so? Ja, man hat noch gar nicht fertig gelacht, da schießt einem schon wieder der Nächste durch die Ohren. Ihr wisst, von wem ich spreche und den Mann, den hören wir uns gleich hier auch mal an.
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0: Mit einer lockeren Bewölkung geht's da jetzt durch den Abend. Das bleibt aber nicht so, also in Richtung Nacht auch mal wolkiger bis stark bewölkt, aber weiter trocken, das bei noch 10 bis 8 Grad, die wir da messen. Es zieht auch mal so ein bisschen Nebel durch in der Nacht. Und damit geht's dann am Dienstag auch erstmal los, also mit vielen Wolken, ein bisschen Nebel dabei, tagsüber dann meist trocken und aufgelockert und das bei maximal 22 Grad. Und eben der Blick noch auf die Autobahn. Zwei Meldungen haben wir, die A2 Hannover-Dortmund zwischen Kreuz Bad Oeynhausen und Flotow West. 3 Kilometer Stau plus eine halbe Stunde. Und die 46 Düsseldorf nach Heinsberg zwischen Grevenbruch und Kreuz Holster 1 Kilometer Stau. Ja, und was darf am Montagabend nicht fehlen? Richtig, ein Seriencheck, den machen wir gleich, und zwar zu Babylon Berlin. 4. Staffel, Serienfinale. Ob sich's lohnt, hört ihr hier gleich bei uns.
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0: Normal, schönen Montagabend. Teuer ist nicht gleich gut. Der Satz, den ihr ja vielleicht schon von Oma und Opa kennt, der gilt auch für Filme und Serien. Bestes Beispiel hier, Der Schwarm. Eine Serie, die 40 Millionen Euro verschlungen hat. Eine andere deutsche Serie hat dagegen bewiesen, dass teuer gut sein kann. Ja, sogar sehr gut. Vor 9 Jahren ist Babylon Berlin gestartet und im ersten könnt ihr ab sofort die 5. und finale Staffel streamen. Jörg Albrecht serviert dazu jetzt mal den Seriencheck.
1: Ich will wieder sehen.
2: Einem Ersten Weltkrieg erblindeter Soldat sucht 1918 die Hilfe eines Psychiaters. Edmund Forster heißt der Mann, der auf seinen Patienten einredet.
3: Ein Mensch mit herausragender Willenskraft. Für den gibt es keine Grenzen. Trauen Sie sich diesen Willen zu.
2: 1918 ist dieser Soldat noch ein Nobody. Aber 15 Jahre später sieht die Sache schon anders aus.
4: Eilmeldung, der Reichspräsident.
5: Generalfeldmarschall Hindenburg hat soeben Adolf Hitler zum Reichskanzler Deutschlands ernannt.
2: Forsters Patient war also niemand anderer als der junge Hitler. Das ist der Auftakt zur 5. Staffel von Babylon Berlin. Ein Auftakt nicht nur spektakulär, sondern auch spekulativ. Denn ob der Führer wirklich von Forster behandelt wurde, kann nicht belegt werden. Für die Geschichte, erneut ist die Vorlage ein Gerion-Rad-Roman von Volker Kutscher, ist sie jedenfalls Dreh- und Angelpunkt.
6: Forster, er war nicht da.
7: Und die Akte?
6: Wir haben die ganze Praxis auf den Kopf gestellt.
7: Wir finden ihn.
2: Nach der Machtergreifung will Hitler verhindern, dass brisante Informationen aus seinem frühen Leben an die Öffentlichkeit geraten. Jetzt müssen nur noch die beiden Hauptfiguren aus Babylon Berlin, nämlich das Ermittlerpaar Gerion Rath und Charlotte Ritter, ins Spiel kommen. Das tun sie, als in Forsters Wohnung eine Frauenleiche entdeckt wird.
6: Wo habt ihr sie gefunden?
8: Im Bett. Nur mit einem Nachthemd bekleidet.
6: Ach.
8: Der Arzt wurde dabei beobachtet, wie er überstürzt das Haus verlassen hat.
2: Und nicht nur Forster ist verschwunden. Bald fehlt auch von Kommissar Rath jede Spur. Wie sich in Babylon Berlin Krimi und Politik zu einem packenden Historienthriller verdichten, ist auch beim 5. Mal wieder klasse. Aber was besonders fasziniert und unheimlich ist an dieser finalen Staffel, das sind die Bezüge zur Gegenwart.
9: Jeder von uns kann sich entscheiden. 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
1: Ich bin Tine Klimach. Trotz des historischen Wahldebakels der CDU setzt Parteichef und Kanzler Friedrich Merz weiter auf den geplanten Reformkurs. Er hat ausgeschlossen, dass es in der CDU-Spitze eine Diskussion über seine politische Zukunft gegeben habe. Das sagte er am Nachmittag nach Beratungen seiner Partei in Berlin.
2: Merz steht nach den Wahlklatschen in Mecklenburg-Vorpommern, Berlin und vor 2 Wochen in Sachsen-Anhalt massiv unter Druck. Gut möglich, dass ihm die Union eine letzte Chance gibt, verlorenes Vertrauen zurückzugewinnen und die nötigen Reformen anzuschieben. Scheitert das Projekt, dürfte sein politisches Ende kaum noch zu verhindern sein. Merz taumelt gewaltig und die AfD reibt sich die Hände. Aus Berlin, David Riemer.
1: Nach dem Ausscheiden der CDU aus dem Landtag in Mecklenburg-Vorpommern ziehen mehrere Parteifunktionäre Konsequenzen. Spitzenkandidat Daniel Peters legte den Landesvorsitz nieder, auch Generalsekretärin Kathi Hoffmeister trat zurück. Kommissarisch soll Staatsminister Philipp Amthor die Landespartei führen. Die CDU war bei der Wahl auf 4,9% gekommen und hatte damit erstmals den Einzug in ein Landesparlament verpasst. Die EU hat nach dem Beginn von Russlands Krieg gegen die Ukraine Sanktionen gegen viele milliardenschwere Oligarchen verhängt. Nun erzwingen Mitgliedstaaten aber einen umstrittenen Rückzieher. Das Bündnis will die Strafmaßnahmen gegen 2 Milliardäre aufheben.
3: Mit ihrer Entscheidung beugt sich die EU dem Druck mehrerer Mitgliedstaaten, die nämlich drohten, Sanktionen gegen rund 3000 andere Russen nicht mehr zu verlängern, wenn die Sanktionen gegen Usmanow und Friedmann nicht aufgehoben werden. Die Slowakei und Frankreich forderten Reisefreiheit für Usmanow, Paris tat das, um 2 eigene Bürger aus der Haft in Aserbaidschan zu befreien, und Luxemburg forderte, dann dürfe auch Friedmann, einer der wichtigsten russischen Finanziers, nicht länger sanktioniert werden. An Bedenken gegen dieses Vorgehen fehlte es nicht, sagen Diplomaten. Aus Brüssel, Dieter Ebeling.
1: Nach den Rekordständen der vergangenen Woche haben die Spritpreise übers Wochenende nachgegeben. Im bundesweiten Tagesdurchschnitt des Sonntags kostete ein Liter Super E10 rund 2,28 Euro. Ein Liter Diesel knapp 2,45 Euro, wie der ADAC mitteilte. Angesichts der hohen Preise haben sich Bund und Länder auf einen neuen Tankrabatt von Anfang Oktober bis Ende Dezember geeinigt.
4: Und das waren die Nachrichten mit Tine Klimach.
5: Ja, jetzt am Abend und später in der Nacht mal mehr, mal weniger Wolken, wobei die Bewölkung, die nimmt jetzt immer mehr zu. Örtlich ist es auch mal stark bewölkt, Nebel zieht dann auch mal durch und das bei noch 10 bis 8 Grad. Der Start in den Dienstag, der sieht dann ähnlich aus. Es geht erstmal wolkig weiter, lockert dann aber im Tagesverlauf immer mehr auf, bleibt auch trocken und das morgen bei 17 bis 22 Grad. Kurz nach 10 ist noch eine Meldung mit dabei, die A2 Hannover-Dortmund, da zwischen Kreuzbad Oeynhausen und Flotow-West. 2 Kilometer Stau und plus eine Viertelstunde. Ja, neue Musik packen wir mal rein mit in diesen Montagabend. Gibt's gleich von You Not Us mit Flipside, so heißt die neue Single von You Not Us. Wir starten jetzt erstmal mit Ava Max und Torn. Ich bin Andreas Grunwald, habt einen schönen Montagabend.
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0: Cat's Eye und Animal. Ja, das größte Geschenk für Comedians sind Promis, über die man ganz gepflegt so ein bisschen lästern kann. Ist natürlich alles lieb gemeint, also zumindest bei ihm hier.
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4: Hier, auch wieder so eine Meldung. Das TV-Ende der Geissens. Ja, stopp, bevor ihr jetzt den Sekt aufmacht. Im Kleingedruckten steht bei RTL 2. Ja, das ist quasi wie 20% auf alles, außer Tiernahrung. Die wechseln nur den Sender. Jetzt frage ich mich natürlich, wenn du bei RTL 2 unter Vertrag bist, also eh schon ganz unten angekommen. Also jetzt wirklich, RTL 2 hat so wenig Zuschauer, das ist ja gar kein Fernsehen mehr, das ist ja streng genommen eine WhatsApp-Gruppe. Zu welchem Sender willst du denn dann noch wechseln? QVC, Astro TV, der Anglerkanal? Nee, hier steht's ja, die wollen zu Kabel 1. Da haben ja schon vor Jahren die Reimanns rüber gemacht. Das heißt, RTL 2 bleiben demnächst nur noch die Wollnys und Love Island. Ja, und was noch keiner weiß, nächstes Jahr die Meisterschaften im traditionellen Jackscheiße werfen in Kathmandu. Ey, bei den Geissens frage ich mich ja schon lange, wenn die wirklich reich sind, warum machen die überhaupt so einen Scheiß? Haben die wirklich nichts Besseres zu tun? Ich meine, schön in Saint-Tropez mit der Yacht im Hafen liegen, auf dem Achterdeck Kaffee trinken und Richtung Promenade winken, zwischendurch mit dem Heli zum Poloturnier nach Marbella oder mal ganz in Ruhe ein gutes Buch lesen. Ja, ich höre ja schon auf.
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0: Und da geht es meist trocken jetzt durch die Nacht. Und umso später die Nacht, desto mehr Wolken ziehen auch auf. Später auch mal stark bewölkt oder neblig, das bei 10 bis 8 Grad. Zum Tagesstart geht es dann auch erstmal stark bewölkt weiter. In der zweiten Tageshälfte lockert es aber immer mehr auf. Hier und da kommt dann auch mal die Sonne durch. Und das morgen bei angenehm 17 bis 22 Grad. Und eben nochmal der Blick auf die Straßen. Die A2 noch mit dabei, Hannover in Fahrt Richtung Dortmund zwischen Kreuzbad Oeynhausen und Flotow West. 2 Kilometer Stau und plus 11 Minuten. Ja, und gleich gibt's hier bei uns nochmal eine Portion neue Musik und zwar von Hanna Rautzenberg. Ja, sehe ich da gerade ein Fragezeichen bei euch im Gesicht? Moment, ja, die stand schon sehr oft auf der Bühne, hat da Support-Shows gespielt, unter anderem für Bryan Adams, Leonie, Max Giesinger oder auch Callum Scott. So, und jetzt will sie es auch selber wissen. Neuen Song von ihr spielen wir gleich hier am Montagabend.
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Ja, das ist ja Glockenbach und Magic Moment und neue Musik haben wir jetzt nochmal für euch hier an diesem Montagabend. Und zwar von Hanna Rautzenberg. Neue Nummer heißt London 3 AM, wo mein erster Gedanke irgendwie war, ja was denn, London um 3 Uhr nachts. Ja, da ist doch nach 11 schon nichts mehr los, aber in Hannas Song geht es ja auch nicht um die Pub-Öffnungszeiten, nein, vielmehr hier um so eine kurze, intensive Romanze, die sich da irgendwo zwischen Hotelzimmer, schlaflosen Nächten und London abspielt. Also zwei Menschen, die lernen sich da kennen, es wird maximal intensiv und ja, bevor sich das Ganze entwickeln kann, ist es dann auch schon wieder vorbei. Und sowas, ja doch, ne, kann sich dann auch durchaus um 3 Uhr nachts schon mal in London abspielen. Also wir hören mal rein in die Nummer. Das hier sei noch erwähnt, Hanna bringt im November noch eine EP raus. Das hier ist der Vorbote daraus. Wir hören rein in London 3 AM.

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1: Ich bin Tine Klimach. CDU-Chef Friedrich Merz hat das Ausscheiden seiner Partei aus dem Landtag in Mecklenburg-Vorpommern als tiefe Zäsur bezeichnet. Es sei ein für die CDU in Deutschland dramatisches Ergebnis, dass man die 5%-Hürde nicht überwinden konnte.
2: Ich werde auch von meiner Seite aus sehr konkrete Vorschläge machen, wie wir das wieder erreichen, was wir mal waren und was wir leider nur noch in einigen Teilen des Landes sind, nämlich Volkspartei.
1: Merz stellte auch noch mal klar, dass er seine beiden Ämter, Kanzler und CDU-Chef, behalten und seinen Reformkurs fortsetzen will. Nach ihrem Wahlsieg in Berlin will die Linke, Grünen und SPD Sondierungsgespräche über eine gemeinsame Regierung anbieten. Spitzenkandidatin Elif Erhalb kündigte an, in möglichen Koalitionsverhandlungen die Vergesellschaftung großer Wohnungskonzerne gegen Entschädigung in den Mittelpunkt zu stellen. Die Linke war bei den Wahlen in Berlin mit 25,7% stärkste Kraft geworden. Rechnerisch möglich wäre auch ein Bündnis aus CDU, Grünen und SPD. Nach dem Rauswurf des TV-Senders CNN aus dem Weißen Haus eskaliert die Fehde zwischen US-Präsident Trump und mehreren US-Medien. Die vom Ausschluss betroffenen Medien CNN, Politico und MS Now ziehen vor Gericht, um ihre Plätze im Weißen Haus zurückzuerkämpfen.
3: Die verbannten Medien klagen gegen den Rauswurf. Sie sehen das Recht der Öffentlichkeit auf unabhängigen Journalismus unmittelbar bedroht. Die Regierung habe nicht zu entscheiden, worüber die Presse berichtet. Die anderen großen Networks sind solidarisch und verweigern die Begleitung Trumps im sogenannten Pressepool, mit dem die Medien Infos und Material zusammenlegen. Trump reist also ohne Begleitung zur UN-Generaldebatte nach New York. Er bezeichnet CNN und die anderen Medien als Müll, deren Fake News wie ein Krebs wuchere und die nationale Sicherheit bedrohe. Aus den USA, Tina Eck.
1: Zum Sport. FIFA-Präsident Infantino zeigt sich im großen Führungsmachtkampf erstmal gesprächsbereit für Reformen im Fußball-Weltverband. Der Schweizer äußerte in einem Brief an die Chefs der Mitgliedsverbände und die Mitglieder des FIFA-Councils, der der deutschen Presseagentur vorliegt, eine unabhängige Überprüfung der FIFA-Governance sowie Konsultationen über eine Stärkung der Entscheidungsprozesse anzustreben, inklusive der Rolle des Präsidenten.
4: Und das waren die Nachrichten mit Tine Klimach.
5: Ja, jetzt am Abend und später in der Nacht mal mehr, mal weniger Wolken, wobei die Bewölkung, die nimmt jetzt immer mehr zu. Örtlich ist es auch mal stark bewölkt, Nebel zieht dann auch mal durch und das bei noch 10 bis 8 Grad. Der Start in den Dienstag, der sieht dann ähnlich aus. Es geht erstmal wolkig weiter, lockert dann aber im Tagesverlauf immer mehr auf, bleibt auch trocken und das morgen bei 17 bis 22 Grad. Und aber gute Nachrichten, Staus oder Behinderungen werden uns derzeit nicht gemeldet. Die Straßen sind frei, euch unterwegs eine gute Fahrt. Und in diese Stunde starten wir jetzt mal rein. Ich würde vorschlagen mit einem 80er und zwar mit was ganz Flottem, wie ich gerade sehe. Und zwar aus dem Jahr 1985, Katharina and the Waves, jetzt bei uns mit Walking on Sunshine. Ich bin Andreas Grunwald, euch eine angenehme Nacht.
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0: Das hier, Tiffany Harris und Vertigo, habt ihr übrigens gerade gelesen. Also für die Mehrheit der Menschen in Deutschland ist das Auto weiterhin das Hauptverkehrsmittel. Ja, rund 80% der Befragten nutzen es mindestens einmal pro Woche auf dem Land. Da geht's gar nicht ohne. Und das kennt er hier nur zu gut.
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2: Auto auf die Eins. Ja, das ist immer noch das beliebteste Fortbewegungsmittel bei uns Deutschen. Besonders auf dem Land. Da geht's ja auch nicht anders. Wenn der nächste Bäcker in einer anderen Zeitzone liegt, ja, dann brauchst du eine Karre. Der Bus, der fährt zwar regelmäßig, aber eben nur einmal an Weihnachten und ein anderes Mal an Ostern. In meinem Dorf werden sich immer noch Geschichten erzählt, wie mal zweimal an einem Tag ein Bus durchs Dorf gerollt ist. Weißt du noch damals? Ist sogar ein bekannter Feiertag in Deutschland. Der Bus- und B-Tag. Ja, auf dem Dorf, da kennst du nicht nur die Linie und den Fahrplan auswendig, sondern auch den Namen vom Busfahrer. Und du weißt, von rechts sitzt immer die gleiche Oma. Die siehst du aber nie aus- oder einsteigen, als würde die im Bus wohnen. Und deswegen, Dorf ohne Auto geht gar nicht. Um am Leben teilzunehmen, brauchst du alles, was selbst wert. Und wenn es ein Aufsitzrasenmäher ist, zu meiner Einschulung wurde ich mit einem Trecker gefahren. Obwohl, stimmt nicht so ganz, ich bin natürlich selbst gefahren. Und ich habe einen Parkplatz gekriegt. Das schaffst du in Köln nicht mal mit dem Smart. Also immer dran denken, du weißt, dass du auf dem Dorf bist. Wenn der Führerschein größer gefeiert wird als das Abi.
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0: da geht es meist trocken jetzt durch die Nacht. Und umso später die Nacht, desto mehr Wolken ziehen auch auf. Später auch mal stark bewölkt oder neblig, das bei 10 bis 8 Grad. Zum Tagesstart geht es dann auch erstmal stark bewölkt weiter. In der zweiten Tageshälfte lockert es aber immer mehr auf. Hier und da kommt dann auch mal die Sonne durch. Und das morgen bei angenehm 17 bis 22 Grad. Und das mit guten Nachrichten. Die Straßen sind frei. Staus oder Behinderungen werden uns derzeit nicht gemeldet. Euch unterwegs eine gute Fahrt. Ja, seit heute erfüllen wir wieder eure Wünsche, ne? Und die ersten Gewinner haben wir schon gezogen. Die ersten Glücklichen, die hören wir uns gleich nochmal an. Falls euch jetzt so fix keine eigenen Wünsche einfallen, geht mal auf unsere Homepage, schaut euch da mal die wirklich grandiosen Vorschläge an. Sprechen wir nämlich gleich auch drüber.
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0: Tja, die ersten Wünsche haben wir erfüllt.
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2: Julia, du weißt, wer dran ist, ne? Hast du gehört, ne?
3: Ja.
2: Ich habe mitgemacht bei einem Gewinnspiel im Radio und wir beide haben zusammen einen schönen Abend in Düsseldorf gewonnen bei dem Musical Der Glöckner von Notre Dame.
3: Ne? Ernsthaft?
2: Ja, ernsthaft, wirklich, jetzt, ja. Wir beide gehen dahin, machen einen kleinen schönen Abend.
3: Du warst immer ein Glück, ey.
2: Ja, ohne Scheiß, ja, wirklich. Ich habe jetzt gerade den Anruf bekommen.
4: Ja, ja, und der Anruf ist ja auch noch nicht zu Ende. Ich bin noch in der Leitung. Hallo Julia, Jürgen Bangert hier, grüß dich. Jetzt habe ich sie erschreckt.
2: Jetzt hast du sie erschreckt.
3: Nee, ich bin gerade baff tatsächlich, weil der Empfang sehr schlecht ist.
4: Ja, dann hast du die Möglichkeit, bei unserem Wunscherfüller auch mitzumachen. 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Wir machen das doch. 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
3: Schön.
4: Ja, die Lorraine hat bei uns mitgemacht, hat sich das Ganze gewünscht für euch beide, dass ihr mal wieder einen richtig schönen Abend zusammen macht. Und sie hat gesagt, das Disney-Musical Glöckner von Notre Dame in Düsseldorf, das ist genau das Richtige für euch beide.
3: Ja, total.
4: Wir kümmern uns um alles. Ich habe der Lorraine schon erzählt, ihr müsst auch nicht selber hinfahren. 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
3: Oh, ja, sehr schön. Da freue ich mich mal.
2: Ja, ne, ich freue mich auch sehr.
0: Ja, super, ne? Klingt nach einem perfekten Mädelsabend. 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
1: Ich bin Tine Klimach. Nach den CDU-Wahlpleiten in Mecklenburg-Vorpommern und in Berlin fordert CSU-Chef Markus Söder von der Union ein Ende von Personaldebatten.
2: Zum einen ist wichtig, dass die Union jetzt nicht zum Hühnerhaufen entwickelt und jeder durcheinander rennt, sondern dass wir geordnete Verfahren und Prozesse haben. Wir haben einen Bundeskanzler, wir haben eine Bundesregierung, wir haben Parteivorstände, wir haben Fraktionen. Das heißt, in den jeweiligen Verantwortlichkeiten einen Beitrag dazu leisten, dass Stabilität herrscht. Klären mit der SPD, vielleicht sogar relativ bald in einem Koalitionsausschuss, was ist jetzt tatsächlich von den ganzen Interviewäußerungen zu halten, wer ist auch die Nummer 1 bei der SPD, um dann einen Weg zu finden, da erfolgreich gemeinsam etwas zu bewegen.
1: Das sagte der bayerische Ministerpräsident zum Auftakt der Klausur der CSU-Landtagsfraktion im oberfränkischen Kloster Banz. Die Bundesregierung drückt beim angestrebten Tankrabatt aufs Tempo und hat den Gesetzentwurf dazu auf den Weg gebracht. Er wurde nach Angaben einer Regierungssprecherin vom Kabinett beschlossen. Von Oktober bis Ende Dezember soll die Energiesteuer auf Diesel und Benzin gesenkt werden.
3: Die Preise an den Zapfsäulen haben sich übers Wochenende zwar etwas entspannt, die Rohölpreise sanken. Aber trotzdem, tanken ist aktuell sehr teuer. Mit dem Rabatt greift die Regierung zu einem erprobten Mittel. Wie schon im Mai und Juni soll der Liter Sprit so rund 17 Cent günstiger werden. Beim letzten Mal wurden die Preise gesenkt. Allerdings gaben die Mineralölkonzerne die Steuersenkung nicht komplett an Autofahrer weiter. Die Regierung plant daneben eine weitere, neue Maßnahme. Spätestens zum Jahreswechsel soll befristet ein Spritpreisdeckel kommen. Aus Berlin, Ursula Winkler.
1: Die unter dem Druck einzelner EU-Staaten geplante Aufhebung von Sanktionen gegen die beiden russischen Oligarchen Usmanow und Friedmann hat am Abend nicht wie geplant beschlossen werden können. Wie ein EU-Diplomat mitteilte, kam die erforderliche Einstimmigkeit in dem schriftlichen Entscheidungsverfahren nicht zustande. Nun sollen heute Morgen erneut die Botschafter der Mitgliedstaaten zu Beratungen zusammenkommen. Zum Sport. FIFA-Präsident Infantino geht im Machtkampf beim Fußball-Weltverband auf seine Kritiker zu. Die Strukturen sollen überdacht werden. In einem Brief an die Chefs der Mitgliedsverbände und die Mitglieder des FIFA-Councils hat er erstmals Gespräche über mögliche Reformen im Fußball-Weltverband angeboten. Der Brief liegt der deutschen Presseagentur vor. Infantino machte gleichzeitig aber klar, dass er die FIFA weiter anführen will.
4: Einige Wolken ziehen durch in der Nacht, die bringen aber meist keinen Regen. Es kann aber stellenweise neblig sein, 10 bis 6 Grad. Tagsüber heute bis 22 Grad, dazu erst noch neblig, dann auch Auflockerungen möglich und es ist meist trocken. Und morgen ähnlich bis 23 Grad.
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5: A4 Köln-Olpe zwischen Wenden und Grombach, 2 Kilometer Stau. Wir wünschen allen unterwegs gute Fahrt.
4: Auf diesem Instagram, da testen Leute ja ständig alles Mögliche. Ne? Make-up, Spielzeug, Klamotten, Autos, was auch immer. Finde ich meist fragwürdig und meistens auch sehr, sehr langweilig. Es gibt aber einen Mann, den finde ich extrem herzig. Der Typ kommt aus Großbritannien und er testet auf Instagram Parkbänke. Wirklich, nach Ausblick und Komfort und. Und ich meine ganz ehrlich, da gibt es ja deutliche Unterschiede. Ne? Von hier hast du einen Ausblick auf den See und den Park mit Entenfüttern mit dabei bis hin zu da. Wir haben dir ein bisschen Holz zusammengedengelt mit Blick auf die Autobahn. Viel Spaß dabei. Also, dieser Typ kann gerne mal zu uns nach NRW kommen, finde ich. Wir haben ein paar sehr schöne Parkbänke und auch ein paar sehr, sehr hässliche im Angebot. Da macht Testen wieder Spaß.
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4: Und das hier ist Musik von Linkin Park.

0: 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So, morgen ist es soweit. Da ist kalendarischer Herbstanfang. Wettermäßig fühlt es sich ja auch inzwischen so ein bisschen nach Herbst an, ne? Und du siehst jetzt auch überall Leute mit diesen Übergangsjacken. Übergangsjacken, das ist ja dieser Gore-Tex gewordene faule Kompromiss. Meistens sind die farblich eingeordnet irgendwas so zwischen Knatschpink und Gelb, so grell, dass sich deine Netzhaut beim Hingucken ablöst. Oder die sind in so einem ganz bestimmten Herbst-Übergangsjacken-Grün. Das immer aussieht wie so eine Mischung aus Grün, dem aber Schlamm oder Erbrochenes beigemischt wurde. Ihr wisst, was ich meine. Höchste Zeit, also wieder irgendwo Laubblasen zu gehen. Aber bitte mit Übergangsjacke.
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0: Meist trocken jetzt in der Nacht, es kann aber stellenweise neblig sein bei Temperaturen von 10 bis 6 Grad. Tagsüber heute dann viele Wolken unterwegs, die Sonne kommt auch immer mal wieder raus bis 22 Grad. Und so sieht es auch am Mittwoch aus, hier dann bis 23 Grad.
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2: Zurzeit liegen uns keine Meldungen vor, wir wünschen allen unterwegs gute Fahrt.
0: Das ist eure Nacht, hallo zusammen. Wir sind gemeinsam wach. Ich freue mich, dass ihr zuhört. Passt gut auf euch auf und kommt vor allen Dingen gut in diesen Dienstag.
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0: Und das hier ist Musik von Three Doors Down. Das ist hier.

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0: Somber Homewrecker. Hallo zusammen an diesem sehr, sehr frühen Dienstag. Jetzt ist es nicht mehr lang, ne? Nächste Woche schon, dann geht's los. Unser Comedy Camp, knapp 2 Wochen noch. 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
1: Ich bin Tine Klimach. Nach den schweren Wahlniederlagen der CDU hält Parteichef und Bundeskanzler Friedrich Merz an seinem Reformkurs fest. In den Führungsgremien habe es nach seinen Angaben keinerlei Personaldebatte über seine politische Zukunft gegeben. Zugleich bekannte sich Merz zur weiteren Zusammenarbeit mit der SPD. Das Ausscheiden der CDU aus dem Landtag in Mecklenburg-Vorpommern

0: Oppermann bezeichnete er als dramatisches und einmaliges Ergebnis. Über die Folgen der Wahlen soll demnächst auch das CDU-Präsidium bei einer Klausurtagung beraten. In New York beginnt heute die politisch wichtigste Woche des Jahres bei den Vereinten Nationen. Mit einer Rede von US-Präsident Trump startet die UN-Generaldebatte.
1: Trump will am Rande der Vollversammlung Vertreter der Golfstaaten treffen. Der eskalierende Iran-Krieg gefährdet Städte, US-Stützpunkte und wichtige Öl- und Schifffahrtswege in der Golfregion. Großbritannien, Frankreich und Kanada, die Palästina als Staat anerkennen, sprechen in New York über eine Zwei-Staaten-Lösung und Reden gibt es heute unter anderem von den Präsidenten aus der Türkei, Frankreich und dem britischen Premierminister Andy Burnham. Für Deutschland ist Außenminister Wadefuhl in New York dabei. Aus den USA, Tina Eck.
0: Immer mehr Menschen sind mit Bussen und Bahnen unterwegs. Knapp 6 Milliarden waren es im ersten Halbjahr, 2% mehr als im Vorjahr. Das hat das Statistische Bundesamt errechnet. Ein Plus, das auch am Deutschlandticket liegt.
2: Es läuft, zumindest im Nah- und Regionalverkehr. Allerdings im Fernverkehr, da gingen die Fahrgastzahlen zurück, vor allem bei der Bahn. Und das, sagen die Statistiker, liege vor allem an wetterbedingten Ausfällen oder Verspätungen. Im Moment kostet das Deutschlandticket gut 60 Euro im Monat. Doch angesichts der aktuellen horrenden Spritpreise fordern viele, das Ticket muss schnell wieder billiger werden. Claudia Wächter, Nachrichtenredaktion.
0: Persönliche Gegenstände der französischen Filmikone Brigitte Bardot haben bei einer Auktion in Paris ein überraschendes Ergebnis erzielt. Die Versteigerung von über 280 Gegenständen aus ihrem Besitz brachte über 950.000 Euro ein, wie das Auktionshaus Million mitteilte. Versteigert wurden unter anderem eine Schreibmaschine, auf der Bardot den zweiten Band ihrer Memoiren verfasste, Ballettschuhe, Porträts oder Plüschtiere. Brigitte Bardot war im Dezember im Alter von 91 Jahren gestorben.
3: Etwas Nebel ist dabei im Verlauf der Nacht und auch am Morgen noch stellenweise, dazu 10 bis 6 Grad. Tagsüber dann bis 22 Grad, dazu einige Wolken, aber auch sonnige Abschnitte, meist kein Regen. Und das sieht auch am Mittwoch so aus. Kein Regen, ein Mix aus Sonne und Wolken bis 23 Grad.
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5: A4 Köln-Olpe zwischen Bergisch-Gladbach-Frankenforst und Untereschbach, 2 Kilometer Stau. Wir wünschen allen unterwegs gute Fahrt.
3: Der Dienstag ist noch ganz frisch, hallo zusammen. Wir verbringen akustisch die Nacht miteinander. Schön, dass ihr zuhört.
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3: Und wir laufen jetzt mit 30 Seconds to Mars über Wasser. Und zwar ohne unterzugehen. Jawohl, hier ist Walk on Water.

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0: NSYNC, I want you back. Hallo zusammen an diesem frühen Dienstag. Ich räume gerade, ihr habt das vielleicht auch schon mal gemacht, ich räume gerade in meiner Wohnung aus. Ich ziehe nämlich um und da tun sich Abgründe auf. Das ist unfassbar. Ich wohne da jetzt seit 12 Jahren und was du da für Scheiße ansammelst, ist unglaublich. Ich habe sogar mein altes Nokia aufbewahrt und Zugtickets von 2014. Ja klar, die kann man bestimmt noch gebrauchen. Mein Highlight war aber, ich habe eine alte Diskette gefunden. Für die Jüngeren unter euch, das ist quasi ein USB-Stick aus der Steinzeit. Und die Jüngeren unter uns so, was ist ein USB-Stick?
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0: Einige Wolken ziehen durch in der Nacht, die bringen aber meist keinen Regen. Es kann aber stellenweise neblig sein, 10 bis 6 Grad. Tagsüber heute bis 22 Grad, dazu erst noch neblig, dann auch Auflockerungen möglich und es ist meist trocken. Und morgen ähnlich bis 23 Grad.
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2: Zurzeit liegen uns keine Meldungen vor. Wir wünschen allen unterwegs gute Fahrt.
0: Hallo ihr seid also auch noch wach, vielleicht gerade im Nachtdienst oder auf dem Weg heim vom Spätdienst. Ich finde es auf jeden Fall schön, dann sind wir einfach zusammen wach. Hallo zusammen und ich habe jetzt Musik für euch von Rihanna.
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0: 450.000 Leute alleine am ersten Tag, inklusive ein paar Alkoholvergiftungen. Ja, das Münchner Oktoberfest, das ist ja jetzt vergangenes Wochenende losgegangen, aber jetzt mal ehrlich, München. München ist doch viel zu weit weg. Ihr braucht gar nicht nach München. Oktoberfeste gibt es auch hier bei uns in NRW, in Düsseldorf, in Köln. Es gibt das Rüh-Oktoberfest am Flughafen Essen-Mülheim. Es gibt eins in Münster und. Wir gucken jetzt mal nach Hagen. Da gibt es zum Beispiel am 9. und 10. Oktober auch ein Oktoberfest in der Stadthalle. Der Kollege Timo Hiebler war letztes Jahr schon am Start und erzählt uns mal, wie es da so ist.
1: Die Stadthalle im absoluten Festzeltmodus, bayerisch geschmückt mit allerlei blau-weißem Schnickschnack, Bierbänken zum Schunkeln, Biertischen auch zum Tanzen. Verpflegung natürlich bayerisch, durch und durch. Weißwurst oder Leberkäse mit süßem Senf oder Brezen mit Oberster. Gute Grundlage fürs bayerische Bier, das natürlich erstmal aus dem Fass kommt. Die Oktoberfest-Fans, ich sag mal zu 80% in Dirndl und Lederbuchse. Immer eine ausgelassene Nummer.
2: Ich finde die Stimmung hier super. Alle haben Spaß, alle trinken Bier und haben Freude.
3: Also es ist eine Top-Stimmung hier. Man fühlt sich wie in Bayern. Die Gaudi ist riesengroß. Die Leute tanzen auf den Tischen.
2: Super! Yes.
4: Super, wenn die Musik gleich wieder losgeht, können wir ein bisschen dancen und dann ist alles tipptopp.
1: Das absolute Pfund, stundenlang Live-Musik mit Dreisam Live, Original-Oktoberfest-Band, die zum Saisonabschluss immer gut warm gespielt, direkt von den Wiesen zu uns kommt. Ja, die machen sowas von Stimmung wirklich auf der Bühne, mitten im Publikum, auf den Tischen teilweise. Also Party pur im Stadthallen-Festzelt.
0: Danke, Timo. Das Oktoberfest in Hagen, also am 9. und 10. Oktober in der Stadthalle Hagen. Tickets gibt's online.
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1: Ich bin Tine Klimach. Trotz des historischen Wahldebakels der CDU setzt Parteichef und Kanzler Friedrich Merz weiter auf den geplanten Reformkurs. Er hat ausgeschlossen, dass es in der CDU-Spitze eine Diskussion über seine politische Zukunft gegeben habe. Das sagte er am Nachmittag nach Beratungen seiner Partei in Berlin.
2: Merz steht nach den Wahlklatschen in Mecklenburg-Vorpommern, Berlin und vor 2 Wochen in Sachsen-Anhalt massiv unter Druck. Gut möglich, dass ihm die Union eine letzte Chance gibt, verlorenes Vertrauen zurückzugewinnen und die nötigen Reformen anzuschieben. Scheitert das Projekt, dürfte sein politisches Ende kaum noch zu verhindern sein. Merz taumelt gewaltig und die AfD reibt sich die Hände. Aus Berlin, David Riemer.
1: Nach dem Ausscheiden der CDU aus dem Landtag in Mecklenburg-Vorpommern ziehen mehrere Parteifunktionäre Konsequenzen. Spitzenkandidat Daniel Peters legte den Landesvorsitz nieder, auch Generalsekretärin Kathi Hoffmeister trat zurück. Kommissarisch soll Staatsminister Philipp Amthor die Landespartei führen. Die CDU war bei der Wahl auf 4,9% gekommen und hatte damit erstmals den Einzug in ein Landesparlament.